Menschen sehr viel und jeder von ihnen hat auch ein Ziel. Reichtum ist vieler Menschen Streben und Trachten, doch wollen wir uns das genauer betrachten. Wie viel hab ich schon im Leben erreicht, darüber so mancher vor Neid wohl erbleicht. Ein Haus, das besitz ich und Autos dazu, ich trag teure Kleidung und hab viele Schuh. Ich bin sehr gebildet, gereist bin ich viel, ich hatte schon sehr viele Länder zum Ziel. Ich trag einen Titel, Doktor nenn ich mich, ich kenn reiche Leute und Einfluss hab ich. Ich hab eine gute und sehr hübsche Frau, mit der ich mir meine Familie aufbau. Die Kinder, sie machen das Leben mir reich, wenn ich sie so sehe, mein Herz wird dann weich. Du sprichst viel von dir und was du geschafft, was du schon erreicht hast und von deiner Kraft. Doch Gott, den vergisst du und redest dir ein, die Welt sei entstanden vom Urknall allein. Nein, Gott ist der Schöpfer, der alles gemacht, die Welt und die Menschen und auch deine Kraft. Und er fordert Rechenschaft einst im Gericht, mein Freund, ob du's glauben willst oder auch nicht. Zum Kornbauer sagte dann einst mal der Herr, was nützt dir dein Reichtum und Mühen so schwer? Heut Nacht werde ich fordern die Seele von dir und du nimmst nichts mit, es bleibt alles hier. Gott gab dir Gelingen, die Kraft und das Geld, doch was nützt dir dieses, wenn Glauben dir fehlt? Was bringst du ihm mit, wenn vor Gott du wirst stehen? Denn Reichtum und Ansehen vor Gott nicht bestehen. Schenk Gott heut dein Leben, gib ihm deine Zeit, hilf anderen und sei stets zum Guten bereit, denn das ist der Reichtum, der ewig besteht, auch dann, wenn dein Leben zu Ende hier geht. Amen.

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Und es wird gepredigt werden, das Evangelium vom Reich in der ganzen Welt zu einem Zeugnis über alle Völker, und dann wird das Ende kommen.

bist Retter meines Herzens und immer noch da. 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Du reichst bis in mein Herz und Millionen Mal so weit. Du bist Zeit und Unendlichkeit. Deine Liebe reicht so weit, dass dein Leid mich befreit bis in alle Ewigkeit. 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So fließen Schuld und Wut durch dein Blut und das Licht einer.

1944, mitten in der Ardennenschlacht, hatten Mutter und ich unerwartete Gäste. Als es an diesem Weihnachtsabend an der Tür klopfte, ahnte Mutter und ich nichts von dem Wunder, was wir erleben sollten. Ich war damals 12 und wir lebten in einem kleinen Häuschen in den Ardennen, nahe der deutsch-belgischen Grenze. Vater hatte das Häuschen vor dem Krieg benutzt, wenn er am Wochenende auf die Jagd ging. Und als unsere Heimatstadt Aachen immer stärker unter Luftangriffen zu leiden hatte, schickte er uns dorthin. Ihn selbst hatte man in der 6 Kilometer entfernten Grenze

Stadt Monschau zum Luftschutzdienst eingezogen. In den Wäldern seid ihr sicher, hat er zu mir gesagt. Pass gut auf Mutter auf, du bist jetzt ein Mann. Aber vor einer Woche hatte Generalfeldmarschall von Rundstedt mit der letzten verzweifelten deutschen Offensive dieses Krieges begonnen. Und während ich jetzt zur Tür ging, tobte ringsum die Ardennenschlacht. Wir hörten unablässig das dumpfe Wummern der Geschütze. Über unsere Köpfe dröhnten Flugzeuge hinweg und des Nachts durchbrachen Scheinwerfer die Finsternis. Ganz in unserer Nähe kämpften und starben Tausende von deutschen und alliierten Soldaten. Als es klopfte, blies Mutter rasch die Kerze aus, dann ging sie vor mir zur Tür und stieß sie auf. Draußen standen vor dem gespenstischen Hintergrund der verschneiten Bäume zwei Männer mit Stahlhelmen. Der eine redete Mutter in einer Sprache an, die wir nicht verstanden, und zeigte dabei auf einen Dritten, der im Schnee lag. Sie begriff schneller als ich, dass es sich um Amerikaner handelte. Feinde.

Mutter stand, die Hand auf meiner Schulter, schweigend da, unfähig, sich zu bewegen. Die Männer waren bewaffnet und hätten sich den Eintritt erzwingen können, aber sie rührten sich nicht und baten nur mit den Augen. Der Verwundete schien mehr tot als lebendig. »Kommt rein«, sagte Mutter schließlich. Die Soldaten trugen ihren Kameraden ins Haus und legten ihn auf mein Bett. Keiner von ihnen sprach Deutsch. Mutter versuchte es mit Französisch, und in dieser Sprache konnte sich einer der Männer einigermaßen verständigen. Bevor Mutter sich des Verwundeten annahm, sagte sie zu mir: »Die Finger der beiden sind ganz steif. Zieh ihnen die Jacken und die Stiefel aus und bring einen Eimer Schnee herein.« Kurz darauf rieb ich ihnen die blaugefrorenen Füße mit Schnee ab. Der untersetzte, dunkelhaarige, erfuhren wir, war Jim. Sein Freund, groß und schlank, hieß Robin. Harry, der Verwundete, schlief jetzt in meinem Bett, mit einem Gesicht so weiß wie draußen der Schnee. Sie hatten ihre Einheit verloren und irrten seit 3 Tagen im Wald umher, auf der Suche nach den Amerikanern, auf der Hut von den Deutschen. Sie waren unrasiert, sahen aber, ohne ihre schweren Mäntel, trotzdem aus wie große Jungen. Und so behandelte Mutter sie auch. »Geh, hol Hermann«, sagte Mutter zu mir, »und bring Kartoffeln mit.« Das war eine entscheidende Änderung in unserem Weihnachtsprogramm. Hermann war ein fetter Hahn, den wir seit Wochen mästeten, in der Hoffnung, Vater werde Weihnachten zu Hause sein. Und als es uns vor einigen Stunden klar geworden war, dass er nicht kommen würde, hatte Mutter gemeint, Hermann solle noch ein paar Tage am Leben bleiben, für den Fall, dass Vater zu Neujahr kam. Nun hatte sie sich wieder anders besonnen. Hermann sollte jetzt gleich eine dringende Aufgabe erfüllen. Während Jim und ich in der Küche halfen, kümmerte sich Robin um Harry, der einen Schuss in der Oberschenkel abbekommen hatte und fast verblutet war. Mutter riss ein Laken in Streifen zum Verbinden der Wunde. Bald zog der verlockende Duft von gebratenem Hahn durch das Zimmer. Ich deckte gerade den Tisch, als es wieder klopfte. In der Erwartung, noch mehr verirrte Amerikaner zu sehen, öffnete ich ohne Zögern. Draußen standen 4 Männer in Uniformen, die mir nach 5 Jahren Krieg wohl vertraut waren. Deutsche Soldaten, unsere. Ich war vor Schreck wie gelähmt. Trotz meiner Jugend kannte ich das Gesetz. Wer feindliche Soldaten beherbergt, begeht Landesverrat. Wir konnten alle erschossen werden. Mutter hatte auch Angst. Ihr Gesicht war weiß, aber sie trat hinaus und sagte ruhig: »Fröhliche Weihnachten!« Die Soldaten wünschten ihr ebenfalls eine frohe Weihnacht.

Wir haben unsere Einheit verloren und möchte gern bis Tagesanbruch warten, erklärte der Anführer, ein Unteroffizier. Können wir bei Ihnen bleiben? Natürlich, erwiderte Mutter mit der Ruhe der Verzweiflung. Sie können auch eine gute warme Mahlzeit haben und essen, solange etwas da ist. Die Soldaten lächelten, vergnügt den Duft schnuppernd, der ihnen durch die halboffene Tür entgegenschlug. Aber, fuhr Mutter energisch fort, wir haben noch drei Gäste hier, die Sie vielleicht nicht als Freunde ansehen würden. Ihre Stimme war mit einmal so streng, wie ich sie noch nie gehört hatte. Heute ist Heiliger Abend und hier wird nicht geschossen. Wer ist drin? Fragte der Unteroffizier barsch. Amerikaner? Mutter sah jeden Einzelnen in das frosterstarrte Gesicht. Hört mal, sagte sie langsam. Ihr könntet meine Söhne sein und die da drin auch. Einer von ihnen ist verwundet und ringt um sein Leben. Und seine beiden Kameraden, verirrt und hungrig und müde, wie ihr. In dieser Nacht, sie sprach jetzt zu dem Unteroffizier und hob die Stimme, in dieser heiligen Nacht denken wir nicht an Töten. Der Unteroffizier starrte sie an. Für zwei, drei endlose Sekunden herrschte Schweigen. Dann machte Mutter der Ungewissheit ein Ende. Genug geredet, sagte sie und klatschte in die Hände. Legen Sie Ihre Waffen da auf das Holz und machen Sie schnell, sonst essen die anderen alles auf. Die vier Soldaten legten wie benommen ihre Waffen auf die Kiste mit Feuerholz im Gang. Zwei Pistolen, drei Karabiner, ein leichtes MG und zwei Panzerfäuste. Mutter sprach indessen hastig mit Jim auf Französisch. Er sagte etwas auf Englisch und ich sah verwundert, wie auch die Amerikaner Mutter ihre Waffen gaben. Als nun die Deutsche und die Amerikaner Schulter an Schulter verlegen in der kleinen Stube standen, war Mutter in ihrem Element. Lächelnd suchte sie für jeden einen Sitzplatz. Wir hatten nur drei Stühle, aber Mutters Bett war groß. Dorthin setzte sie zwei der später gekommenen, neben Jim und Robin. Dann machte sie sich, ohne von der gespannten Atmosphäre Notiz zu nehmen, wieder ans Kochen. Aber Hermann wurde ja nun nicht mehr größer. Und wir hatten vier Esser mehr. Rasch, flüsterte sie mir zu, hole noch ein paar Kartoffeln und etwas Haferflocken. Die Jungen haben Hunger, und wenn einem der Magen knurrt, ist man reizbar. Während ich die Vorratskammer plünderte, hörte ich Harry stöhnen. Als ich zurückkam, hatte einer der Deutschen eine Brille aufgesetzt und beugte sich über die Wunde des Amerikaners. Sind Sie Sanitäter? Fragte Mutter. Nein, erwiderte er. Aber ich habe bis vor wenigen Monaten in Heidelberg Medizin studiert. Dann erklärte er den Amerikanern in, wie mir schien, recht fließendem Englisch. Harrys Wunde sei dank der Kälte nicht infiziert. Er hat nur sehr viel Blut verloren, sagte er zur Mutter. Er braucht jetzt einfach Ruhe und kräftiges Essen. Der Druck begann zu weichen. Selbst mir kamen die Soldaten, als sie so nebeneinander saßen, alle noch sehr jung vor. Heinz und Willi, beide aus Köln, waren 16. Der Unteroffizier war mit seinen 23 der Älteste. Er brachte aus einem Brotbeutel eine Flasche Rotwein zum Vorschein. Und Heinz fand einen Laib Schwarzbrot, den Mutter in Scheiben schnitt. Sie sollten zum Essen auf den Tisch kommen. Von dem Wein aber stellte sie einen Rest beiseite, für den Verwundeten. Dann sprach Mutter das Tischgebet. Ich sah, dass sie Tränen in den Augen hatte, als sie die vertraute Worte sprach. Komm, Herr Jesus, sei unser Gast. Und als ich mich in der Tischrunde umsah, waren auch die Augen der kriegsmüden Soldaten feucht. Sie waren wieder Buben, die einen aus Amerika, die anderen aus Deutschland, alle fern von zu Hause. Gegen Mitternacht ging Mutter zur

Tür und forderte uns auf, mitzukommen und den Stern von Bethlehem zu sehen. Bis auf Harry, der friedlich schlief, standen wir alle neben ihr, und für jeden war in diesem Augenblick der Stille und im Augenblick des Sirius, des hellsten Sterns am Himmel, der Krieg sehr fern und fast vergessen. Unser privater Waffenstillstand hielt auch am nächsten Morgen an. Harry erwachte, verschlafen brummelt in den letzten Nachtstunden, und Mutter flößte ihm etwas Brühe ein. Bei Tagesanbruch war er dann sichtlich kräftiger. Mutter quirlte ihm aus unserem einzigen Ei, dem Rest Rotwein und etwas Zucker einen stärkenden Trank. Wir anderen aßen Haferflocken. Dann wurde aus zwei Stöcken und Mutters bestem Tischtuch eine tragbare für Harry gemacht. Der Unteroffizier zeigte den Amerikanern über Jims Karte gebeugt, wie sie zu ihrer Truppe zurückfinden konnten. In diesem Stadium des Bewegungskrieges erwiesen sich die Deutschen als überraschend gut informiert. Er legte den Finger auf einen Bach. Da geht ihr lang, sagte er. Am Oberlauf trefft ihr auf die 1. Armee, die sich dort neu formiert. Der Mediziner übersetzte alles ins Englische. Weshalb nicht nach Monschau, fragte Jim. Um Himmels Willen, nein, rief der Unteroffizier. Monschau haben wir wiedergenommen. Mutter gab ihnen ihre Waffen zurück. Seid vorsichtig, Jungens, sagte sie. Ich wünsche mir, dass ihr eines Tages dahin zurückkehrt, wo ihr hingehört, nach Hause. Gott beschütze euch alle. Die Deutschen und die Amerikaner gaben einander die Hand, und wir sahen ihnen nach, bis sie in entgegengesetzter Richtung verschwunden waren. Als ich wieder ins Haus trat, hatte Mutter die alte Familienbibel hervorgeholt. Ich sah ihr über die Schulter. Das Buch war bei der Weihnachtsgeschichte aufgeschlagen, bei dem Bericht von der Geburt in der Krippe und den drei Weisen, die von weiterem kamen, um ihre Geschenke darzubringen. Ihr Finger glitt über die Zeile und sie zogen über einen anderen Weg wieder in ihr Land.

siehst nicht. Aber deinen Bruder, deine Schwester siehst du. Deinen Nächsten siehst du. Reich bist du nur, wenn du reich in Gott bist. Wie wird man reich in Gott? Gut, dass du fragst. Menschen mit dem Geist der Armut, die werden von der Angst und dem getrieben, Angst vor dem Tod und so weiter. Aber jetzt, ich sorge für meine Seele und das kann über Nacht alles ganz anders sein. Du sollst vorsorgen für deine Beerdigung und dass deine Angehörigen dich nicht verfluchen nachher und sag, guck mal, die hat alles verpulvert oder der. Nein, wir sollten so gut wie es können vorsorgen, aber du kannst oft nicht vorsorgen. Dann lass es, sei getrost. Der Teufel will, dass du Angst hast vor der Zukunft, weil er selbst keine Zukunft hat. Dass du sorgst und damit er deine Zukunft für sich einkassieren kann. Was wird es sein, oder was wird es sein, was du alles so für dich vorgesorgt, vorgearbeitet, vorgekocht hast und vorgemacht hast? Der Geist der Armut braucht die Menschen nicht nur finanziell und ganz besonders geistlich. Und der Teufel ist ein Dieb, der kommt zum Stehlen, zum Töten, zum Zerstören. Er beraubt uns und deshalb ist wichtig, dass wir aufpassen, was für Samen wir sehen. Was für Samen sehen wir, um reich in Gott zu werden? Was bleibt für die Ewigkeit? Denk drüber nach. Gottes Hand ist es so wichtig, dass sie über unser Leben ist. Reinhard Bonk hat einmal in einer Predigt gesagt, er lebt von der Hand in den Mund. Dann fragt der Journalist, wie verstehen Sie das, von der Hand in den Mund? Ja, ich lebe von der Hand Gottes für meine Versorgung. Er versorgt mich. Verstehst du? Von der Hand in den Mund. Gottes Hand füttert mich. Und der Mensch lebt nicht von Brot allein, sondern von einem jeglichen Wort, das durch den Mund Gottes geht. Das ist, wie wir Schätze sammeln. Das ist reich in Gott sein, in sein Wort, in der Offenbarung. Viele Remas Worte vom Herrn empfangen und inspiriert sein vom Herrn. Gottes Hand will dich versorgen mit guten Worten, mit guten Impulsen, mit guter Inspiration. Und dann sagt er, ich will die Fenster des Himmels auftun und den Segen abschütteln. Glaub doch nicht an Frau Holle. Sowas wird nicht passieren, dass Golddukaten runter putzen und runterfallen. Nein, aber Gott wird dir inspirieren. Er wird dir Verstand geben. Er wird dir gute Gedanken geben. Er wird offene Türen geben. Er wird Türen zuschließen, die nicht sind. Das sind die Fenster des Himmels. Und das ist ein Segen, im richtigen Augenblick, am richtigen Platz zu sein. Mit der richtigen Botschaft, mit der richtigen Arbeit oder, ja. Da legst etwas rein, ein paar Groschen und dann hast du mehr gegeben, wir alle zusammen. Stell dir mal sowas vor, wie diese Witwe da. Was man sieht, das erntet man. Was man in Gott sieht, im Reich Gottes, in der Ewigkeit. Weißt du, da sieht man reich, erntet man reichlich ins Reich Gottes. Was ist das Leben? Was ist das Leben? Vor mehr als einem Jahr habe ich mit meiner Frau mich unterhalten. Was ist unser Sinn? Was ist der Sinn deines Lebens, Heidi? Und was ist der Sinn meines Lebens? Und wir haben so ein bisschen uns unterhalten. Was ist der Sinn des Lebens? Dann setzt sie sich ganz stramm hin und sagt, Johannes, ich habe dir 4 Kinder geschenkt. Das ist genug. Und dann war es fertig. Ist das wirklich alles? Ja. Das ist wirklich alles. Obwohl sie viel in der Gemeinde gemacht hat. Sie hat mir 4 Kinder geschenkt. Und die Sache geht jetzt weiter. Verstehst du? Und wir denken manchmal, wir müssen große Evangelisationen, Kampagnen machen, große Aktionen, große Einsätze machen. Es reicht, wenn wir etwas ins Leben anderer investiert haben. Und was du in einen Menschen investierst, hast du in die Ewigkeit investiert. In deinen Sohn, deine Tochter. Weißt du? Und fang an, in Menschen zu investieren, nicht in Sachen. Oh, ich habe ein Haus gebaut. In der Bibel im Alten Testament steht, die Eltern segnen, bauen der Kinder Häuser. Aber was ist, diese Häuser werden dann zerstört. Aber was du in einen Menschen hineingepflanzt hast, in ein Kind. Irgendjemand, ein Kirchenvater hat einmal gesagt, die Hand, die die Wege schaukelt, schaukelt die Welt.

Du weißt gar nicht, was durch dein Kind, durch deinen Enkel, durch deinen Jungen, durch dein Mädel zustande kommt, was da passieren kann, wenn du für das Reich Gottes sorgst. Aber heutzutage ist nicht populär, in andere Menschen zu investieren. Ich möchte, ich. Nein, investiere in andere Menschen. Du hast vielleicht keine Kinder und es ist auch kein Verbrechen, dass du keine Kinder hast. In meiner Bibel heißt es, eine Witwe wird 1000 Kinder haben. Überleg einmal, eine Witwe, die keine Kinder hatte, wird 1000 Kinder haben. Du kannst heute eine Mutter von 1000 Kindern werden, wenn du willst. Ja, nimm dich Kinder an. Und wer einer dieser Kinder aufnimmt, der nimmt mich auf, sagt der Herr Jesus. Du musst jetzt nicht ein Kind adoptieren, aber in ein Kind hinein investieren. Du glaubst gar nicht, was für die Ewigkeit rauskommt, wenn du in einen Menschen investierst, auch in alte Menschen. Nicht nur Kinder. Du weißt, in eine Seele, wer eine Seele gewinnt, gewinnt eine ganze Menschheit für Gott. Investier dich in Menschen. Das ist ins Reich Gottes sehen. Nicht nur Geld, Geld, Geld, Geld. Das kommt von selber. Wenn du dich für Gott einsetzt, wird Gott sich für dich einsetzen. Der Geist der Armut. Weißt du, viele Menschen verzweifeln und sagen, ja guck mal, bei mir passiert nichts. Fang an, anderen zu dienen und du wirst ein Segen für die Menschheit sein. Und Menschen, die durch dich gesegnet wurden, die werden dir in der Ewigkeit eines Tages auf die Knie gehen, die Hände abküssen. Verstehst du, die werden dankbar sein. Durch dich bin ich ins Reich Gottes gekommen. Durch dich bin ich gesegnet worden. Durch dich habe ich den Heiland gefunden. Ein Evangelist hat einmal eine Geschichte erzählt irgendwo, das habe ich gerade in einer Predigt mal gehört, sagt er, wenn ich so mein Leben zurückschaue, ich bin gesegnet worden, der lebt in Amerika, die waren sehr arm, die lebten im Slum, aber da ist eine Frau mit dem Auto vorbeigefahren und haben gefragt, Junge, willst du mitfahren zum Gottesdienst, Kinderstunde? Und sie haben mich in die Kinderstunde mitgenommen und wieder nach Hause. Aber sonst zu Hause habe ich die Hölle gehabt. Ich habe nichts gehabt, aber ich habe mich jeden Sonntag gefreut, wenn die Frau vorbeifahrt und gehupt hat und die Kinder eingeladen hat ins Auto und dann zum Gottesdienst gefahren wird. Und ich verdanke dieser Frau, die mich regelmäßig ein Jahr oder was weiß ich zur Kinderstunde mitgenommen hat. Ich habe mein Leben dem Heiland gegeben. Und heute darf ich den Herrn dienen und ich bin so reich und so gesegnet. Verstehst? Die hat nicht viel getan, aber diese Frau dort aus der Straße, die hat ein Auto gehabt und sie hat ihr Auto eingesetzt zur Ehre Gottes. Für was setzen wir unser Leben ein? Und wir sollten darüber nachdenken, setze ich das zur Ehre Gottes ein? Geist der Armut? Weißt du, wir denken nur essen, trinken, saufen und fressen und feiern und jubeln und jauchzen. Das ist nicht Reich Gottes. Reich Gottes ist Friede und Freude im Heiligen Geist. Da habe ich so einem kleinen Bambino geholfen. Ich werde nicht vergessen, ich bin irgendwo in Straßenmission, mache ich oder laufe ich eigentlich auf der Straße und da ist so ein schöner Türkenjunge mit so einem Igelschnitt und ich streichle den so auf die Haare. Sein Vater ist dabei, streichle es auf die Haare. Sagte, Onkel, mach's nochmals, das war so gut. Onkel, mach's nochmals. Weißt du, so Kleinigkeiten. Der eine den Menschen 5 Sekunden glücklich macht, deren Schatz eine Perle im Himmel. Denk drüber nach. Sehen. Weißt du, ist genau das Gegenteil. Was wir oft so denken, einfach Gott vertrauen, für Gott arbeiten, sich nicht vom Weg abbringen lassen, konsequent bleiben und einfach ja, seinen Weg gehen. Das ist auch Sehen, dass du deinen Weg gehst. Dass die Leute sehen, Bibel unterm Arm, geht die in eine Versammlung. Wo ist das heute? Da stehst du, weißt du, du wirst beobachtet eigentlich, wo du hingehst, jeden Sonntag 9.30 Uhr und 10 Uhr. Wo gehen sie hin? Aber lass dich nicht abbringen vom Weg. Auch das ist sehen, dass du auf dem Weg bleibst und das tust, was Gott dir gesagt hat und gezeigt hat, was groß und wichtig ist, das Reich Gottes zuerst. Sonntagmorgens nicht im Bett bleiben, sondern unter das Wort Gottes gehen. Oder einen anderen Tag. Du sollst 6 Tage arbeiten und einen Tag dem Herrn opfern. Wo ist das? Die meisten Leute opfern den Tag für die Arbeit, für die Mühe. Eigentlich der Sonntag ist der Packesel der ganzen Woche, oft bei vielen Leuten. Was die ganze Woche liegen geblieben ist, das wird am Sonntag erledigt. Ich weiß, die Leute sind gestresst. Aber wir können den

Fluch des Stresses, vom Schwitzen und Dornen und Disteln überwinden, indem wir einen Tag setzen, das ist mein Tag, Gottes Tag. Mein Tag, da mache ich gar nichts, lass mich nicht aus der Ruhe bringen. Ich werde für mich die Füße hochlegen, Gottes Wort hören, lesen, studieren, was auch immer ist, mit meinen Freunden und Nachbarn sich über gute Dinge unterhalten. Der Teufel möchte, dass du das unterbrichst und der bricht dabei in dein Leben ein. Daniel kam in der Löwengrube und er war ruhig und gelassen, er vertraute Gott und hat keine Angst vor den Biestern gehabt. Er wusste, dem Gott, dem ich ohne Unterlass diene, dieser Gott wird mich auch von diesen Biestern bewahren und hat ihn auch bewahrt. Und dann kam er aus der Löwengrube raus und hat gesehen, als der König kam und sagt, Daniel, der Gott, dem du ohne Unterlass dienst, konnte dich bewahren. Der König lebe ewiglich. Ich lebe noch, bin noch nicht aufgefressen. Und weißt du, was da passiert ist? Der Name Gottes wurde groß im ganzen Königreich. Der Gott, Daniel, ist der wahre Gott. Oder, weißt du, wir müssen zuerst einmal die Prüfung durchmachen. Wir möchten den Sieg und den Segen haben, aber ohne Prüfung gibt es keinen Sieg und keinen Segen. Die drei Jünglinge müssen in den Feuerofen gehen. Und dann, die kommen aber gar nicht raus. Die hätten auch rausgehen können aus dem Ofen. Aber nein, die sind drin geblieben und die loben den Herrn. Und dann sagt der König, ja, da kommt ein Gesang und Musik raus und da wird getanzt im Feuerofen auf glühende Kohlen. Und dann sagt er, da ist auch noch einer dabei. Ja, wir haben ja drei Leute reingeworfen, aber der vierte ist gleich den Sohn Göttern gleich. Kommt raus. Und die kamen raus, die wurden mit Gold behängt, die wurden, ja, die kamen ganz groß raus, die haben gesät und geerntet. Und der Name Gottes wurde groß. Weißt du, wegen uns wird der Name Gottes entweder gelästert oder gerühmt. Wegen uns. Wie wir uns verhalten. Wie wir durch die Krisen durchgehen. Durch die Löwengrube, durch den Feuerofen. So, sehen ist, Gott etwas zutrauen, sich Gott zu überlassen. Wenn man gesät hat, dann kannst du nichts mit. Das ist alles mit der Erde verscharrt, zugescharrt. Und das Körnlein muss sich jetzt auflösen in der Erde und selbst weitermachen. Und Wachstum und Gedeihen ist nicht unsere Sache. Wachstum und Gedeihen ist Gottes Sache. Er macht es dann jetzt. Jetzt lass wachsen, du hast es getan, du hast gegeben, du hast den Jungen gestreichelt, du hast ein gutes Wort weitergegeben, du hast irgendwas Liebes getan, Zeugnis gegeben, jetzt überlässt du den Heiligen Geist und der Heilige Geist überzeugt die Leute weiter. Der Heilige Geist, nicht du. Wachstum und Gedeihen ist nicht unser Geschäft. Predigen, das können wir und dann muss ich einfach Gott überlassen. Weißt du, du weißt gar nicht, was ich mache hier. Ich predige hier auf dieser Kanzel und ich sehe meine Zuhörer nicht. Ich weiß vielleicht den einen und den anderen, der mir ab und zu mal schreibt und sich bedankt, aber so viele Zuhörer, die meine Predigten hören, manchmal bis 700 und mehr Leute am Tag. Und ich bin Gott so dankbar, die hören die Predigt. Ich sehe die Leute nicht, aber das ist Saat auf Hoffnung. Verstehst du? Saat auf Hoffnung. Ich sehe sie nicht, aber ich weiß, die sind da. Und ich erlebe es immer wieder. Dein Sohn hört regelmäßig meine Predigten. Und viele Söhne, die von vielen Eltern, die zu uns kommen oder gekommen sind, die da hören, gerade die Kinder, die hören, die glauben nicht an die Mutter. Und die glauben nicht an was weiß ich, an die Gemeinde. Aber die hören Gottes Worte. Und die können genau erzählen, was ich gesagt habe. Und jemand kam zu mir und hat neulich geschrieben oder gesagt, Bruder Matthäus, ich kenne deine Stimme besser als meine eigene, weil der hört die Predigten. Weißt, und das ist Saat auf Hoffnung. Du siehst nicht und wir müssen anfangen und das ist eine Lernphase zuerst mal für mich, dass ich Gott das alles überlassen. Ich weiß nicht was, ich predige einfach. Einfach predigen. Das ist mein Geschäft, das ist meine Berufung. Gott hat mir die Aufgabe gegeben und das tue ich. Und so weiter. Und die Auswirkungen überlasse ich Gott. Und genauso auch den Samen. Wir sehen das in der Erde und wir müssen Gott überlassen, was dabei rauskommt. Es ist genauso, als wenn du Medikamente einnimmst. Eigentlich, was du da schluckst, ist Gift. Dosiertes Gift. Aber du erwartest eine Heilung, eine Hilfe, eine Erleichterung und so weiter. Oder du trägst Salbe auf. Das hilft. Das hilft.

Ja, wir müssen was zutrauen dem Herrn. Oder wir sprechen ein Gebet. Und dann warten wir auf die Erlösung, bis sie kommt. Wir haben, weißt du, viele Dinge nicht in der Hand. Und ich bin so froh, dass ich das gar nicht mehr in der Hand haben muss und halten muss. Das sollte liebe Gott machen. Er gibt das Wollen und er gibt das Vollbringen. Er gibt dir Wort, die Inspiration und so weiter. Wir sind nur die Auslöser. Gott ist der Vollender. Wir sind nur die Auslöser. Da heißt es hier weiter, trachtet nach der göttlichen Gerechtigkeit, nicht nur nach dem Reich Gottes, dass der Wille Gottes geschieht, nein, auch nach der Gerechtigkeit, dass Gott alles wohl macht, alles wieder richtig macht, alles so macht, wie es sein sollte. Weißt du, die Israeliten haben den Ägyptern gedient, 400 Jahre, und Gott sagte, ihr sollt nicht umsonst dienen. Und du sollst auch nicht umsonst dienen, ja, aber die danken mir nicht und die loben mich nicht und ich kriege kein Trinkgeld und kein Taschengeld und so weiter. Nein, lass Gott den Belohner und Vergelter sein. Lass Gott sehen, ist etwas, sich von dem Sichtbaren befreien. Ich habe es gesehen, ich sehe es nicht mehr, ich habe es Gott überlassen und jetzt geht es alles nach ganz anderen Gesetzen und Regeln. Im Herzen der Bauer, du kennst ja diese Geschichte. Weißt du, Wachstum und Gedeihen ist nicht unser Geschäft. Wachstum und Gedeihen ist nicht unser Geschäft. Jetzt geht's weiter, wie Gott es will. Und oft nach Jahren erlebst du oder hörst du, stell dir mal vor, ich bin gesegnet worden durch das und das. Vor einigen Monaten habe ich einen Brief bekommen aus unten, aus Sachsen, da hinten irgendwo. Da war ich schon mal 1981, 82 gepredigt und da schrieb mir diese Person, weißt du noch, ich war in einer deiner Versammlungen, so Untergrundgemeinde, und also heimliche Versammlung, Stasi-Leute durften es nicht wissen, und da bin ich da und ich habe mein Leben Jesus übergeben und ich bin immer noch dabei. Ich wollte dir Mut machen und ich habe dich im Internet gefunden. Verstehst? Ich bin immer noch dabei und das sind Jahrzehnte. Und ich freue mich immer wieder, dass Menschen immer noch dabei sind. Viele Menschen, von denen ich gar nicht glaub und geglaubt habe. Wer seht, der glaubt, dass was kommt. Sonst braucht er gar nicht sehen, dieser Bauer. Der Bauer glaubt, dass was kommt. Freut sich schon auf die Ernte. Und die Ernte ist im Herbst. Wir werden Erntedankgottesdienst in einer der nächsten Sonntage feiern und so weiter. Und wir werden Gott danken für die Ernte, die wir irgendwo eingeholt haben, ist es Gnade. Und du musst auf die Ernte warten. Es geht nicht so schnell, dass du einfach an die Grashalm an die Ohren ziehst und sagst, Grashalm, wachse, wachse, wachse, wachse, wachse. So geht es nicht. Er gibt Wachstum. Er wacht über das Wort, das gepredigt wird. Auch wenn es nur ein Happen ist, auch wenn es nur ein Fetzen ist. Manchmal denken wir, der muss die ganze Predigt gehört haben. Manchmal sind die Leute irgendwie durch ein Zueignis durch eine kleine Botschaft, durch eine Kurzbotschaft harponiert. Irgendwo ermutigt. Erwarte nicht Fehlschläge, Weltuntergang oder den Antichristen. Das ist vorbei. Der Antichrist ist schon längst da. Die Drangsal ist schon längst da. Die Trübsal ist schon längst da. Also wir haben alle Schwierigkeiten. Aber durch das alles gehen wir im Namen Gottes durch und wir beweisen, es gibt einen großen, mächtigen Gott. Und erst nach dem Feuerofen und nach der Löwengrube sehen wir, oh, das hat sich wunderbar ausgezahlt. Es hat sich gelohnt. In der Bibel heißt es einmal, also viele Leute schauen nur auf diese ganzen Endzeitlehren, Weltuntergang-Lehren und so weiter, große Trübsal. Und es ist erst in den letzten 150 Jahren irgendwo hochgekommen durch den Irving und den Darby. Herr Darby, der durch seine Lehren Endzeit, die haben dann ausgerechnet 7 Jahre Trübsalzeit und so weiter, was da alles so sein wird. Aber wir warten auf den Herrn. Nein, wir sollen auf den Herrn warten, aber wir sollen sehen, wir sollen arbeiten. Warten darfst du schon immer, denn Endzeit ist schon seit 2000 Jahren, nicht nur erst die letzten 150 Jahre. Es ist schon immer. In Prediger Kapitel 11, Vers 4 heißt es, wer auf den Wind sieht, der sät und erntet nicht. Wer auf den Wind oder das Wetter oder die Stimmung achtet, wer auf den Wind achtet, der sät nicht und wer auf den Wolken sieht, der erntet nicht. Prediger 11, Vers 4. Der Teufel will, dass du leer bleibst, zugrunde gehst, nichts erreichst, bringt dich noch in Panik. Das bringt sowieso nichts. Was soll so ein Traktat?

Mädchen. Weißt du, wenn du Traktate verteilst, was soll das? Höre Gottes Wort im Internet. Verstehst du, was bringt das? Aber ich erlebe es immer wieder. Ich denke nur an unseren Timo. Der findet so ein Zettelchen auf der Straße, kommt in einer unserer Gottesdienste, bekehrt sich und heute ist er Pfarrer irgendwo im Siegerland. Ein weggeworfenes Traktätchen. Wir denken, unsere Arbeit ist vergeblich. Meine Bibel sagt, unsere Arbeit ist nicht vergeblich im Herrn. Und meistens da, wo die Leute hinschmeißen und du entmutigt bist, weißt du, das teure Wort Gottes schmeiße im Dreck. Der Name Jesus wird mit den Füßen zertreten. Schlimm. Der Teufel will dich in Verzweiflung treiben. Mach nichts mehr. Mach den Laden zu. Nein, Gott will, dass wir voll Heiligen Geistes weitermachen, den Tod nicht fürchten, den Untergang nicht fürchten, uns nicht aus der Reihe bringen lassen. Der Same muss in die Erde. Und der Gläubige überwindet trotz den Schwierigkeiten. Und eines Tages, guck mal, es keimt schon. Halleluja, Lob und Dank. Es keimt. Weißt du, der Gläubige ist guten Mutes. Es keimt. Schau vorwärts auf die Ernte. Arbeite zur Zeit und zur Unzeit, gelegen und ungelegen. Jesus sagt, eure Zeit ist immer, aber meine Zeit ist noch nicht gekommen, wo das Wunder, die Ernte passiert. Weißt du, in der Zwischenzeit, da warten wir, da

und wie die Stimme mächtiger Donner und sprach: Halleluja, denn der Herr, der Gott, der Allmächtige ist da, der alles regiert. Also es geht um den Herrn. Wir warten auf den Tag X. Und der Tag X kommt, Geschwister, schneller als wir denken. Und wir sind schneller drüben, als wir uns vorstellen. Und wir wollen uns freuen und freuen mit ihm und ihm Ehre erweisen. Denn die Hochzeit des Lammes ist gekommen und seine Braut hat sich bereit gemacht. Und ihr wurde gewehrt und ihr wurde, dieser Braut wurde gewehrt, dass sie sich in Leinen, sauber, köstlicher Leinwand, weißer Leinwand sich kleidet und so weiter und mit der Gerechtigkeit der Heiligen. Nach dem sollen wir trachten, diesen wunderbaren weißes Kleid, dieses Kleid der Gerechtigkeit. Wir stehen vor Gott. An dir ist keine Verdammnis, nicht einmal Geruch des Feuers zu riechen. Und er sprach zu mir, schreibt Johannes, schreibe, selig sind die, die zum Hochzeitsmahl des Lammes berufen sind. Und er spricht zu mir, dies sind wahrhaftige Worte Gottes. Wir warten in der Zwischenzeit und beten Gott an. Schauen auf den Bus, kommt er nicht, was passiert draußen? Weißt du, du findest Freude, du tankst auf, lebst auf. Und die Hochzeit findet statt. Wenn du mit Gott verbunden bist, wirst du den Tag X erleben und wirst diesen Erntetag erleben. Und Freude ist am Erntetag. Da freust du dich. Überwunden hat das Lamm, aber ich auch. Ich bin auch dabei. Du musst die Ängste überwinden. Wenn du gesät hast und die Saat in die Erde verscharrt ist, kommt der Teufel und fragt, was ist aus deiner Arbeit geworden? Was ist das in deines Lebens? Denk drüber nach. Kommt der Teufel und will dich zerstören, will dich fertig machen. Was ist übrig geblieben? Guck mal, du hast evangelisiert, du hast gepredigt, du hast Traktate verteilt. Was ist für die Ewigkeit dabei rausgekommen? Und ich sage mir immer wieder selbst, ich habe nicht für mich gearbeitet. Ich muss immer wieder sagen, Johannes, du hast nicht für dich gearbeitet und auch nicht für Menschen, auch nicht für eine Organisation. Ich habe für Jesus gearbeitet. Und das war, wozu ich gelebt habe. Und das ist, warum ich nicht vergeblich gelebt habe, weil ich für Jesus gelebt habe, für Jesus gedient habe. Meine Füße waren für Jesus unterwegs. Ich danke so oft für meine Füße und streichle sie und sage, danke Jesus, dass diese Füße dich tragen durften. Zu vielen Menschen, an manchen Plätzen und so weiter. Ich durfte für dich stehen, Spalier stehen. Ich weiß, meine Arbeit für Jesus ist nicht vergeblich und umsonst. Und auch deine Arbeit nicht. Weißt du, wir dienen Gott treu. Und man wird immer gesegnet, wenn man was für den Herrn Jesus tut. Es bleibt unterm Strich was für dich übrig. Nicht immer das, was du brauchst, aber du bist versorgt. Du musst nicht verhungern. Ich erzähle eine kleine Geschichte, die ich kürzlich gelesen habe. Die Geschichte von einem Herrnhuter Missionar, George Smith. Weißt du, das Herz hat mich bewegt. Er hat sein ganzes Leben lang sich auf Afrika konzentriert. Er will nach Afrika als Missionar gehen. Und hat darauf hingearbeitet, hat Karten studiert, hat sich vorbereitet, nach Afrika zu gehen. Und dann segelt er endlich nach Afrika, kommt dort an, in dieses Land, wo er dort wirken wollte. Und er freut sich, jetzt bin ich in Afrika. Jetzt darf ich für Gott arbeiten. Und dort wurde erst dann, nachdem er dort war, wenige Monate später, die Regierung gestürzt. Und er wurde des Landes verwiesen, dieser Georg Schmidt. Man vertrieb ihn. Und er hat in der Zeit nur eine einzige alte Omi zum Herrn Jesus geführt. Eine einzige alte Omi. Und die blieb zurück, als er weg musste. Afrika verlassen musste und George Smith starb in jungen Jahren, aber bis um seinen Todestag, als er da draußen war, außerhalb von Afrika, hat er immer für Afrika gebetet. Oh Gott, segne Afrika. Und dann starb er, sein Herz hörte auf zu schlagen für Afrika und man stellte sich vor, weißt du, er verbrachte nur kurze Zeit in diesem Land, konnte nur einer einzigen Seele dienen, zum Herrn führen und dann musste wieder das Land verlassen, nach wenigen Monaten. Aber jetzt, 100 Jahre später, war der Same aufgegangen, den er in eine alten Frau hineingelegt hatte und da hatte

war eine Missionskonferenz gerade in diesem Land. Etwa 13.000 Menschen haben sich versammelt und Gott gelobt und gepriesen. Aber es war genau durch diese alte Frau, durch diese alte Kartoffel, die Gott in die Erde gesteckt und zurückgelassen hat. 13.000 Menschen nach 100 Jahren. Weißt du, wir denken, ich muss gleich sehen, diese Resultate, diese Ergebnisse, die ganzen Bekehrungen, die ganzen Heiligungen und was weiß ich alles. Nein! Nach 100 Jahren, nach 400 Jahren. Jeder kann sehen, was an der Oberfläche geschieht, aber wisst ihr, jeder kann die Kerne in einem Apfel zählen, aber der liebe Gott zählt die Äpfel in den Apfelkernen schon, verstehst du? Gott sieht viel mehr drüber hinaus. Er allein weiß von Anfang an, was unterm Strich geben wird. Und wir leben nicht für uns, Brüder und Schwestern. Das ist Ernte. Sehen und ernten. Bei Gott arbeitest du nicht umsonst. Bei ihm betest du nicht umsonst. Und auch nicht für Mindestlohn, Gnade. Naja, wir werden gerettet aus Gnaden. Das ist nichts, was ich mich tröste. Das werden alle gerettet aus Gnaden. Das macht mir nicht glücklich, nicht zufrieden. Ich will nicht nur aus Gnaden gerettet werden. Ich möchte auch, dass mein Leben Sinn gemacht hat. Vielleicht nur eine einzige Omi, die zum Heiland gekommen ist. Jünger, Meister, wir haben alles für dich verlassen, haben sie gesagt. Und was wird uns dafür? Und sie haben bei Jesus gelernt. Und sie sind nicht durch Jesus groß populär geworden. Oder haben eine große Karriere gemacht. Schau, was aus den Aposteln alles geworden ist. Herr, und was wird uns dafür? Ja, ihr kriegt eine Tracht Prügel, werdet ausgepeitscht. Man wird euch verbieten, im Namen Jesus zu reden. Sie haben so viel Ungerechtigkeit in ihrem Leben erlebt, was sie gar nicht verdient haben. Undank ist der Welt Lohn. Da kam nicht jemand zum Petrus nach Petrus. Ich danke dir, dass du uns besucht hast und uns das Himmelreich aufgeschlossen hast. Den ganzen Stress, den die da mit uns gehabt haben. Die Leute sind nicht zu Petrus groß hingerannt und zu den anderen Aposteln. Danke, danke, danke, danke. Heutzutage ist auch so große Respektlosigkeit den Dienern Gottes. Aber trachte nach dem Reich Gottes, nach seiner Gerechtigkeit, nach dem gerechten Richter. Gott ist der Belohner. Gott ist der Belohner. Er gibt den gerechten Lohn. Er bringt die Abrechnung mit. Und da ist was drin, dass du glücklich bist. In Kolosser Kapitel 3, Vers 23, da heißt es, tut eure Arbeit gern. Tut eure Arbeit gern. Verstehst du, was das auch immer ist? Als wäre es für den Herrn und nicht für die Menschen. Und wisst, dass ihr vom Herrn euer Erbe als Lohn empfangen werdet. Dient Christus dem Herrn. Seht, und das ist das Sehen, dient dem Herrn. Ich diene nicht hier euch, ich diene auch nicht der Gemeinde. Und am Anfang habe ich gedacht, ich diene einer Organisation, aber die hat mich fast fertig gemacht. Ich diene Jesus. Halleluja. Und Jesus macht mich nicht fertig. Er bringt mich so gerade durch. So gerade durch, dass ich leben kann. Und Jesus hat einmal gesagt zu den ganzen frommen Weiblein, oh, mein Heiland nehmen Sie jetzt weg, den Herrgott. Und dann sagt Jesus, beweint nicht mich, sondern beweint euch selbst und eure Kinder. Das hat Jesus gesagt. An jedem Tag werden viele Leute kommen und sagen, oh, haben wir nicht in deinem Namen geweissagt, haben wir nicht in deinem Namen Teufel ausgetrieben. Und dann sagt der Heiland, ich kenne euch nicht, wo kommt ihr her? Und dann sagt Jesus, was ihr einem meiner geringsten Brüder getan habt, das habt ihr mir getan. Ein Raum in der Herberge, da hat dem Herrn Jesus irgendetwas gegeben. Weißt du, die Leute, die tun nichts für Jesus. Die würden gerne für einen König, für einen Pastor, für einen Missionar oder was weiß ich, die würden alles dort für den machen, aber für Jesus. Wer einer dieser armen Brüder Jesu aufnimmt, selbstlos dient, der hat mir gedient, sagt der Herr. Wir ernten erst etwas, wenn wir Jesus dienen, Geschwister. Und ich möchte hier ganz klar auffordern, diene nicht mir, diene nicht der Gemeinde, diene nicht einem Bruder, einer Schwester. Da kriegst du keinen Dank von denen. Aber diene dem Herrn. Er wird dich belohnen. Halleluja. Und zwar reichlich. Dass du sagst, danke, hör auf zu segnen, ich platze bald. Verstehst? Der Auftrag muss von Jesus kommen.

Und der Auftrag bleibt bei Jesus. Und Jesus ist es, dem wir dienen ohne Aufhören. Der Teufel will, dass du aufhörst, dem Herrn zu dienen. Und er versucht da irgendwas zu sagen, mach das so und so und so. Nein, imitiere den Herrn, Herrn Jesus Christus, in allem, was du tust. Verherrliche ihn, mach ihn groß. Und die Bibel sagt, schaut, wie es euch geht. Und ich bin erst so richtig glücklich im Herrn geworden, als ich anfing, dem Herrn allein zu dienen. Dem Herrn allein da zu sein. Es geht nicht gut. Weißt du, wenn wir denken, ich muss bei Christen großen Eindruck machen. Ich muss bei Christen keinen großen Eindruck machen. Ich möchte bei Gott Eindruck machen. Dass Gottes Wohlgefallen auf mein Leben ruht. Du hast wohlgetan, so wie meine Frau sagt. Ich habe dir 4 Kinder geschenkt. Das ist genug. Verstehst? Wir denken, wir müssen Weltrevolution machen. Und wir haben viel gemacht. Aber es muss für Jesus sein. Er muss uns die Noten verteilen. Was für eine Note würdest du deinem Christentum geben? Deinem Glauben, deiner Religion? Ist da ein Unterschied zwischen den Gläubigen und Ungläubigen? Dem, der Gott dient und Gott nicht dient? Ist da ein Unterschied? Ja, es muss ein Unterschied sein. Dient dem Herrn, heißt es in der Bibel. Immer wieder, dient dem Herrn. Komm vor sein Angesicht mit Frohlocken. Du solltest mit Freude ins Arbeitszimmer gehen. Toiletten putzen. Und so weiter. Mit Freude, mit Begeisterung. Halleluja. Heiland, ich darf den Dreck der anderen wegputzen. Hier fängt es an. Der Größte unter euch sei euer aller Diener. Frohlocke, dient dem Herrn. Und weißt du, und wir sollen sogar dem Herrn dienen. Wenn wir sogar bei Leuten sind, die komisch sind, sonderlich. Die Bibel sagt, auch den Sonderlichen sollen wir so dienen, als wenn wir dem Herrn dienen würden. Es gibt so viele komische Kauze. So komische Gestalten, weißt, die nur nörgeln. Du hast nicht sauber geputzt. Oder hast es nicht in Ordnung gemacht. Verstehst du? Immer wieder. Die haben nur Kritik und Kritik und Kritik. Und du solltest trotzdem denen dienen, als wenn du dem Herrn dienen würdest. Rutsch mir den Puckel runter. Verstehst? Ich diene dem Herrn. Und ihr könnt reden und sagen und machen, was ihr wollt. Ich diene nicht euch, sondern ich diene dem Herrn. Das muss unsere Philosophie sein. Nicht dem König, nicht dem Kaiser, nicht der Regierung, nicht der Partei. Denn die fressen dich auf und machen dich fertig. Gott lässt sich nicht spotten. Er ist kein Kasperle und kein Hansele. Du kannst nicht Schlechtes sehen und Gutes ernten wollen. Und ich meine menschliches Sehen. Ja, mich, dass ich rauskomme. Gott will dich nicht haben. Gott will Jesus haben. Oh, wie süß klingt Jesu Name. Halleluja. Jesus. Viele, weißt du, wir haben viele scheinheilige Pharisäer in unserem Leben. Und sie machen ein großes Tamtam mit dem Gottesdienst. Das ist nicht das Reich Gottes. Dieser Gottesdienst. Es kann Massenauflauf sein. Weißt du, die Beatles können großen Massenauflauf machen und die können auch Hare Krishna und Jesus und so weiter besingen. Aber es geht nicht, dass wir den Namen besingen, sondern was hast du für mich getan? Für Jesus, den Anfänger und Vollender unseres Glaubens. Hast du ihn geehrt? In Matthäus 15, Vers 8, noch ganz schnell ein paar Bibelworte. Matthäus 15, Vers 8. Dieses Volk, das waren die Juden damals, dieses Volk ehrt mich mit ihren Lippen, aber ihr Herz ist weit von mir entfernt. Dieses Volk ehrt mich mit ihren Lippen. Sie verehren mich vergeblich, spucken große Töne, Feuer und Weltevangelisation und was weiß ich. Aber Gott möchte, dass wir unser Herz verändern. Und das ist die Frucht, die Gott sucht, unser Herz. Die Frucht, weißt du, etwas, was Nutzen hat. Und ein Nutzen hat für dein Leben nur, wenn du dich veränderst, wenn du dich verbesserst, dein Charakter, deine Persönlichkeit, dein Wesen, dass die Leute Freude haben an dir, dass die Leute spüren, du hast den Himmel in dir. Du bist nicht im Himmel, aber du hast den Himmel in dir und wo du hingehst, trägst du den Himmel hinein. Weißt du, du solltest das in dir haben, in deinem Herzen, aber ihr Herz ist weit von mir entfernt. Irgendwann, wenn du so lebst, Gott vergeblich dienst du.

0: großes Tamtam. Und ich erlebe diese ganzen Kampagnen und ganzen Konferenzen. Ist alles schön und gut. Aber es muss an einem Strich was übrig bleiben. Für mich persönlich, dass ich nach Hause gehe und sage, guck mal, das hat Gott zu mir geredet. Gott hat sich mir offenbart. Ich habe Gott erlebt. Und jetzt passiert etwas. Weißt du, und nicht nur, dass ich überall dabei war. Das Dabeisein verändert mich nicht. Mich verändert es, wenn der Heilige Geist in mein Leben hineinkommt. Viele wollen den Heiligen Geist haben, aber der Heilige Geist will dich haben und mich und uns. Das ist ein ganz großer Unterschied, kleiner Unterschied. So, wenn du nicht richtig erntest, das Richtige bekommst, dann merkst du, ich bin frustriert, mein Leben war Leerlauf, mein Leben hat keinen Sinn gehabt. Deshalb Kolosser Kapitel 2, Vers 8 noch. Weißt du, du kannst es keinen Leerlauf leisten. Und die Bibel sagt, hüte dich vor der Verderbnis eines Menschen oder der Menschen durch der Philosophie, durch eitlen Betrug, der Tradition und so weiter, dass die Leute anfangen, da das zu diskutieren. Die ganze fromme religiöse Diskutiererei und Philosophie und so weiter, das bringt nichts. Gott will unser Herz verändern, unsere Seele. Lass dich nicht betrügen durch dumme Theologie, durch fromme Unterhaltung, leeren Geschwätz, Haarspalterei. Gott hat mir eine Botschaft mal gegeben. Ich glaube, das war noch ganz am Anfang unseres Dienstes in Kreuzberg. Haltet euch nicht auf unter Bäumen, die keine Frucht bringen. Halte dich nicht auf unter Bäumen, die keine Frucht bringen. Weißt du, was das für mich heißt und hieß damals? Halte dich nicht bei Christen auf, die keine Frucht bringen. Halte dich nicht unter Gläubigen auf, die keine Frucht bringen, unter Gemeinden keine Frucht bringen. Weißt du, und wo gibt es keine Frucht auf dem Friedhof? Da sind nur Zierbäume. Verstehst du? Halte dich nicht auf unter Bäume, die keine Frucht bringen. Ziersträucher, die so zierlich sind, so nett sind, vielleicht noch irgendwie nach Harz duften. Halte dich nicht auf, wo Gott dein Herz nicht berühren kann. Halte dich nicht auf, wo du nicht geistlich weiterkommst. Halte dich nicht auf, wo du nichts zum Kauen bekommst. Weißt du, wir brauchen Fleisch am Knochen. Ich meine bildlich gesprochen. Halte dich nicht auf, wo man dir nicht aus dem Herzen spricht, dass du weißt, aha, Gott hat zu mir gesprochen. Halte dich nicht auf, da wo dich nichts für die Ewigkeit bringt. Und wo man dich nicht zum Himmel näher bringt. Weißt du, Gott will, dass du Zukunft hast, dass du Leben hast. Weißt du, halte nicht, dort nicht auf, wo du keine Kraft bekommst, keine Motivation bekommst, keinen Ansporn bekommst. Und kannst so einen Rippenstoß, Schwester, Bruder, weitermachen. Halte dich nicht auf bei Bäumen, die keine Frucht bringen. Hartes Wort war das, ich weiß, und immer wieder muss ich zurückkommen zu diesen Ursprüngen unserer Arbeit hier in Berlin. Halte dich nicht auf unter Bäumen, die keine Frucht bringen. Halte dich nicht auf bei Pflanzungen, die keine Frucht bringen. Nur Ziersträucher, Zierblümchen. Verstehst du? Die kannst nicht essen. So vergiss mal nicht. Oder vieles andere mehr. Es ist schön anzugucken, zu sehen, aber es bringt keine Sättigung im Leben. Lieber Heiland, ich danke dir, dass du uns Leben und volles Genüge verheißen hast. Und Herr, ich danke dir, dass wir sehen und ernten dürfen. Und eine Sache ist, dass wir uns nicht aufhalten unter Bäumen, die keine Früchte bringen. Herr Jesus, wir sind nicht für den Friedhof bestimmt, wir sind für den Himmel bestimmt, für die Plantage, für den Garten Gottes, für den Eden. Halleluja und Heiland, du arbeitest an uns, du gibst Wachstum und Gedeihen. Auch diese Predigt möchtest du zum Leben erwecken, Herr. Dass wir wissen, wozu wir da sind, unsere Berufung, unser Dienst. Halleluja. Und Heiland, auf dich ruht unser ganzes Vertrauen. Und wir singen jetzt miteinander das Lied. Auf dem Lamm ruht meine Seele. Betet voll Bewunderung an. Heiland, es geht um dich, heute und in alle Ewigkeit. Amen.
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Und es wird gepredigt werden, das Evangelium vom Reich in der ganzen Welt zu einem Zeugnis über alle Völker, und dann wird das Ende kommen.

Jesus Christus spricht: Das Reich Gottes gleicht einem Senfkorn, das ein Mensch nahm und in seinen Garten säte. Und es wurde.

Zur Freiheit hat uns Christus befreit. So stehet nun fest und lasset euch nicht wiederum in das knechtische Joch fangen. Siehe, ich, Paulus, sage euch, wenn ihr euch beschneiden lasset, so wird euch Christus nichts nützen. Ich bezeuge abermals einem jeden, der sich beschneiden lässt, dass er das ganze Gesetz zu tun schuldig ist. Ihr habt Christus verloren, die ihr durch das Gesetz gerecht werden wollt, und seid aus der Gnade gefallen. Denn wir warten im Geist durch den Glauben auf die Gerechtigkeit, auf die man hoffen muss. Denn in Christus Jesus gilt weder Beschneidung noch Unbeschnittensein etwas, sondern der Glaube, der durch die Liebe tätig ist. Ihr liefet fein, wer hat euch aufgehalten, der Wahrheit nicht zu gehorchen? Solch Überreden ist nicht von dem, der euch beruft. Ein wenig Sauerteig durchsäuert den ganzen Teig. Ich habe das Vertrauen zu euch in dem Herrn, ihr werdet nicht anders gesinnt sein. Wer euch aber irre macht, der wird sein Urteil tragen müssen, er sei, wer er wolle. Ich aber, liebe Brüder, wenn ich die Beschneidung noch predige, warum leide ich denn Verfolgung? So hätte ja das Ärgernis des Kreuzes aufgehört. Sie sollten sich doch lieber gleich verschneiden lassen, die euch in Unruhe bringen. Ihr aber, liebe Brüder, seid zur Freiheit berufen. Allein sehet zu, dass ihr durch die Freiheit nicht dem Fleisch Raum gebet, sondern durch die Liebe diene einer dem anderen. Denn das ganze Gesetz ist in einem Wort erfüllt, in dem liebe deinen Nächsten wie dich selbst. Wenn ihr euch aber untereinander beißet und fresset, so sehet zu, dass ihr nicht voneinander verzehrt werdet. Ich sage aber, wandelt im Geist, so werdet ihr die Lüste des Fleisches nicht vollbringen. Denn das Fleisch streitet wider den Geist und der Geist wider das Fleisch. Dieselben sind widereinander, dass ihr nicht tut, was ihr wollt. Regiert euch aber der Geist, so seid ihr nicht unter dem Gesetz. Offenbar sind aber die Werke des Fleisches, als das sind Unzucht, Unreinigkeit, Ausschweifung, Götzendienst, Zauberei, Feindschaft, Hader, Eifersucht, Zorn, Zank, Zwietracht, Spaltungen, Neid, Saufen, Fressen und dergleichen, von welchen ich euch vorausgesagt habe und sage noch einmal voraus, dass die solches tun, werden das Reich Gottes nicht erben. Die Frucht aber des Geistes ist Liebe, Freude, Friede, Geduld, Freundlichkeit, Gütigkeit, Glaube, Sanftmut,

0: Hochmut Keuschheit. Wider solche ist das Gesetz nicht. Welche aber Christus Jesus angehören, die haben ihr Fleisch gekreuzigt, samt den Lüsten und Begierden. Wenn wir im Geist leben, so lasset uns auch im Geist wandeln. Lasset uns nicht eitler Ehre geizig sein, einander nicht reizen,
1: Kapitel 6.
0: Einander nicht neiden. Liebe Brüder, wenn ein Mensch etwa von einem Fehl übereilt würde, so helfet ihm wieder zurecht mit sanftmütigem Geist, ihr, die ihr geistlich seid. Und siehe auf dich selbst, dass du nicht auch versucht werdest. Einer trage des andern Last, so werdet ihr das Gesetz Christi erfüllen. Denn wenn sich jemand lässt dünken, er sei etwas, obwohl er doch nichts ist, der betrügt sich selbst. Ein jeglicher aber prüfe sein eigen Werk, und alsdann wird er an sich selbst den Ruhm haben und nicht an einem andern. Denn ein jeglicher wird seine Last tragen. Der aber unterrichtet wird im Wort, der teile mit allerlei Gutes dem, der ihn unterrichtet. Irret euch nicht, Gott lässt sich nicht spotten, denn was der Mensch sät, das wird er ernten. Wer auch sein Fleisch sät, der wird von dem Fleisch das Verderben ernten. Wer aber auf den Geist sät, der wird von dem Geist das ewige Leben ernten. Lasset uns aber Gutes tun und nicht müde werden, denn zu seiner Zeit werden wir auch ernten, wenn wir nicht ablassen. Darum, solange wir noch Zeit haben, lasset uns Gutes tun an jedermann, allermeist aber an des Glaubens Genossen. Sehet, mit wie großen Buchstaben ich euch schreibe mit eigener Hand. Die ein Ansehen haben wollen nach dem Fleisch, die zwingen euch zur Beschneidung, nur damit sie nicht um des Kreuzes Christi willen verfolgt werden. Denn auch sie selbst, die sich beschneiden lassen, halten das Gesetz nicht, sondern sie wollen, dass ihr euch beschneiden lasset, damit sie sich eures Fleisches rühmen können. Von mir aber sei es ferne, mich zu rühmen, als allein des Kreuzes unseres Herrn Jesus Christus, durch welchen mir die Welt gekreuzigt ist und ich der Welt. Denn in Christus Jesus gilt weder Beschneidung noch Unbeschnittensein etwas, sondern eine neue Kreatur. Und wie viele nach dieser Regel einhergehen, Friede und Barmherzigkeit sei über sie und über das Israel Gottes. Hinfort mache mir niemand weiter Mühe, denn ich trage die Malzeichen Jesu an meinem Leibe. Die Gnade unseres Herrn Jesus Christus sei mit eurem Geist, liebe Brüder.
2: Amen. Sie hören uns 24 Stunden und 7 Tage die Woche.

So ermahne ich euch nun, ich, Gefangener in dem Herrn, dass ihr wandelt, wie sich's gebührt eurer Berufung, mit der ihr berufen seid, in aller Demut und Sanftmut, in Geduld, und vertraget einer den anderen in der Liebe, und seid fleißig zu halten die Einigkeit im Geist durch das Band des Friedens. Ein Leib und ein Geist, wie ihr auch berufen seid zu einerlei Hoffnung eurer Berufung. Ein Herr, ein Glaube, eine Taufe. Ein Gott und Vater aller, der da ist über allen und durch alle und in allen. Einem jeglichen aber unter uns ist gegeben die Gnade nach dem Maß der Gabe Christi. Darum heißt es, er ist aufgefahren in die Höhe und hat das Gefängnis gefangen geführt und hat den Menschen Gaben gegeben. Dass er aber aufgefahren ist, was ist das anderes, als dass er auch hinuntergefahren ist in die untersten Örter der Erde? Der hinuntergefahren ist, das ist derselbe, der aufgefahren ist über alle Himmel, auf dass er alles erfülle. Und er hat etliche zu Aposteln gesetzt, etliche zu Propheten, etliche zu Evangelisten, etliche zu Hirten und Lehrern, dass die Heiligen zugerüstet würden zum Werk des Dienstes. Dadurch soll der Leib Christi erbaut werden.

bis dass wir alle hinankommen zur Einheit des Glaubens und der Erkenntnis des Sohnes Gottes, zur Reife des Mannesalters, zum vollen Maß der Fülle Christi. Auf dass wir nicht mehr unmündig seien und uns bewegen und umhertreiben lassen von jeglichem Wind der Lehre durch Bosheit der Menschen und Täuscherei, womit sie uns beschleichen und uns verführen. Lasst uns aber wahrhaftig sein in der Liebe und wachsen in allen Stücken zu dem hin, der das Haupt ist, Christus, von welchem aus der ganze Leib zusammengefügt ist und ein Glied am anderen hanget durch alle Gelenke, dadurch ein jegliches Glied dem anderen kräftig Handreichung tut, nach seinem Maße und Macht, dass der Leib wächst und sich selbst auferbaut in der Liebe. So sage ich nun und bezeuge in dem Herrn, dass ihr nicht mehr wandeln dürft, wie die Heiden wandeln, in der Nichtigkeit ihres Sinnes. Ihr Verstand ist verfinstert, und sie sind fremd geworden dem Leben, das aus Gott ist, durch die Unwissenheit, die in ihnen ist, durch die Verstockung ihres Herzens. In ihrem Gewissen sind sie stumpf geworden und ergeben sich der Unzucht und treiben jegliche Unreinigkeit, voll Habgier. Ihr aber habt Christus nicht so gelernt, wenn anders ihr von ihm gehört habt und in ihm gelehrt seid, wie es in Jesus Wahrheit ist. Leget von euch ab den alten Menschen mit seinem vorigen Wandel, der durch trügerische Lüste sich verderbt. Erneuert euch aber im Geist eures Gemüts und ziehet den neuen Menschen an, der nach Gott geschaffen ist, in rechtschaffener Gerechtigkeit und Heiligkeit. Darum leget die Lüge ab und redet die Wahrheit, ein jeglicher mit seinem Nächsten, weil wir untereinander Glieder sind. Zürnet ihr, so sündiget nicht. Lasset die Sonne nicht über eurem Zorn untergehen und gebet nicht Raum dem Lästerer. Wer gestohlen hat, der stehle nicht mehr, sondern arbeite und schaffe mit seinen Händen etwas Gutes, auf das er habe zu geben dem Bedürftigen. Lasst kein Faulgeschwätz aus eurem Munde gehen, sondern was gut ist und das Nötige fördert, das redet, auf dass es Segen bringe denen, die es hören. Und betrübet nicht den Heiligen Geist Gottes, mit dem ihr versiegelt seid auf den Tag der Erlösung. Alle Bitterkeit und Grimm und Zorn und Geschrei und Lästerung sei ferne von euch samt aller Bosheit. Seid aber miteinander freundlich, herzlich und vergebet einer dem anderen, gleich wie Gott euch vergeben hat in Christus. So seid nun Gottes Nachfolger als die geliebten Kinder und wandelt in der Liebe, gleich wie Christus euch hat geliebt und sich selbst dargegeben für uns als Gabe und Opfer, Gott zu einem lieblichen Geruch. Unzucht aber und alle Unreinigkeit oder Habsucht lasset nicht von euch gesagt werden, wie es den Heiligen ziemt. Auch nicht schandbare Worte und närrische Dinge oder Scherze, welche euch nicht anstehen, sondern vielmehr Danksagung. Denn das sollt ihr wissen, dass kein Unzüchtiger oder Unreiner oder Habsüchtiger, das ist ein Götzendiener, Erbe hat an dem Reich Christi und Gottes. Lasst euch von niemand verführen mit nichtigen Worten, denn um dieser Dinge willen kommt der Zorn Gottes über die Kinder des Ungehorsams. Darum seid nicht ihre Mitgenossen, denn ihr waret vormals Finsternis, nun aber seid ihr Licht in dem Herrn. Wandelt wie die Kinder des Lichtes. Die Frucht des Lichtes ist lauter Gütigkeit und Gerechtigkeit und Wahrheit. Und prüfet, was da sei wohlgefällig dem Herrn. Und habt nicht Gemeinschaft mit den unfruchtbaren Werken der Finsternis, strafet sie vielmehr. Denn was heimlich von ihnen geschieht, das

ist schändlich, auch nur zu sagen. Das alles aber wird offenbar, wenn's vom Licht gestraft wird. Denn alles, was offenbar wird, das ist Licht. Darum heißt es, wache auf, der du schläfst, und stehe auf von den Toten, so wird dich Christus erleuchten. So sehet nun wohl zu, wie ihr wandelt, nicht als Unweise, sondern als Weise, und kaufe die Zeit aus, denn es ist böse Zeit. Darum werdet nicht unverständig, sondern verstehet, was da sei des Herrn Wille. Und saufet euch nicht voll Wein, daraus ein unordentlich Wesen folgt, sondern werdet voll Geistes. Redet untereinander in Psalmen und Lobgesängen und geistlichen Liedern, singet und spielet dem Herrn in euren Herzen und saget Dank allezeit für alles Gott, dem Vater, in dem Namen unseres Herrn Jesus Christus und seid einander untertan in der Furcht Christi. Die Frauen seien untertan ihren Männern als dem Herrn. Denn der Mann ist des Weibes Haupt, gleich wie auch Christus das Haupt ist der Gemeinde, die er als seinen Leib erlöst hat. Aber wie nun die Gemeinde ist Christus untertan, so seien es auch die Frauen ihren Männern in allen Dingen. Ihr Männer, liebet eure Frauen, gleich wie auch Christus geliebt hat die Gemeinde und hat sich selbst für sie gegeben, auf dass er sie heiligte und hat sie gereinigt durch das Wasserbad im Wort, auf dass er sie sich selbst darstellte als eine Gemeinde, die herrlich sei, die nicht habe einen Flecken oder Runzel oder etwas dergleichen, sondern dass sie heilig sei und unsträflich. So sollen auch die Männer ihre Frauen lieben wie ihren eigenen Leib. Wer seine Frau liebt, der liebt sich selbst. Denn niemand hat jemals sein eigen Fleisch gehasst, sondern er nährt es und pflegt es, gleich wie auch Christus die Gemeinde. Denn wir sind Glieder seines Leibes. Um deswillen wird ein Mensch verlassen Vater und Mutter und seinem Weibe anhangen und werden die zwei ein Fleisch sein. Dieses Geheimnis ist groß, ich rede aber von Christus und der Gemeinde. Darum auch ihr, ein jeglicher, habe lieb seine Frau wie sich selbst, die Frau aber fürchte den Mann. Ihr Kinder, seid gehorsam euren Eltern in dem Herrn, denn das ist recht. Ehre Vater und Mutter, das ist das erste Gebot, das eine Verheißung hat, auf dass dir's wohlgehe und du lange lebest auf Erden. Und ihr Väter, reizet eure Kinder nicht zum Zorn, sondern ziehet sie auf in der Zucht und Vermahnung zum Herrn. Ihr Knechte, seid gehorsam euren leiblichen Herren mit Furcht und Zittern, in Einfalt eures Herzens als dem Herrn Christus. Nicht mit Dienst allein vor Augen, um den Menschen zu gefallen, sondern als Knechte Christi, die den Willen Gottes tun von Herzen. Tut euren Dienst mit gutem Willen als dem Herrn und nicht den Menschen, und wisset, was ein jeglicher Gutes tun wird, das wird er von dem Herrn wieder empfangen, er sei Knecht oder Freier. Und ihr Herren, tut ihnen ein Gleiches und lasset das drohen. Wisset, dass euer und ihr Herr im Himmel ist und ist bei ihm kein Ansehen der Person. Zuletzt seid stark in dem Herrn und in der Macht seiner Stärke. Ziehet an die Waffenrüstung Gottes, dass ihr bestehen könnt gegen die listigen Anläufe des Teufels. Denn wir haben nicht mit Fleisch und Blut zu kämpfen, sondern mit Mächtigen und Gewaltigen, nämlich mit den Herren der Welt, die in dieser Finsternis herrschen, mit den bösen Geistern unter dem Himmel. Um deswillen ergreifet die Waffenrüstung Gottes, auf dass ihr an dem bösen Tage Widerstand tun und alles wohl ausrichten und das Feld behalten möget. So stehet nun umgürtet an euch.

unseren Lenden mit Wahrheit und angetan mit dem Panzer der Gerechtigkeit und an den Beinen gestiefelt, als fertig zu treiben das Evangelium des Friedens. Vor allen Dingen aber ergreifet den Schild des Glaubens, mit welchem ihr auslöschen könnt alle feurigen Pfeile des Bösen, und nehmet den Helm des Heils und das Schwert des Geistes, welches ist das Wort Gottes. Und betet allezeit mit Bitten und Flehen im Geist und wachet dazu mit allem Anhalten und Flehen für alle Heiligen und für mich, auf dass mir gegeben werde das Wort mit freudigem Auftun meines Mundes, dass ich möge kundmachen das Geheimnis des Evangeliums, dessen Bote ich bin in Ketten, auf dass ich mit Freudigkeit davon rede, wie sich's gebührt. Auf dass ihr aber auch wisset, wie es um mich steht und was ich schaffe, wird's euch alles kundtun Tychikus, mein lieber Bruder und getreuer Diener in dem Herrn, welchen ich dazu gesandt habe zu euch, dass ihr erfahret, wie es um uns steht und dass er eure Herzen tröste. Friede sei den Brüdern und Liebe mit Glauben von Gott, dem Vater und dem Herrn Jesus Christus. Die Gnade sei mit allen, die da lieb haben, unseren Herrn Jesus Christus. 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

Und es wird gepredigt werden, das Evangelium vom Reich in der ganzen Welt zu einem Zeugnis über alle Völker, und dann wird das Ende kommen.

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O heiliger Gott, diese Worte sind alleine für dich. Ich bitte dich, hör diese Worte, denn du allein bist mein Licht. Es tut mir leid, dass ich immer wieder zweifle, aus Angst vor anderen Menschen in der Frucht nicht weiter reife. Die Wahrheit ist dein Wort und das Wort reinigt das Herz. Doch der Mensch sucht sich nur das heraus, was ihn nicht wirklich schmerzt. Vertraue ich deinem Wort, ungefälscht und ohne Zwang, dann sagt man, das ist in der Tat ein religiöser Drang. Doch nein, mein Gott, so ist es nicht. Ich liebe dich so sehr. Ich höre dein Wort und nehme es an. Es ist nicht wirklich schwer. Du bist und bleibst derselbe Gott von Anbeginn der Zeit. Ob alter oder neuer Bund, du hast dein Volk befreit. Der Zorn von dir war niemals falsch. Liebe trieb dich an. Du wolltest retten und befreien. Gehorsam ist kein Zwang. Jesus sagte selbst, ich bin der Weg, drum folg mir nach. Ein wahrer König Israels, dein Wort, es liegt nicht brach. 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Verzeih mir Gott, dass die Angst vom Schein deinen Bund zerschlägt. 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Es war in dieser Nacht, ich lag im Bett.

0: tatsächlich so. Ich hoffe, ich habe das irgendwie eingeschaltet.
1: Jetzt wird es besser. Es ist tatsächlich so, dass einen die Bilder nachdenklich machen, oder? Weil wir alle nicht sicher sind, ob das einfach nur gefaked ist oder ob das der gute Roland Emmerich in seinem Film 2012 nur gut gemacht hat. Vielleicht kommt es ja tatsächlich. Die Angst vor der Zukunft, weil wir sie nicht in der Hand halten und weil wir auch sicher sind, dass wir mit unseren begrenzten Möglichkeiten es nicht wirklich gut hinbringen. Ich kann mich so gut erinnern daran, dass ich Phasen hatte, wo ich mich immer vor irgendwelchen Schulprüfungen gefürchtet habe. Besonders im Fach Mathematik ging mir das so. Und ich nie den Eindruck hatte, ich bin wirklich gut vorbereitet. Und immer wenn man den Gedanken hat, es hätte besser sein können, dann fürchtet man sich vor jeder Herausforderung, weil man eben nicht genau weiß, geht's oder geht's nicht. Das ging mir ganz anders, wenn wir Handball gespielt haben. Da wusste ich, das kann ich. Ist mir egal, wie der Gegner heißt, wir kommen da irgendwie durch. Das ist der Punkt, der uns vor diesen Zukunftsszenarien Angst macht. Immer dann, wenn wir das Gefühl haben, wir haben es nicht im Griff. Und wenn dann irgendwas kommt, weißt du genau, das kann eigentlich nur schiefgehen. Ich weiß nicht, ob Sie dieses Gefühl kennen, wenn Sie auf der Straße fahren und plötzlich hinter Ihnen leuchtet so ein Schild. Rechts ranfahren, fahren Sie bitte rechts ran. Und dann kommen so komische blaue Lichter. Und während man in den Rückspiegel schaut, merkt man, oh, da ist die Polizei. Ich weiß nicht, geht es Ihnen auch so oder geht es nur mir so, dass ich automatisch ein schlechtes Gewissen habe und mir überlege, bist du irgendwo drüber gefahren, hättest du anhalten sollen, hast du irgendwas vergessen? Automatisch kommt dieses, oder? Geht es nur mir so? Und dann hält mich der gute Mann an, ich vergesse das nicht. Ich kam von so einem Vortragsabend, es war relativ spät, so gegen 12:30. Und während der Bursche mich zum Anhalten bringt, überlege ich siedend heiß, wo ist mein Führerschein? Und mir fällt auf, oh Elend, die Brieftasche liegt zu Hause. Und es kommt natürlich, wie es kommen muss. Die Scheibe wird runtergefahren. Der Bursche fragt, geben Sie mir mal die Papiere. Und ich sage, ja, die liegen irgendwo. Ich hatte nicht damit gerechnet, dass ich heute von Ihnen Besuch bekomme. Und dann wendet er sich an seinen Kollegen. Der Kollege guckt rein und sagt, ich kenne Sie doch. Sie sind doch der Pastor. Meine Mutter und mein Schwiegervater, die gehen zu Ihnen in die Kirche. Sie sind doch Herr Brandner, oder? Jo. Er guckt seinen Kollegen an und sagt, ey, lass den Pfarrer fahren, ja? Das ist, was du brauchst, stimmt's? Dass plötzlich irgendeiner ein gutes Wort für dich einlegt. Und mit Mal hebt sich die ganze Szenerie. Wie ist es mit dir? Bist du vorbereitet darauf, dass dir was Gutes passiert, wenn das Weltende kommt? Oder müsstest du befürchten, dass was Furchtbares geschieht? Ich glaube, das ist die nächste Frage, die wir uns stellen müssen. Was erwarten wir denn? Erwarten wir wirklich was Furchtbares oder erwarten wir was wirklich Gutes? Meine alten Leute, die so um das Ende des Zweiten Weltkrieges so ihr Christsein gelebt haben, erzählen von Gottesdiensten, besonders von einem in Hamburg, wo man sich sammelte. Einfach aus der inneren Not heraus war diese Suche nach Gott groß. Und so hat man irgendwelche Hallen mit Menschen gefüllt, die nach Gott gesucht haben. Und einer dieser Prediger hieß Heinrich Viter. Und man hatte dann irgendwelche Böcke, Holzböcke genommen, Planken draufgelegt, irgendwie eine provisorische Kanzel drauf und dann wurde gepredigt. Und dieser Mann predigte auch, wie es damals üblich war, über Gott kommt wieder, bist du vorbereitet? Und dabei beugte er sich immer nach vorne, zeigte mit seiner Hand in die Menge und sagte, siehe, ich komme bald. So, um diesen biblischen Vers zu zitieren. Und das machte er ein-, zweimal und beim dritten Mal wackelten die Bohlen, gingen auseinander, die Kanzel kippte weg und der Kerl kippte nach vorne und flog in die erste Reihe. Und landete bei so einer alten Dame im Wickelrock. So meine alten Leute sagen, da waren so 1500 Leute.

Ausmaße angenommen, dass sich selbst die NASA damit auseinandersetzen musste. Eine offizielle Anfrage kam an die US-Raumfahrtbehörde und sie haben folgendes offizielle Statement, das man da nachlesen kann im Internet. Da heißt es, die Erde wird 2012 nichts Schlimmes zu erwarten haben. Weder verheerende Meteoriteneinschläge, noch gigantische Sonnenstürme, noch eine Umkehrung der Erdrotation sind zu erwarten. Genau wie unser Kalender am 31. Dezember nicht aufhört zu bestehen, macht es der Maya-Kalender auch am 21. Dezember nicht. Dieser Tag beendet nur eine lange Zählung des Maya-Kalenders. Anschließend beginnt, wie auch in unserem Kalender, eine neue, weitere, längere Zählung. Schlicht und ergreifend. Und trotzdem bleibt die Ungewissheit, was ist, wenn doch was anderes kommt. Denn seien Sie ehrlich, Sie können es nicht überprüfen und ich auch nicht. Wenn man unseren allseits beliebten Herrn Erik van Däniken dazu liest, der weiß, dass an diesem Tag die Götter zur Erde zurückkehren werden. Wo auch immer er das her weiß. Es ist schon spannend, was sich da alles zusammenschleicht. Eine Sache ist sicher, die Welt wird tatsächlich irgendwann untergehen. Da sind sich die Wissenschaftler einig. Und man weiß sogar, wie sie untergehen wird, nämlich, so sagen die Fachleute, eines noch fernen Tages wird die Sonne ausbrennen und das Leben auf der Erde wird verlöschen. Wann das genau sein wird, da sind sie sich nicht einig. Also die frühesten Schätzungen liegen bei 1,6 Milliarden Jahren. Und alles, was danach kommt. Also ich darf Sie beruhigen, das wird wahrscheinlich in Ihrer Generation nicht mehr klappen. Nichtsdestotrotz ist meine Frage die, wieso macht uns das solche Angst? Die Frage nach der Zukunft. Wieso gab es immer Leute, die diesen sogenannten Moment des Weltuntergangs nahezu zelebrierten? Wieso schafften es solche Filme, auf eine derartige Beliebtheitsskala zu kommen? Was finden wir an diesem Weltuntergang denn so faszinierend? Denken Sie drüber nach. Weil Weltuntergangsprophezeiungen gab es schon immer. Die Juden, 70 nach Christus, als der Tempel in Jerusalem abgerissen wurde, die Stadt geschliffen wurde, glaubten daran, dass der Messias jetzt unbedingt kommen wird. Aber er kam nicht. Selbst der für unsere deutschen Verhältnisse berühmt berüchtigte Martin Luther glaubte 1532, dass das der Termin ist, wo die Welt untergeht. Irgendwann hat er gemerkt, dass es nicht so war. Weltuntergangsprophezeiungen gab es immer und jede fromme religiöse Gruppierung hat sie irgendwann mal versucht vorherzusagen. Ob es die Zeugen Jehovas waren, die gleich viermal probierten, irgendwie den Termin festzulegen und jedes Mal feststellten, es klappt nicht. Die Mormonen oder die neuapostolischen Leute, wer auch immer. Es gab immer Leute, die probierten, diesen Termin irgendwie hinzubringen. Und ich weiß nicht, ob Sie im letzten Jahr Herrn Camping noch im Kopf haben. Das ist so ein amerikanischer Radioprophet, der hatte im September 94 schon mal probiert, das Ende der Welt vorauszusagen. Der Termin verstrich, dann kam er auf die glorreiche Idee und sagte, jetzt habe ich's, das ist der 21. Mai 2011. Der Termin ging auch vorbei, also hat er ein halbes Jahr draufgelegt, den 21. Oktober 2011, Sie sind noch da, ich sitze auch noch hier oder stehe hier in dem Fall, hat noch nicht geklappt. Und wir merken an all diesen Punkten, hier versucht man irgendwie die Zukunft krampfhaft in den Griff zu bekommen. Ein Mann, der damit richtig Geld verdient hat, ist Michael Drosnin, der Autor des Buches Der Bibelcode. Der Mann will aus den 5 Büchern Mose den Termin errechnet haben und auch er kommt auf das Jahr 2012. Liebe Freunde, ich sage Ihnen was.

Kaufen Sie sich schon mal einen neuen Kalender für 2013. Die Welt wird nicht untergehen, nur weil das irgendwelche Leute irgendwie berechnen. Sondern der, der die Welt gemacht hat, der bestimmt auch, wann sie zu Ende ist. Und die Mayas sagen, dass die Welt durch eine erneute Sintflut untergeht. Ich lade Sie ein, nehmen Sie einfach Ihre Bibel. Schlagen Sie das erste Buch Mose auf. Und dann sind Sie beim 6. Kapitel und entdecken, dass es da einen Mann gab, der hieß Mose. Er hieß Noah. Mose ist das Buch, Noah ist der Mann, der seine Arche baut. Und nachdem die Arche fertig ist und die Sintflut vorbei ist, im nächsten Kapitel kommt Gott zu ihm und macht mit ihm einen Bund im Bild des Regenbogens. Und was verspricht Gott ihm? Es wird nie mehr eine Sintflut geben. Nie mehr. Und wir stehen in dieser Herausforderung, uns zu fragen, Gott, wie sieht denn das Ende wirklich aus? Und ich weiß, als Junge, der ich in einer kirchlichen Gruppe aufgewachsen bin, da gab es immer wieder so ein Buch, das war das Buch des Schreckens. Und manchmal gab es irgendwelche Leute, die zu uns kamen in die Kirche, die dann über dieses Buch des Schreckens geredet haben. Wo irgendwelche Monster und Ungeheuer irgendwie auf Pferden, weißes Pferd, schwarzes Pferd, totes Pferd, was auch immer, irgendwie kamen die vorbeigeritten, ja. Und als Kind weiß ich, das waren immer so diese Gruselgottesdienste, wo dir die Fußnägel langsam aufgerollt sind. Und du dachtest so, ach du Schande, ja, jetzt geht's wieder los, ja. Hitchcock in der Kirche. Das Buch nannte man die Offenbarung. Die apokalyptischen Reiter kommen wieder. Tam, tam, tam. Und dann habe ich das gelesen und dachte, ich habe keine Ahnung, was die Leute wollen. Wissen Sie, was da steht im 1. Kapitel, im 3. Vers? Wer dieses Buch liest, der wird glückselig und froh. Und als ich das zum ersten Mal gelesen habe, habe ich gedacht, wieso wird man dabei glücklich, wenn man das Ende der Welt liest? Eine Sache habe ich verstanden. Wenn Sie ein wirklich gutes Buch lesen wollen, was müssen Sie machen? Die Inhaltsangabe vorne weglesen und das letzte Kapitel hinten. Und wenn das letzte Kapitel schon nichts taucht und kein ordentliches Ende kommt, sparen Sie sich das Buch. Deswegen finde ich das großartig, wenn man die Bibel nimmt und das letzte Buch anfängt zu lesen. Weil da kriegt man raus, kommt die Sache zum guten Ende, ja oder nein? Und wissen Sie, was das Tolle ist an dieser Offenbarung, die Gott uns gibt? Am Ende gewinnen wir. Das ist das Gute. Und soll ich Ihnen was sagen? Das habe ich schon lange begriffen. Man muss immer da mitspielen, wo die Mannschaft am Ende gewinnt. Oder? Jungs, ehrlich, die ihr noch nicht in diesem Alter seid, wo man dafür bezahlt wird. Wenn ihr früher Fußball gespielt habt und die Mannschaften wurden ausgewählt, worauf musstest du achten? Achte ja drauf, dass du bei der Truppe mitgewählt wirst, die gewinnt, oder? Alles andere ist doch eine peinliche Nummer. Und das habe ich verstanden in meinem Leben. Wer die Offenbarung liest, wo Gott das Ende beschreibt, dann entdecken wir, dass Gott tatsächlich uns zeigt, dass das Böse in dieser Welt versuchen wird, die Herrschaft zu übernehmen. Es wird tatsächlich von einem Menschen geredet, wie eine Inkarnation des Bösen, den die Bibel den Antichristen nennt, der versucht,
Buch, die Weltherrschaft an sich zu reißen und alle Menschen zu knechten. Aber wer das Buch richtig versteht, der entdeckt, dass Gott permanent eingreift und seine Macht und seine Größe offenbart und am Ende gewinnt die Liebe. Am Ende gewinnt der Plan Gottes, diese Welt zu retten, die Menschen mit seiner Liebe

zu verändern und eine Zeit des Friedens einzuläuten, wo die Tränen vorbei sind, wo der Krieg vorbei ist und wo Gott eine wirklich völlig neue Perspektive seiner Möglichkeiten und seiner Liebe den Menschen offenbart. Das ist das Ziel, wo das Ende hingeht. In eine Welt, die geprägt wird von der unglaublichen Reinheit und Größe der Liebe Gottes. Das ist das sogenannte Ende der Welt. Und der neue Anfang. Und da will ich hin. Und ich merke all diese komischen Bilder der Angst. Die werden nur diejenigen haben müssen, die sich dem Schutz dieses unglaublich guten Gottes nicht anvertraut haben. Und hier ist unser Problem. Solange wir versuchen, mit unserer eigenen Kraft uns für die Zukunft zu präparieren, merken wir, dass wir versagen. Wir erleben schon, dass wir in den kleinsten Beziehungsebenen so oft mit unserer eigenen Kraft nicht weiterkommen. Wir erleben das Scheitern unserer Möglichkeiten so häufig schon in der Ehe und in unserer eigenen Familie. Und wir fragen uns, wenn wir diesen kleinen Bereich schon nicht einigermaßen ordentlich hinkriegen, wie wollen wir für den Rest in irgendeiner Form garantieren wollen? Und die Antwort ist, wir können es nicht. Und wir spüren, wir müssen gar nicht so weit gehen, um über das Ende der Welt nachzudenken, weil unsere persönliche Situation sieht ja schon manchmal wie der Weltuntergang aus, wie wir das richtig gehört haben. Und wir brauchen jemanden, der viel stärker ist als wir, mit dem wir uns verbinden müssen und der in der Lage ist, unsere Situation in die Hand zu nehmen und sie in die richtige Richtung zu bringen. Mein kleiner Sohn hat mich das gelehrt, als er noch klein war. Er hatte immer so eine Gabe, sich mit ganz vielen Leuten anzulegen, weil er wusste, es gibt immer nur einen, der Recht hat, und das war er. So kommt man im Leben aber nicht wirklich weiter. Das musste er dann irgendwann auch lernen. Aber das führte in der Regel auf dem Spielplatz dazu, dass irgendwann die großen Jungs so die Nase voll hatten, dass sie ihn verhauen wollen. Und an diesem Nachmittag war das wieder so. Und ich war draußen bei uns im Garten und hörte das Geschrei vom Spielplatz her und dachte, geh lieber mal ein Auge hinwerfen und gucken. Ging raus aus unserem Haus rum um den Vorgarten auf diesen Feldweg, wo er dann von vorne hätte kommen müssen. Und dann sah ich ihn auch schon um die Ecke biegen. Ja, und er rannte nach vorne, gebückte Haltung, die Jungs hinter ihm her. Und die riefen ihm schon zu, was sie machen werden, wenn sie ihn erwischen. Und er beschleunigte, aber die hatten einfach die längeren Beine. Und so war es eigentlich nur eine Frage der Zeit, bis die Katastrophe ihn packen würde. Ja, die Tsunami-Welle des Zorns war hinter ihm her. Und in dem Augenblick, wo er plötzlich aus seinem Lauf hochschaut, sieht er, oh, Papa steht da vorne. Und er beschleunigte und vielleicht 2 Meter vor mir sehe ich, der setzt zum Sprung an. Und aus dem Lauf springt mir frontal in die Arme und dann passierte das, worauf ich nicht wirklich gefasst war. Er drehte sich auf meinem Arm, schaute die Truppe an und machte Bäh! Und ich habe die Lektion meines Lebens begriffen. Völlig egal, welche Katastrophe kommt, du musst wissen, dass du bei Papa sicher auf dem Arm bist, dann können sie dich alle mal. Liebe Freunde, darin liegt ein Riesengeheimnis. Wenn Sie tatsächlich wissen, dass der Schöpfer von Himmel und Erde auf Ihrer Seite ist, dann können Sie aufhören mit dem Stress. Nochmal. Wenn Sie wissen, dass der Schöpfer von Himmel und Erde auf Ihrer Seite ist, dann können Sie aufhören mit dem Stress. Um das mal fromm Bibeldeutsch zu sagen, wenn Gott für uns ist, wer oder was kann gegen uns sein? Und hier liegt der Schlüssel. Wenn du weißt, dass Gott auf deiner Seite ist, dann weißt du, dass die Lösung auf deiner Seite ist. Und wenn du weißt, dass die Lösung auf deiner Seite ist, und der auf deiner Seite ist, dem alle Gewalt gegeben ist, im Himmel, auf der Erde und

0: unter der Erde, was auch immer, dann kannst du aufhören, dir Sorgen zu machen. Die Leute damals waren nicht anders wie Sie und ich heute. Die haben sich genauso um die Zukunft Gedanken gemacht. Und so kamen die Jünger eines Tages zu Jesus und sagen, Herr, wie läuft die Sache eigentlich ab? Und Jesus sagt, Leute, das geht euch gar nichts an. Weder Zeit noch Stunde, müsst ihr nicht wissen. Und ich habe mich gefragt, warum nicht? Also ich hätte das gerne gewusst. Und plötzlich wurde mir was klar. Was Gott versucht, den Leuten klarzumachen, ist das, was wir als Eltern unseren Kindern auch klar machen. Kennen Sie den nervigsten Satz, den Kinder die Mutter fragen können?
1: Mama, wann gibt's endlich was zu essen?
0: Als wenn die ihr Leben lang gehungert hätten. Aber Mama macht morgens das Frühstück, sie macht um 13 Uhr das Mittag, sie macht das Abendbrot, es gibt sogar ab und zu Kuchen, stimmt's? Die sind alle noch nie verhungert, aber welche Frage kommt?
1: Mama, wann gibt's was zu essen?
0: Und Mama, wachsen schon die Hörner, ja? Und das, was sie sich eigentlich wünscht, ist, dass diese Kinder so viel Vertrauen über die Jahre aufgebaut haben, dass sie sagen, ey, Mama hat immer dafür gesorgt, dass das ordentlich läuft. Und wenn wir unsere Mutter ärgern wollten, dann mussten wir mittags in die Küche gehen, den Deckel hochmachen und sagen, na, mal gucken, ob das schmeckt. Oh, dann war aber Stimmung in der Bude. Verstehen Sie den Punkt? Und Gott sagt, ey, mach dir doch keine Sorgen. Habe ich für dich immer gesorgt? Habe ich dafür gesorgt, dass die Sonne aufgeht und die Sonne untergeht? Wer von euch hat sich schon jemals darum kümmern müssen, ob die Sonne aufgeht? Seien Sie ehrlich, geben Sie mal die Hand hoch, ja? Wer von Ihnen hat schon dafür gesorgt? Wie? Keiner? Noch nicht mal beim Untergehen haben Sie irgendwie Ihre Hände mit drin gehabt. Ja, was um alles in der Welt machen Sie sich Sorgen? Sie haben es sowieso nicht in der Hand. Dieser Gott, der für Himmel und Erde sorgt, der dafür sorgt, dass unsere Erde genau in der Distanz zur Sonne bleibt, dass der ganze Laden hier bei uns nicht verwelkt und verbrennt und auf der anderen Seite nicht zu Eis erstarrt. Dieser Gott hat unser Leben in der Hand. So, warum sollten wir uns Sorgen machen? Die Jünger kommen irgendwann zu Jesus und erklären ihm, wie sie doch bedrückt sind von all der Not. Und dann sagt Jesus zu ihnen Folgendes. In Matthäus 6 ist das so nett zu lesen. Ja, er sagt, Leute, wie viel Sorgen sollt ihr euch machen? Was denken Sie, was Jesus sagt? Wie viel Sorgen wir uns machen sollen? Matthäus 6, 34. Seid um nichts besorgt. Auch nicht ums Handy. Ist nicht so schlimm. Seid um nichts besorgt. Wissen Sie, warum wir uns keine Sorgen machen müssen? Wir haben es sowieso nicht in der Hand. Bitte tun Sie nicht so, als wenn Sie der Held sind. Wir sind das dummerweise nicht. Das können wir unseren Kindern vorgaukeln, solange bis sie noch 3, 4 sind, ja? Aber spätestens danach ist sowieso rum. Da war meine Tochter noch, oh, mein Papa, du, das ist der Held, der kann alles. Heute ist sie 15. Das müsste ich nochmal probieren, dann ernte ich so ein müdes Lächeln. Papa, bleib ruhig. Mama kommt gleich. Wieso tun wir so, als wenn wir das irgendwie in der Hand hätten? Mein Ältester ist zur Ausbildung nach Velbert gegangen und rief eines Tages an. In seinem Hobby tanzt er professionell Standard und Latein. Und er war beim Doktor, weil er Unterleibsschmerzen hatte, schon über einige Monate. Und er kam um die Ecke mit der Nachricht, Papa, die Ärzte haben mich untersucht und sie haben bei mir Krebs festgestellt.

Und das ist schon wie so ein Tischtennisball groß, das Geschwür. Sie haben da Proben genommen, man weiß nicht, ob es bösartig ist oder nicht. Operieren müssen sie das sowieso. Und wahrscheinlich probiert man es erstmal mit Chemo und dann muss man sehen, wie es sich entwickelt. Und dann sagt er zu mir, Papa, ich will eigentlich nicht sterben. Und sofort fiel mir die ganze Herleitungsgeschichte ein, wie wir dieses Kind bekommen haben, wie er aus einer Drogenfamilie zu uns kam, wie wir ihn adoptieren konnten, wie dieses Kind sich entwickelte. Und ich dachte, das kann doch nicht sein, oder? Jetzt haben wir mit aller Kraft, die wir hatten, in dieses Leben investiert, das erlebt. Und jetzt kommt diese Krankheit und raubt ihn und zerstört ihn. Das gibt's doch gar nicht. Und dann hat man diese Weltuntergangsstimmung. Weil man genau weiß, man hat es nicht in der Hand. Was kann man denn dagegen machen? Und ich habe gebetet und ich habe gesagt, Gott, ich brauche irgendwas. Keine Ahnung, irgendwie brauche ich ein Wort von dir. Ich brauche einen Wegweiser, ich brauche eine Hilfe. Ich muss wissen, was soll ich dem Jungen sagen? Gehe ich hin und versuche ihn auf den kommenden Tod vorzubereiten? Gehe ich hin und sage ihm, er soll leben? Und dann bereitet er sich nicht drauf vor und stirbt unter den Händen und nichts ist geklärt. Und ich habe ein paar Tage gebraucht. Und an einem Morgen wache ich auf und es ist eine Bibelstelle in meinem Kopf. In Johannes 14 steht die, der erste Vers. Da heißt es, euer Herz erschrecke nicht. Glaubt an Gott und glaubt an mich. Und es ist mir wie, als wenn Gott in meine Gedanken hineinspricht und sagt, du hast zwei Möglichkeiten. Entweder du entscheidest dich für die Angst und der Schrecken wird dich packen und er wird dich runterziehen, weil Angst ist immer ein Räuber, der uns krank macht. Oder du entscheidest dich, mir zu vertrauen. Und mit dieser inneren Wegweisung bin ich hingefahren. Und wir haben zusammen gebetet, gab ein paar Sachen, die aufgeräumt werden mussten. Und dann kam die Untersuchung am Donnerstag, das war die letzte Untersuchung und dann sollte sich entscheiden, wie jetzt der weitere Weg per Krankenhaus geht. Und wir sitzen da in der Praxis und die machen diesen Ultraschall, und um zu untersuchen, ob das jetzt gewachsen ist oder nicht. Und dieser Bursche kurft da mit seinem Gerät rum und ich merke so, er wischt den ganzen Kram wieder ab und probiert das zum zweiten Mal. Und es ist wie, als wenn der Apparat nicht tut. Und als er das zum dritten Mal macht, sagt er, das ist so ein Elend, immer wenn man diese Geräte braucht, funktionieren sie nicht. Und dann schaut er meinen Sohn an und sagt, Herr Brandner, haben Sie sich denn schon mal abgetastet in den letzten Tagen? Ist das Gewächs gewachsen oder nicht? Sagt er, Herr Doktor, ich habe mich gar nicht getraut. Ja, sagt er, dann machen Sie mal. Und er tastet sich ab und ich sehe an seinem Gesicht, irgendwie ist er irritiert. Und der Doktor ist auch irritiert und schlussendlich geht mir die ganze Sache ein bisschen auf den Wecker und ich sage, jetzt sagen Sie mal was Ordentliches, ja? Was ist denn hier? Ja, sagt er, das Komische ist, ich sehe da nichts. Aber das kann, wie gesagt, auch am Apparat liegen. Und Marcel sagt, ja, ich fühle auch nichts. Ja, sagt er, das ist eigenartig, kommen Sie ein paar Tage nochmal. Gab ihm nochmal einen neuen Termin. Insgesamt hatte er noch 6 Termine. Aber die haben den Krebs einfach nicht mehr gefunden. Für mich war das so ein Punkt, wo ich für mich innerlich diese Herausforderung gespürt habe. Will ich an die Panik glauben oder will ich an Gott glauben? Wir haben alle immer dieselbe Entscheidungsmöglichkeit. Wir können uns in diese Sorgenspirale reinwerfen und dann bringt sie uns richtig runter und beraubt uns und zerstört uns und nimmt uns unsere Zukunft. Oder wir nehmen alles, was wir an Vertrauen haben und geben das in die Hand Gottes und staunen darüber, was passiert, wenn er unser Leben in die Hand nimmt und anfängt zu sorgen. Man hat Martin Luther gefragt, was man denn tun sollte, wenn tatsächlich das Ende vor der Tür steht. Und können Sie sich an die schlaue Antwort

dieses Mannes erinnern? Es ist mittlerweile ins deutsche Volksgut übergegangen, stimmt's? Was hat er gesagt? Wenn ich wüsste, dass morgen die Welt untergeht, pflanze ich heute einen Baum. Ja gut, jetzt kommen natürlich die Fachleute und sagen, wieso will er denn noch einen Baum pflanzen? Wenn die Welt untergeht und Gott wirklich kommt, dann schafft Gott einen neuen Himmel und eine neue Erde. Oh, und da braucht man Äpfel. Der Bursche hatte die richtige Perspektive. Das, was ich investiere an Liebe, was ich investiere in diese Welt, was ich investiere in Menschen, das kommt irgendwann als Ernte zurück. Und völlig egal, wie diese Welt aussieht, was brauchen wir unbedingt? Menschen, die ihre Liebe und ihre Kraft in diese Welt investieren. Ist das wahr? Weil sonst verändern wir sie nie. Und nichts ist fataler, als bei diesem Gedanken zu bleiben, die Welt geht unter, so nach dem Motto, nach mir die Sintflut, lass doch alles einfach laufen. Überhaupt nicht. Sondern was mich fasziniert an diesem wunderbaren Gott ist, dass er uns sagt, ich habe dir meine Liebe gegeben, ich gebe dir meine Kraft, ich gebe dir meinen Plan. Beginn mit meiner Liebe Veränderung zu schaffen an dem Ort, wo du bist, mit aller Energie, die du hast. Hier liegt der Schlüssel. Unsere Welt braucht keine Weltuntergangspropheten, sondern unsere Welt braucht Leute, die bereit sind, sich von der Liebe Gottes berühren, verändern zu lassen und dann verändernd in diese Welt einzugreifen. Von diesen Panik- und Katastrophentypen haben wir schon genug. Es nützt auch nichts, an ansteckende Krankheit zu glauben. Das macht sie sowieso. Aber an ansteckende Gesundheit zu glauben, das ist ein echtes Geheimnis. Die Herausforderung besteht darin zu sagen, da gibt es ein tolles Wort in der Bibel, das hat mich berührt, das steht im Psalm 118, Vers 24. Da heißt es, jeder Tag ist ein Tag, den wer gemacht hat? Gott, stimmt's? Und was soll man machen? Lasset uns freuen und fröhlich sein und Gott die Ehre geben. Jeder Tag. Verstehen Sie die Perspektive? Was ist Ihre Perspektive angesichts der Zukunft, die kommt? Oh je, oh je, oh je. Die Mayas haben schon keinen Kalender mehr. Ich kaufe auch keinen mehr. Furchtbar. Ja, super. Soll ich Ihnen was sagen? Das bringt uns nichts vorwärts. Sondern der Punkt ist, dies ist der Tag, den der Herr gemacht hat. Und solange Gott immer noch an uns glaubt, sollten wir wenigstens so viel Mut aufbringen, an uns selber zu glauben. Wenn Gott diese Welt noch liebt, dann sollten wir sie nicht den Bach runterlaufen lassen. Ist es wahr? Wir haben eine Riesenperspektive auf dieser Erde. Und was mich am meisten fasziniert ist, dass immer dann, wenn die Katastrophen ausgerufen wurden, es Leute gab, die verstanden haben, dass Gott auf ihrer Seite ist. Ich will Ihnen mal ein paar von diesen Spezialisten erzählen. Können Sie sich an einen Mann erinnern in der Bibel? Der hieß Elia. Der soll voraussagen, dass eine riesen Dürrekatastrophe kommt. Die Insider unter uns wissen, worüber ich rede, stimmt's? Was war Gottes Special Plan, um mitten in dieser Katastrophe diesen Mann zu versorgen? Jetzt kommen nur noch die Harten dran, ja? Die Bibel wirklich sich da auskennen. Was war Gottes Spezialbefehl, um diesen Burschen zu versorgen?

Going on. Wer jetzt im Kindergottesdienst aufgepasst hat, die Geschichte kommt immer. Genau, Gott hat einen Rabenexpress. Hammer. Unglaubliche Geschichte. Das fasziniert mich. Ich sitze in Petersburg, wir hatten mit einer Gruppe gesagt, wir gehen runter in die Ostblockländer, als sie sich geöffnet haben und der Kommunismus rausgehen musste. Da saßen wir in St. Petersburg, Riesensaal, 500, 600, 700 Leute drinne. Und während des Gottesdienstes schaue ich eine alte Dame, die ganz hinten auf der Sonnentribüne sitzt. Die schaue ich an. Warum? Die Menschen um uns rum, die hatten alle so ein ganz verhärmtes, trauriges Gesicht, den Blick in der Regel nach unten. Die konnten einen nicht richtig angucken. Und da hinten saß eine Oma und die strahlte. Und ich habe zu dem Übersetzer gesagt, Johann, wenn wir hier fertig sind, ja, ey, im Eilschritt hin die Oma interviewen. Die fällt derartig aus dem Rahmen. Irgendwas ist an der. Also die Sache ist zu Ende. Wir sprinten da durch den Saal hin zu dieser Oma. Und ich frage sie, wie es ihr geht. Und sie lächelt mich an und sagt, gut, denn wir haben einen guten Gott. Ich gucke sie an und sage, ja, wie ging es denn Ihnen während der ganzen Zeit? Ah, sagt sie, vor Jahren hat man meinen Mann und meine beiden Söhne nach Sibirien deportiert, weil sie Prediger des Evangeliums waren. Und meine Schwiegertöchter mit ihren Kindern zogen zu mir in meine 3 Zimmer. Jetzt muss man sich das mal überlegen. Versuch dir mal zu überlegen, wenn 17 Leute in 3 Zimmern wohnen. Das ist spannend. Und wenn du kein Geld bekommst, weil deine Leute ja, die völlig falsche Ideologie hatten in den Augen der Kommunisten. Und dir klar ist, du kannst für dich nicht sorgen und für den Rest kannst du auch nicht sorgen. Dir bleibt am Ende nur noch verhungern. Und dann sagt sie, wir haben immer an dem Brot, das da war, als unser Papa nach Sibirien gebracht wurde, an diesem Brot haben wir immer geschnitten. Ja, ja, ja. Ich komme irgendwie nicht aus, weiß ich wo. Ich komme aus Deutschland, ja. So eine Storys kann man irgendwem erzählen. Und ich schaue sie an und sage, das klingt für mich wie irgendeine Märchengeschichte. Dann lächelt sie, dreht sich um und sagt, wer von euch kennt mich? Und die gesamte Truppe hinter ihr, vielleicht 80, 90 Leute, winken fröhlich. Das waren alles die Leute aus ihrem Block. Und ich bin hin und einer nach dem anderen erzählt dieselbe Geschichte über diese Frau. Das war der Grund, warum sie angefangen hatten, über Gott nachzudenken, weil sie an ihr dieses Wunder der Versorgung erlebten. Und ich dachte, Mann, oh Mann, ich lese das in der Bibel und wenn ich sowas mal live erlebe, dann bin ich mit den Nerven zu Fuß. Weil ich mir das gar nicht vorstellen kann. Aber soll ich Ihnen was sagen? Derjenige, der dafür sorgt, dass aus so einem Samen, der in den Boden fällt und stirbt, tatsächlich eine Ehre rauskommt, der hat auch keine Mühe zum Brot zu sagen, dass es einfach eine Weile länger hält, oder? Er ist der Versorger. Und wenn er sorgt, können wir mit dem Stress aufhören. Es gibt in der Bibel eine Beschreibung dieser letzten Zeit. Und wenn Sie das jemals gelesen haben, im letzten Buch, im Alten Testament, da gibt es einen Propheten, der heißt Malachi, im 3. Kapitel. Und da sind die Leute, die Gott vertrauen, gefrustet darüber, dass scheinbar die Welt den Bach runterläuft und sie immer die Betrogenen sind. Und sie gehen zu Gott und sie klagen ihn an und sagen, ey Gott, wieso geht's den anderen noch gut und uns geht's so schlecht? Was ist eigentlich los? Sorgst du dich um uns? Und dann kommt die Antwort Gottes und Gott sagt, wenn das Ende der Zeit kommt, werdet ihr den Unterschied sehen zwischen denen, die mir dienen und denen, die mir nicht dienen.

Denn ich werde für meine Leute sorgen. Ganz egal, wie katastrophal die Welt aussehen wird. Und ich dachte, das ist ja eine Hammergeschichte. Gibt's irgendwo in der Bibel dafür eine Parallele, dass Gott tatsächlich mal klar gemacht hat, dass es einen Unterschied gibt zwischen denen, die ihm dienen und denen, die ihm nicht dienen? Und ich brauchte gar nicht so lange suchen. Wenn Sie in das zweite Buch Mose gehen, dann gibt es genau diesen Terminus wieder, dass Gott den Unterschied sichtbar machte. Und zwar gab es da ein Volk, das waren die Ägypter, die lebten total gegen den Willen Gottes, unterdrückten alle Völker und plünderten dieses Volk der Israeliten im wahrsten Sinne des Wortes aus. Und Gott guckte sich das an und sagte irgendwann, jetzt ist genug. Genug des Bösen, genug der Beraubung, hier werden wir einen Cut, einen Stopp setzen. Und er gab einem Mann den Auftrag, der hieß Mose, dass er dieses Volk in die Befreiung raus aus dieser Tyrannei führen sollte. Aber die Herrscher des Bösen waren dagegen. Und Gott sagt, Leute, ich werde euch im Guten sagen, was ihr tun sollt, aber wenn ihr nicht hört, gibt es auch andere Mittel. Und es setzen diese Plagen ein. Und jetzt kommt das Verrückte. Sie können das im zweiten Buch Mose nachlesen, so die Kapitel 8 bis 11. Dann sagt Gott, und ich werde den Unterschied sichtbar machen. Bis dahin, dass bei den Ägyptern die Plagen und Katastrophen einsetzen und in dem Gebiet, wo das Volk Israel wohnte, im Land Gosen, da gab es diese Plagen nicht. Die für mich härteste Geschichte ist, da heißt es, dass 3 Tage lang es absolut dunkel war, aber in welchem Teil des Landes gab es Licht? Im Land Gosen, verrückterweise, wie immer Gott das hingebracht hat. Und Gott macht ganz unmissverständlich für alle Leute sichtbar, es gibt einen Unterschied zwischen denen, die mir dienen und denen, die mir nicht dienen. Und hier ist der Schlüssel für mich. Sind Sie sich sicher, dass Sie mit Ihrem Leben tatsächlich in der Hand Gottes sind, ja oder nein? Das wird am Ende der Zeit der ausschlaggebende Faktor sein. Können Sie sagen, ganz egal, ob das in der Welt, wo den Bach runterläuft oder nicht, ich weiß, dass ich in der Hand Gottes bin und er sorgt für mich, so oder so. Ganz egal, welche Katastrophen sich da am Horizont anbahnen, ich weiß, Gott wird für mich Sorge tragen. Ich muss mich nicht fürchten, weil ich weiß, dass Gott auf meiner Seite ist. Der Punkt ist, diese Wahrheit, die muss tatsächlich in Ihrem Herzen verankert sein. Wie weiß man, dass Gott auf unserer Seite ist? Gott selber hat sich festgelegt, als er sich nach uns auf die Suche gemacht hat. Es gab diesen Punkt, wo der Mensch gesagt hat, Gott, wir brauchen dich nicht. Und tatsächlich sind wir von Gott weggegangen. Viele Menschen haben nur noch eine vage Vorstellung davon. Aber weil Gott uns so unglaublich liebt, hat er sich auf die Suche nach ihnen und nach mir gemacht. Er wurde Mensch in Jesus Christus. Er nimmt Menschen, die von seiner Liebe berührt sind und schickt sie raus zu uns, sodass sie zu uns reden können. So eine Veranstaltung wie heute ist so eine Einladung Gottes an uns, zu sagen, komm doch nach Hause. Wo du ohne mich hingekommen bist, kannst du ja in all deinen Lebensbereichen dir angucken. Warum willst du nicht es probieren, dich von mir lieben zu lassen, von mir Vergebung zu bekommen, von mir eine neue Kraft zu bekommen, um dein Leben in eine ganz neue, gute Richtung zu drehen? Warum willst du dich nicht verändern lassen von meiner Liebe? Wieso willst du mit deiner Angst dein Leben lang rumrennen, anstatt dich meiner Hand anzubefehlen, die tatsächlich in der Lage ist, dich und dein Leben festzuhalten, die in der Lage ist, eine totale Erneuerung hinzubringen und dich heilen zu können? Wieso willst du diese Liebe für dich nicht in Anspruch nehmen, wenn sie denn da ist? Und wir spüren genau das ist, was wir eigentlich suchen, egal wo.

In uns schlummert dieses Heimweh. Dass wir sagen, egal wo wir sind irgendwie nicht angekommen, es muss immer noch irgendwas geben. Genau, und diese Suche hört auf, wenn wir bei Gott nach Hause kommen. Und dann kommt dieser Satz, der in der Bibel so einzigartig ist, wo es heißt, diese vollkommene Liebe wirft alle Angst raus. Wer sich wirklich geliebt weiß, kann aufhören, Angst zu haben. Ich bin immer wieder mit irgendwelchen Pfadfindergruppen unterwegs und eine unserer Lieblingsübungen sind Nachtwanderungen. Es ist schon erstaunlich, wenn es so richtig dunkel ist und man geht so im Gänsemarsch durch so einen dunklen Wald und alles Mögliche knackt und ruft und pfeift und gibt alle möglichen Laute von sich. Dann habe ich in der Regel gar nicht so viele Finger, wie ich Kinder plötzlich an der Hand habe. Und es ist total süß. Meine kleine Freundin Sina, sie hat immer die größte Klappe und wenn irgendwas ist, ist sie immer die Erste. Und mitten in dieser Wanderung spüre ich plötzlich, sie zieht an meinem Finger. Ich schaue runter und dann sagt sie zu mir, Matthias, könntest du mich auf deine Schultern setzen? Sage ich, hör mal, du bist 6 Jahre, du kannst selber laufen. Ja, aber ich wär mir lieb, wenn du mich auf deine Schultern setzen würdest. Und ich wusste ja, was sie sagen will. Sage ich, nee, dafür bist du eigentlich zu groß. Dann sagt sie, wenn du mich aber auf deine Schultern setzen würdest, dann fühle ich mich sicher. Genau, ist das nicht der Punkt? Das ist dieses Bewusstsein, das wir brauchen, dass egal wie dunkel es ist, ich bin an der Hand dieses Gottes und er trägt mich durch die Phasen. Und das ist diese unglaubliche Wahrheit, die unser Leben revolutioniert. Wenn diese Liebe Gottes kommt und uns sicher werden lässt. Ich weiß nicht, ob es Ihnen auch so gegangen ist wie mir früher. Manchmal kann man sich ja im Dunkeln gruseln, stimmt's? Aber wenn Sie jemanden an Ihrer Seite haben, den Sie furchtbar lieben, dann kann es gar nicht dunkel genug sein. Verstehen Sie die Wahrheit? Es kommt wirklich darauf an, wer in der Dunkelheit neben uns steht. Ist das so? Sehen Sie, und das ist der Punkt, den ich so fantastisch an Gott finde. Dass er versprochen hat, mit uns durch die dunklen Täler zu gehen. Und ganz dicht bei uns zu sein. Einer der Namen Jesu Christi war Immanuel. Und das bedeutet auf Deutsch Gott mit uns. Und wenn du das für dich verstanden hast und durch Jesus Gott gebeten hast, wirklich der Herr in deinem Leben zu sein, dann nimmt er dich an als sein Kind. Und dann weißt du, dass er für dich sorgen wird, besser als das irgendwer sonst tun kann. Und was du tun musst, ist, ihn zu bitten, wirklich die Führung in deinem Leben zu übernehmen. Wir haben in Deutschland so ein krankes Gebet, das heißt, komm Herr Jesus, sei unser Gast. Das ist schlecht. Weil bei Gästen weißt du immer, die bleiben eine Weile, aber dann gehen sie auch. Und immer wenn du sie brauchst, sind sie sowieso nicht da. Und Gott ist nicht so. Sondern das, was wir brauchen, ist eine Herzensentscheidung, die sagt, Gott, ich möchte, dass du in mein Leben kommst und dass du in meinem Leben bleibst und dass du beginnst, die Führung in meinem Leben zu übernehmen. Und ich gebe dir die Bereiche meines Lebens und ich wünsche mir, dass du mit deiner Liebe kommst und mich heilst und mich veränderst und mich genau dahin bringst, wo du es eigentlich möchtest. Und dann weiß ich, egal, ob es durch die dunkle Phase geht oder nicht,

Wenn du an meiner Seite bist, dann kommen wir ja richtig raus. Die meisten von Ihnen kennen dieses Gedicht Spuren im Sand, oder? Wo der meckert, dass in der schwierigen Phase er bloß die eine Spur sieht und Gott zu ihm sagt, du, wo du die eine Spur siehst, habe ich dich getragen. Hier kommt Gott zum Zug. Ich schließe mit diesem, ja, für mich so beeindruckenden Bild. Ein Pastor, sein Name ist David Wilkerson, war dafür bekannt, dass wenn er aus Amerika nach Europa fliegen musste, er wahnsinnige Flugangst hatte. Und er nahm dann immer irgendwelche Beruhigungspillen und betete viel und so, aber das führte dazu, dass die Angst trotzdem da war. Und in einem dieser Flüge, so beschreibt er das, sitzt er im Flugzeug und neben ihm sitzt ein kleines Mädel. Und die las in irgendwelchen Büchern. Und wie es manchmal der böse Zufall will, kam das Flugzeug in Turbulenzen und es ging hoch und runter und wackelte und der Angstschweiß brach ihm aus. Und er saß da, klammerte sich an seinen Sitz und dachte, das letzte Stündlein ist gekommen. Und während er da sitzt, völlig verkrampft, wirft er so halben Blick zur Seite und sieht, wie dieses kleine Mädel völlig ungerührt die nächste Seite blättert. Und er kommt sich selten dämlich im Leben vor und denkt, das gibt's doch gar nicht. Also die ist maximal, na, lass sie 10 Jahre alt sein. Ja, ich bin schon über 50, bin Prediger, hab ein Riesenwerk aufgebaut mit Teen Challenge, hab Bücher geschrieben, ja, weltweit bekannt und ich mach mir Skier in die Hose und die sitzt da völlig ungerührt. Das kann doch nicht richtig sein. Ja, aber die Angst hält ihn verkrampft. Irgendwann setzt das Flugzeug tatsächlich zur Landung an und er denkt sich, jetzt oder nie, beugt sich zu dem Mädel rüber und sagt, du, hast du keine Angst? Und das Mädchen guckt ihn an und sagt, nö, wieso denn? Mein Papa ist der Pilot und wir fliegen gerade nach Hause. Und dieser Prediger sagt, es war wie, als wenn Gott zu mir geredet hätte. Und sagt, hör mal, mein Freund, ich bin der Pilot in deinem Leben, oder? Und ich bring dich sicher nach Hause, egal, ob es Turbulenzen gibt oder nicht. Solange ich die Führung in deinem Leben habe und du sie mir gegeben hast, sorge ich dafür, dass wir gut nach Hause kommen. Das ist der Schlüssel. Und dann ist ganz egal, ob den Mayas die Steine ausgegangen sind für ihren Kalender oder nicht. Wenn Gott für uns ist, wer kann gegen uns sein? Ich war in Crailsheim. Und zum Schluss des Gottesdienstes kommt ein alter Mann zu mir nach vorne. Und ich schaue ihn an und sage, Entschuldigung, was kann ich für Sie tun? Brauchen Sie ein Gebet? Brauchen Sie irgendwie Hilfe von Gott? Da sagt er, ich wollte Gott so gerne mein Leben anvertrauen. Dann schaue ich ihn an und sage, wie alt sind Sie denn? Dann sagt er zu mir, 78. Und warum heute? Und dann sagt er zu mir, wissen Sie, meine Frau, die ist schon ganz viele Jahre Christ. Und ich sehe, wie dieser Glaube an Gott ihr eine unglaubliche Sicherheit gibt. Und jeden Abend, wenn ich mich ins Bett lege, habe ich eine unglaubliche Angst. Er hat gesagt, dann habe ich immer so eine Scheißangst. Weil ich weiß nicht, ob ich wieder aufwache. Und ich weiß genau, wenn ich nicht mehr aufwache, dann bin ich ganz sicher nicht im Himmel. Und ich will das klären, dass ich auf der richtigen Seite aufwache. Und ich will Gott bitten, dass er in mein Leben kommt und mir vergibt und mich als sein Kind annimmt. Und dann steht dieser alte Mann neben mir vorne und die Tränen

0: gelaufen über sein Gesicht. Und ich habe selten so ein ehrliches Gebet gehört. Und dann habe ich für ihn gebetet, weil so steht das in der Bibel. Ne? Betet füreinander, damit ihr gesund werdet. Und als wir mit dem Gebet zu Ende sind, schaue ich ihn an und sage, und was ist jetzt? Sagt er, das kann ich auch nicht richtig erklären. Sagt er, so ein ganz eigenartiges Gefühl, so ganz warm, so als wenn irgendwas weggegangen ist von mir, so als wenn meine Last rausgeht. Genau, sage ich, das passiert. Der Friede Gottes kommt zu uns und wir merken, wir sind angekommen und Gott hat uns angenommen. Er geht auf seinen Platz. Ich bin mir nicht sicher, ob es 14 Tage später war. Und er war gestorben. Und ich dachte, wow, gute Entscheidung. Ich lade dich ein heute Abend. Wenn du merkst, dass dieser Gedanke vom Ende deines Lebens dir immer noch Angst macht, weil du nicht weißt, auf welcher Seite du eigentlich stehst. Wenn du dir nicht sicher bist, ob Gott wirklich auf deiner Seite steht, weil du seine Liebe noch nie wirklich bewusst angenommen hast, weil du ihm noch nie dein Leben wirklich bewusst anvertraut hast, dann ist es heute Abend ein riesenguter Moment, zu sagen, genau das mache ich. Ich möchte reinkommen in diesen Frieden Gottes. Ich möchte diese Sicherheit der Liebe Gottes für mein Leben festhalten können. Ganz egal, ob die Turbulenzen kommen oder nicht, die kommen wahrscheinlich. Aber dann weiß ich, wer mein Leben in der Hand hält und wer mir Sicherheit und Stärke gibt. Das ist der entscheidende Punkt. Die Liebe Gottes wirft unsere Angst raus. Diese Entscheidung trifft man am simpelsten, indem man mit jemandem betet, der Gott kennt. Das ist so eine alte biblische Anweisung, die ist total hilfreich. Und so praktizieren wir das auch. Und wenn Sie diesen Moment brauchen, heute lade ich Sie ein, dass wir gleich in dieser Zeit eine Chance geben, jeder, der dieses Gebet wünscht und sagt, ja, ich will das mit Gott klären. Ja, ich möchte diese Liebe Gottes in meinem Leben ganz neu spüren. Das stimmt, ich will diese Angst loslassen können. Ich will diese Sorge bewusst bei Gott abgeben können. Dann lade ich Sie ein, kommen Sie einfach zu uns hier nach vorne, stehen ein paar Leute da. Nutzen Sie diese Chance. Ich bete noch und dann kommen die Lobpreiser. Und dann wollen wir eine Zeit haben des Gebets. Und Dinge mit Gott klären. Herr Jesus, ich danke dir dafür, dass du gesagt hast, in der Welt haben wir Angst. Aber dass wir lernen dürfen, guten Mutes zu sein, weil du hast diese Welt überwunden. Und wir dürfen uns dir anschließen. Und dann machst du uns auch zu Überwindern und zu Siegern. Du nimmst alle Angst weg. Wir lernen, unsere Sorge auf dich zu legen und zu begreifen, dass du für uns sorgen willst. Und du hast nicht aufgehört, uns zu lieben. Du hast nicht aufgehört, dich um uns zu kümmern. Und keine Sehnsucht ist größer als die, dass wir endlich zu dir nach Hause kommen, damit du den Reichtum deiner guten Gedanken in unser Leben hineinlegen kannst und es verwirklichst. Und wir tatsächlich begreifen, was es bedeutet, ein gesegnetes, ein von dir erfülltes Leben zu führen. Danke für jeden, der das schon erlebt hat. Danke für jeden, der das noch sucht. Und danke für jeden, der sich auf den Weg macht, das von dir zu empfangen. Vater, wir freuen uns auf so eine Zeit, wo wir dir begegnen dürfen, wo wir füreinander beten und sehen, wie der Himmel sich öffnet und in unsere Situation eingreift. Danke dafür. Amen.
1: Die Fortsetzung folgt morgen um die gleiche Zeit.

Paulus und Timotheus, Knechte Jesu Christi, allen Heiligen in Christus Jesus zu Philippi, samt den Bischöfen und Diakonen. Gnade sei mit

euch und Friede von Gott, unserem Vater und dem Herrn Jesus Christus. Ich danke meinem Gott, so oft ich euer gedenke, welches ich allezeit tue in allem meinem Gebet für euch alle und tue das Gebet mit Freuden für eure Gemeinschaft am Evangelium vom ersten Tage an bis hierher und bin desselben in guter Zuversicht, dass wer in euch angefangen hat, das gute Werk, der wird's auch vollführen bis an den Tag Jesu Christi. Wie es mir denn billig ist, dass ich so von euch allen denke. Denn ich habe euch in meinem Herzen, die ihr alle mit mir der Gnade teilhaftig seid, in meiner Gefangenschaft und wenn ich das Evangelium verantworte und bekräftige. Gott ist mein Zeuge, wie mich nach euch allen verlangt von Herzensgrund in der Liebe Jesu Christi. Und ich bete darum, dass eure Liebe je mehr und mehr reich werde an Erkenntnis und in aller Erfahrung, dass ihr prüfen möget, was das Beste sei, auf dass ihr seid lauter und unanstößig auf den Tag Christi, erfüllt mit Frucht der Gerechtigkeit, die durch Jesus Christus geschaffen wird zu Gottes Ehre und Lob. Ich lasse euch aber wissen, liebe Brüder, wie es um mich steht, das ist nur mehr zur Förderung des Evangeliums geraten. Denn dass ich meine Fesseln für Christus trage, das ist in dem ganzen Richthause und bei den anderen allen offenbar geworden. Und viele Brüder in dem Herrn haben aus meiner Gefangenschaft Zuversicht gewonnen und sind desto kühner geworden, Gottes Wort zu reden ohne Scheu. Etliche zwar predigen Christus auch um Neides und Haders willen, etliche aber auch aus guter Meinung. Diese aus Liebe, denn sie wissen, dass ich zur Verantwortung des Evangeliums hier liege. Jene aber verkündigen Christus aus Streitsucht und nicht lauter, denn sie möchten mir in meiner Gefangenschaft eine Trübsal zuwenden. Was tut's aber, wenn nur Christus verkündigt wird auf alle Weise, es geschehe zum Vorwand oder in Wahrheit, so freue ich mich darüber und will mich auch fernerhin freuen. Denn ich weiß, dass mir dies zum Heil gereichen wird, durch euer Gebet und durch den Beistand des Geistes Jesu Christi, wie ich sehnlich warte und hoffe, dass ich in keinem Stück zu Schanden werde, sondern frei und offen, wie immer so auch jetzt, Christus verherrlicht werde an meinem Leibe, es sei durch Leben oder durch Tod. Denn Christus ist mein Leben und Sterben ist mein Gewinn. Wenn aber das Leben im Fleisch mir dazu dient, mehr Frucht zu schaffen, so weiß ich nicht, was ich erwähnen soll. Beides liegt mir hart an. Ich habe Lust abzuscheiden und bei Christus zu sein, was auch viel besser wäre. Aber es ist nötiger, im Fleisch zu bleiben, um euretwillen. In solcher Gewissheit weiß ich, dass ich bleiben und bei euch allen sein werde, euch zur Förderung und zur Freude im Glauben, auf dass euer Rühmen groß werden möge in Christus Jesus, um meinetwillen, wenn ich wieder zu euch komme. Wandelt nur würdig des Evangeliums Christi, auf dass, ob ich komme und euch sehe oder abwesend von euch höre, ihr stehet in einem Geist, und kämpfet mit uns einmütig für den Glauben des Evangeliums und euch in keinem Stück erschrecken lasset von den Widersachern, was ihnen ein Anzeichen der Verdammnis ist, euch aber der Seligkeit und das von Gott. Denn euch ist die Gnade gegeben, um Christi willen beides zu tun, dass ihr nicht allein an ihn glaubet, sondern auch um seinetwillen leidet und habet denselben Kampf, welchen ihr an mir gesehen habt und nun von mir höret. Ist nun bei euch Ermahnung in Christus, ist Trost der

Liebe, ist Gemeinschaft des Geistes, ist herzliche Liebe und Barmherzigkeit, so machet meine Freude völlig und seid eines Sinnes. Habt gleiche Liebe, seid einmütig und einhellig. Tut nichts aus Zank oder um eitler Ehre willen, sondern in Demut achte einer den anderen höher als sich selbst. Und ein jeglicher sehe nicht auf das Seine, sondern auch auf das, was des anderen ist. Ein jeglicher sei gesinnt, wie Jesus Christus auch war, welcher, ob er wohl in göttlicher Gestalt war, nahm er's nicht als einen Raub, Gott gleich zu sein, sondern entäußerte sich selbst und nahm Knechtsgestalt an, ward gleich wie ein anderer Mensch und an Gebärden als ein Mensch erfunden. Er erniedrigte sich selbst und ward gehorsam bis zum Tode, ja zum Tode am Kreuz. Darum hat ihn auch Gott erhöht und hat ihm den Namen gegeben, der über alle Namen ist, dass in dem Namen Jesu sich beugen sollen aller derer Knie, die im Himmel und auf Erden und unter der Erde sind, und alle Zungen bekennen sollen, dass Jesus Christus der Herr sei, zur Ehre Gottes des Vaters. Also, meine Lieben, wie ihr allezeit gehorsam gewesen seid, so seid es nicht allein in meiner Gegenwart, sondern nun auch vielmehr in meiner Abwesenheit, und schaffet, dass ihr selig werdet mit Furcht und Zittern. Denn Gott ist's, der in euch wirkt beides, das Wollen und das Vollbringen zu seinem Wohlgefallen. Tut alles ohne Murren und ohne Zweifel, auf dass ihr seid ohne Tadel und lauter, Gottes Kinder, unsträflich mitten unter einem verderbten und verkehrten Geschlecht, unter welchem ihr scheinet als Lichter in der Welt, dadurch, dass ihr haltet an dem Wort des Lebens, mir zum Ruhm an dem Tage Christi, dass ich nicht vergeblich gelaufen bin, noch vergeblich gearbeitet habe. Und ob ich auch geopfert werde bei dem Opfer und Gottesdienst eures Glaubens, so freue ich mich und freue mich mit euch allen. Dessen sollt ihr euch auch freuen und sollt euch mit mir freuen. Ich hoffe aber in dem Herrn Jesus, dass ich Timotheus bald werde zu euch senden, damit auch ich erquickt werde, wenn ich erfahre, wie es um euch steht. Denn ich habe keinen, der so ganz meines Sinnes sei, der so herzlich für euch sorgen wird. Denn sie suchen alle das Ihre, nicht was Christi Jesu ist. Ihr aber wisset, dass er sich bewährt hat, denn wie ein Kind dem Vater hat er mit mir gedient am Evangelium. Ihn hoffe ich alsbald zu senden, wenn ich erfahren habe, wie es um mich steht. Ich vertraue aber dem Herrn, dass auch ich selbst bald kommen werde. Ich habe es aber für nötig angesehen, den Bruder Epaphroditus zu euch zu senden, der mein Gehilfe und Mitstreiter und euer Bote und Helfer für mich ist. Denn er hatte nach euch allen Verlangen und war tief bekümmert darum, dass ihr gehört hattet, dass er krank gewesen sei. Und er war auch todkrank. Aber Gott hat sich über ihn erbarmt, nicht allein aber über ihn, sondern auch über mich, auf dass ich nicht eine Traurigkeit über die andere hätte. Ich sende ihn nun desto eilender, auf dass ihr ihn sehet und wieder fröhlich werdet, und ich auch weniger Traurigkeit habe. So nehmet ihn nun auf in dem Herrn mit allen Freuden und habt solche Leute in Ehren, denn um des Werkes Christi willen ist er dem Tode so nahe gekommen, da er sein Leben gering achtete, um mir zu dienen an eurer Statt. Weiter, liebe Brüder, freuet euch in dem Herrn. Dass ich euch immer dasselbe schreibe, verdrießt mich nicht und macht euch desto gewisser. Gebt Acht auf die Hunde, gebt Acht auf die bösen Arbeiter, gebt Acht auf die falsche Beschneidung.

wir sind die rechte Beschneidung, die wir Gott in seinem Geiste dienen und rühmen uns Christi Jesu und verlassen uns nicht auf Fleisch, wiewohl ich meine Zuversicht auch auf Fleisch setzen könnte. Wenn ein anderer sich dünken lässt, er könne sich auf Fleisch verlassen, so könnte ich es viel mehr, der ich am achten Tag beschnitten bin, einer aus dem Volk Israel, vom Stamme Benjamin, ein Hebräer von Hebräern, nach dem Gesetz ein Pharisäer, nach dem Eifer ein Verfolger der Gemeinde, nach der Gerechtigkeit im Gesetz gewesen, unsträflich. Aber was mir Gewinn war, das habe ich um Christi willen für Schaden geachtet. Ja, ich achte es noch alles für Schaden gegen die überschwängliche Größe der Erkenntnis Christi Jesu, meines Herrn, um welches Willen mir das alles ein Schaden geworden ist, und achte es für Kot, auf dass ich Christus gewinne und in ihm erfunden werde, damit ich nicht habe meine eigene Gerechtigkeit, die aus dem Gesetz kommt, sondern die durch den Glauben an Christus, nämlich die Gerechtigkeit, die aus Gott kommt, aufgrund des Glaubens. Ich möchte ja ihn erkennen und die Kraft seiner Auferstehung und die Gemeinschaft seiner Leiden und so seinem Tode gleichgestaltet werden, damit ich gelange zur Auferstehung von den Toten. Nicht, dass ich's schon ergriffen habe oder schon vollkommen sei. Ich jage ihm aber nach, ob ich's wohl ergreifen möchte, nachdem ich von Christus Jesus ergriffen bin. Meine Brüder, ich schätze mich selbst noch nicht so ein, dass ich's ergriffen habe. Eins aber sage ich, vergesse, was da hinten ist, und strecke mich nach dem, das da vorne ist, und jage nach dem vorgesteckten Ziel, nach dem Kleinod der himmlischen Berufung Gottes in Christus Jesus. Wie viele nun unter uns vollkommen sind, die lasset uns so gesinnt sein. Und solltet ihr in einem Stück anders denken, so wird euch Gott auch das offenbaren. Nur, was wir schon erreicht haben, darin lasset uns auch wandeln. Folget mir, liebe Brüder, und sehet auf die, die so wandeln, wie ihr uns habt zum Vorbilde. Denn viele wandeln, von welchen ich euch oft gesagt habe, nun aber sage ich's auch unter Tränen, sie sind die Feinde des Kreuzes Christi. Ihr Ende ist die Verdammnis, ihr Gott ist ihr Bauch, und ihre Ehre ist in ihrer Schande, sie sind irdisch gesinnt. Unsere Heimat aber ist im Himmel, von dannen wir auch warten des Heilandes Jesus Christus, des Herrn, welcher unseren nichtigen Leib verklären wird, dass er gleich werde seinem verklärten Leibe nach der Wirkung seiner Kraft, mit der er kann auch alle Dinge sich unterbrechen.

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Jesus, deine Vergebung kennt keine Grenzen. Dafür danken wir dir. Bei dir wollen wir bleiben. Dir wollen wir folgen. Wir wollen keine anderen Götter und Herren neben dir haben.

0: Herzlich willkommen, kleine Freunde. Ich bin Silvia.
1: Ich bin Thomas. Wie geht es euch? Ich bin heute sehr glücklich.
0: Und ich auch. Wisst ihr, wir haben eine Überraschung für euch.
1: Wir laden euch, kleine Freunde, ein, mit uns gemeinsam die Geschichte zu hören, die uns Tante Claudia nun erzählen wird.
0: Ich werde die Lehrerin sein in dieser Geschichte.
1: Und ich bin ein Kind. Das heißt Karlchen.
0: Seid schon aufmerksam. Vielleicht ähnelt diese Geschichte dem, was viele von euch erlebt haben.
1: Und der Herr hat uns sicher etwas sehr Wichtiges zu sagen.
0: Die Tante Claudia ist schon bereit.
2: Hallo Kinder, es ist eine Freude für mich, bei euch zu sein. Und es macht mich auch sehr froh zu wissen, dass viele Kinder sich eine Zeit hinsetzen werden und aufmerksam dem Wort Gottes zuhören. Heute werden wir ein ganz wichtiges Thema behandeln. Seid ihr bereit? Dann hört gut zu. Diese Geschichte spielt in einem ganz ruhigen Dorf, wo man die Bauernhöfe voller Fruchtbäume sehen kann. Auf diesen Höfen hört man auch das Gegagger der Hühner und das Muh der Kühe. Im Frühling füllt sich alles mit bunten Blumen. Was haltet ihr davon, wenn wir einen Bus nehmen und einen Ausflug in dieses Dorf machen? Dort werden wir auch zwei Burschen kennenlernen. Einer von ihnen heißt Karlchen und der andere Timo. Die beiden sind Freunde. Wollen wir sie ein bisschen besser kennenlernen? Karlchen lebt auf einem wunderschönen Bauernhof, umgeben von einem weißen Zaun. Im vorderen Teil ist sein Haus. Dort lebt er mit seinen Eltern, seinen Geschwistern und der Oma. Daneben, wenn man einen schmalen Weg entlang geht, sehen wir einen bunten Garten, wo Tomaten, grüner Salat, Karotten und rote Beete wachsen. Weiter drüben sieht man auch die Kaninchenställe, das Gehege der Gänse und ganz im Hintergrund eine Anpflanzung von herrlichen Obstbäumen.
3: Karlchen, das Essen ist fertig. Wo ist der kleine Bursche bloß?
2: Fragt sich die Mutter und schaut über das ganze Gelände hinweg. Plötzlich, wie ein Wirbelwind, erscheint Karl.
1: Hi, hier bin ich, Mami. Ich habe so einen großen Hunger.
3: Junge, wie oft habe ich dir schon gesagt, dass du pünktlich und zu dem Sauber zum Mittagessen kommen sollst. Denkst du, das eines Tages in die Tat umzusetzen?
1: Ach, Mami, heute muss ich früh in den Park gehen. Eine Frau, ich glaube, sie heißt Anna, hat uns Kinder zu einem Treffen eingeladen.
3: Und was werdet ihr dort machen?
1: Sie hat gesagt, dass wir spielen werden, singen und etwas hören über den Sohn Gottes. Gut, Mami, ich werde gehen und meinen Freund Timo abholen. Er geht auch hin.
2: Auf diese Weise, bevor die Mutter überhaupt ein Wort sagen konnte, lief Karlchen ganz schnell los, sprang über den Holzzaun und kam schließlich außer Atem beim Haus seines Freundes an. Der wartete schon im Garten. Timo lebt auch auf einem Hof. Er ist sogar Besitz seines schwarzen Fohlens. Das heißt Tintus. Timo und Karl laufen eilig zum Park. Als sie herannahen, können sie schon die Musik einer Gitarre hören. Einige Kinder waren schon da und setzten sich neben die Verantwortlichen des Festes. Es war ein sonniger Tag und die Bäume boten großzügig ihren Schatten an. Nachdem sie sich mit verschiedenen Spielen vergnügt hatten, lernten sie schöne Lieder, die den Herrn Jesus loben, den Sohn Gottes.

0: Jetzt alle hingesetzt. Wir wollen hören, was Gott uns in der Bibel sagt.
1: Die Kinder hörten aufmerksam jedem Wort zu, das aus dem Mund der Lehrerin kam.
0: Kinder, vergesst nicht, was wir heute gelernt haben. Wir haben in der Bibel gelesen, dass Gott uns mit Fruchtbäumen vergleicht. Der Fruchtbaum gibt uns Früchte wie Äpfel, Birnen oder Orangen zum Beispiel. Aber was machen wir mit einem Fruchtbaum, der uns über lange Zeit hinweg nichts anderes gegeben hat als schlechte Früchte, die zum Essen nicht taugen?
1: Karl hebt schnell die Hand und antwortet.
2: Auf meinem Hof, mein Vater, der haut solche Bäume einfach ab und verbrennt sie.
0: Aha, hört mal, was die Bibel diesbezüglich sagt. Es hatte ein Mann einen Feigenbaum gepflanzt in seinem Weinberg. Er kam und sucht Frucht an ihm und fand keine. Er sagt zum Weingärtner, siehe, 3 Jahre komme ich schon und suche Frucht an diesem Feigenbaum. Finde aber keine. Hau ihn ab, wozu macht er das Land unbrauchbar? Kinder, Gott ist der Besitzer der Fruchtbäume, die wir sind. Er erwartet von jedem von uns, dass wir gute Frucht bringen. Wenn das im Laufe unseres Lebens nicht geschieht, müssen wir die Strafe dafür auf uns nehmen.
2: Aber Anna, wie können wir Frucht bringen? Heißt das etwa, dass ich mich in die Erde stellen muss und warten, bis an mir Äpfel oder Birnen wachsen?
0: Nein, nein, die Frucht, die Gott von uns erwartet, ist etwas ganz anderes. Das ist auch in der Bibel erklärt. Sie sagt so, die Frucht des Geistes Gottes ist Liebe, Freude, Friede, Langmut, Freundlichkeit, Güte, Treue, Sanftmut, Enthaltsamkeit. Das ist es, was Gott erwartet, dass wir zu seiner Zeit hervorbringen sollen.
2: Sagen Sie mir eines, Frau Anna. Wie können wir diese Frucht bringen, die die Bibel nennt?
0: Schaut mal, Kinder. Die einzige Weise, wie wir gute Frucht bringen können, die dem Herrn gefällt, ist, dass er selbst ganz nahe bei uns ist und wir ganz nahe bei ihm. Ihr habt alle schon die Lektion gelernt, dass wir alle Sünder sind, ungehorsam dem Gott, der uns geschaffen hat. So können wir keine gute Frucht bringen.
3: Und was müssen wir dann tun, um gute Frucht zu bringen?
1: Fragt eines der Mädchen.
0: Zuerst müsst ihr euch von euren Sünden reinwaschen lassen durch das

0: Blut Jesu, so wie der Besitzer des Baumes ihn beschneidet und reinigt. Danach bittet Gott, dass er für immer in euren Herzen leben möge. Mit dem Herrn in euch werdet ihr keine Probleme haben, gute Frucht bringen zu können.
1: Oh, wie schön klingt das!
2: Karl lässt seine Fantasie fliegen und träumt, er sei zu Hause bei der Oma, und anstatt ihr die Hilfe zu verneinen, stellt er sich vor, wie er ihr die warmen Puschen bringt oder die Brille. Auch stellt er sich vor, wie er seiner Mutter hilft, den Tieren Fressen zu geben, ohne zu klagen. Oder, anstatt seine Geschwister anzuschreien, spielen sie fröhlich unter den Bäumen. Doch plötzlich die Stimme von Anna. Sie weckt ihn auf.
0: Gut, Kinder. Und damit ihr euch immer an eure Lektion erinnert, nimmt jeder von euch einen Fruchtbaum mit nach Hause, pflanzt ihn und hütet ihn. Und ich hoffe, dass ihr bald gute Früchte von ihm ernten könnt. So wie von euch selbst.
2: Karlchen und Timo kehrten nach Hause zurück, jeder mit seinem Fruchtbaum in der Hand. Bald würden sie ihn pflanzen und sehnsüchtig auf die erste Frucht warten. Karl bewahrte in seinem Herzen jedes Wort der Lektion dort im Park und nahm sich vor, dem Herrn Jesus zu folgen, um so viel Frucht bringen zu können. Er fing damit an, freundlicher zu sein mit seinen Eltern, seinen Geschwistern und der Oma. Bislang sprach er immer unfreundlich mit ihnen. Auch nahm er sich vor, Timo zu helfen, in Kisten die Früchte einzusammeln, die sie von den Bäumen seines Vaters ernteten. Karl fing an zu merken, wie viel schlechte Dinge er vorher gemacht hatte und bat Gott dafür um Vergebung. Er war ganz und gar bereit, viel und gute Frucht zu bringen, um den Herrn Jesus zu erfreuen. Die Eltern merkten, dass etwas Außergewöhnliches mit ihm geschah und freuten sich, ihn so bereitwillig zu sehen. Auch sahen sie in ihm, dass die alte schlechte Laune verschwunden war und nun in seinem Herzen eine tiefe Freude regierte. Mit derselben Hingabe hütete er seinen Baum, der wuchs und wuchs, bis der Tag kam, an dem er seine erste Frucht gab. Karl lief eilig zu Timo, um ihm die gute Nachricht zu geben von der schönen Überraschung, die an diesem Morgen auf ihn wartete. Als er zum Haus seines Freundes kam, hörte er das typische Schimpfen der Mutter, die sich beklagte.
3: Bis wann wirst du so weitermachen, Timo? Warum machst du so hässliche Dinge?
2: In diesem Moment bleibt Karl stehen und sah Timo aus dem Haus laufen.
1: Timo, was ist los mit dir?
4: Ich habe die Erledigungen nicht gemacht, um die mich meine Mutter gebeten hatte. Und nun kann sie nicht kochen. Außerdem habe ich Pinto nichts zu essen gegeben und er ist aus dem Stall raus und hat all das Gemüse des Gartens gefressen. Alles mache ich falsch.
1: Timo, erinnerst du dich an jene Lektion über den Baum, der gute Frucht bringt und den, der schlechte Frucht bringt?
2: Timo bleibt nachdenklich und senkt den Kopf. Nach einigen Augenblicken sagt er sehr traurig.
4: Sogar mein Bäumchen hat heute Morgen seine ersten Früchte gebracht, aber man kann sie nicht essen. Ich werde noch eine Saison abwarten. Wenn er dann wieder schlechte Frucht bringt, dann muss ich ihn umhauen.
1: Und was ist mit dir los? Willst du so weitermachen wie bisher?
4: Meinst du, ich kann mich noch ändern?
1: Klar! Lasst uns zum Park gehen. Lasst uns gemeinsam mit dem Herrn sprechen. Komm, lauf!
2: Lieber kleiner Freund, wie ist dein Fruchtbaum? Gibst du gute und reichhaltige Frucht, die Gott gefällt? Oder? Im Gegenteil, obwohl du viel vom Wort Gottes gehört hast, gibst du weiterhin schlechte Frucht? Ich möchte dich jetzt ermutigen, sofort Gott zu bitten, dass er dir vergibt und dir hilft, ein Junge, ein Mädchen zu sein, das ein Beispiel ist für andere Leute, so wie es unser Freund Karl ist. Heute kannst du anfangen. Gott, unser Herr, wartet auf dich.

0: Herr wartet darauf und erwartet, dass du gute und nützliche Früchte gebest, für dich und für die anderen.
1: Es kommt nicht darauf an, was du gemacht hast und wie oft schon. Gott verspricht uns, dass wenn wir ihn um Vergebung bitten, er uns hören und uns vergeben will.
0: Wie herrlich ist ein Baum mit all seinen Früchten gesund und reif, bereit, dass wir davon essen.
1: So kannst du in den Augen Gottes sein, wenn du ihn liebst und ihm gehorchst.
0: Und denk daran, wie schön es für andere ist, einen Baum voller Frucht zu sehen. So kannst auch du ein Junge oder ein Mädchen werden, das ein Beispiel ist und das Schönste geben kann, was es hat, nämlich zu erzählen von seiner Erfahrung mit dem Herrn Jesus.
1: Gott segne dich. Bis zum nächsten Mal.

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0: Ein kleines Samenkorn fällt in die dunkle Erde, damit daraus ein Halm, dann eine Ähre werde.
1: Die Sonne scheint aufs Land, es fällt ein warmer Regen. Das Samenkorn geht auf und wächst dem Licht entgegen.
0: 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Gott lässt sie für uns wachsen, wir leiden keine Not.

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Vater gleichzeitig. Zuerst gibt es keine großen Unterschiede, wenn wir so in der Bibel lesen, Weizen und Unkraut, oder falscher Weizen natürlich ist hier gemeint. So, aber dann in der Erntezeit merkst du einen großen Unterschied, in der Ernte. Weißt du, in dem falschen Weizen, da steht stramm, dieser falsche Weizen, der steht großartig, Kopf hoch, oder die Ehre hoch, aber da ist nichts drin. Aber in dem richtigen Weizen, die Ehren sind so voll, die beugen sich vom Korn. Und ein Unterschied ist am Schluss, weißt du, wir denken manchmal, am Anfang muss der Unterschied groß sein. Nein, Gottes Werke beginnen ganz klein, unscheinbar. Aber dann sehen wir die vollen Ehren. Der gute Weizen bleibt hell und das Unkraut und so weiter wird schwarz. Das ist der Unterschied so in diesen Geschichten. Diene Gott unablässig. Wir sehen immer gerne das, was vor Augen ist. Doch dazwischen passiert unheimlich viel. Wie viele Arbeitsstunden sind so bei einem Auto, bis ein Auto hergestellt wird. Verstehst du? Gott gibt das Material, Gott gibt Eisen, Gott gibt Plastik, Gott lässt all diese Dinge irgendwie, dass es entstehen. Aber der Mensch muss daran arbeiten. Der Mensch muss daran arbeiten. Und so ist zwischen Saat und Ernte ist ein weiter Weg. Es gibt viel Grund zu klagen und sagen, ach Herr, das ist so anstrengend. Aber es gibt auch sehr viel Grund zum Danken. In Mispah, hier, bis hierher hat Gott uns geholfen. Bis hierher hat Gott uns geholfen. Bis hierher hat er Kraft gegeben. Jetzt diese 20 Jahre ohne der Bundeslade, dass wir das geschafft haben. Ohne der Hilfe Gottes, ohne Tempel, ohne Versöhnung, ohne all diesen Dingen. Wie viel Not war da? Und Geschwister, und das ist, was ich auch hier am letzten oder der letzten Tage des Jahres sagen möchte. Gott segnet immer Anstrengungen. Wenn wir uns anstrengen, segnet er jede Anstrengung. Egal wie sie ist. Unsere Bestrebungen, unsere Bemühungen, unsere Mühe. Es ist nicht vergeblich, wenn wir es für den Herrn tun. Wenn wir es für Menschen machen, lohnt sich nicht. Aber für den Herrn, für die Ewigkeit. Und hier, wir sehen bei diesen Samuel und in Israeliten, als die Philister ran, immer näher kamen, ja, da ist vieles anders gekommen, als sie gedacht haben. Halt dich nicht auf an den Äußerlichkeiten, halt dich nicht auf an dem, was so menschlich vor menschlichen Augen steht, sondern schau, die Ernte geistig, die Ernte materiell, die Ernte geistlich, Gott geht weiter. Das ist mein Thema. Gott geht weiter. Wir gehen weiter, einfach mit dem Herrn. Wir wollen nicht nur Heu und Stroh ernten. Nein, wir wollen Korn ernten. Wir wollen etwas unterm Strich, dass es rauskommt. Ernte ist Reifung und Reife. Gott will, dass wir wieder zu dem zurückkommen, was er uns gegeben hat, die Bundeslade. Du kannst die Bundeslade nicht holen. Weißt du, die Philister bringen bis an die Grenze die Bundeslade nachher. Weil ihre Wahrsager gesagt haben, wenn ihr das nicht zurückbringt, wird Gott euch strafen, noch viel schlimmer als mit diesem Donner. Und diese Philister haben Angst gekriegt. Die Hosen voll. Was sollen wir machen? Wie sollen wir das machen? Da geben sie sogar noch Opfer, damit die Bundeslade zurückkommt nach Israel. Und wir sehen nachher später der David, wie der sich freut und er hüpft und tanzt. Der Herr gibt uns Sieg, wo bleiben wir? Wir haben nicht einmal einen Platz vorbereitet. Wo soll die Bundeslade bleiben? Auf diesem Grundstück von Obed-Edom, bei diesem ja, Ausländer, der hat ein Grundstück gehabt. Hier kann die Bundeslade jetzt bleiben. Und Gott hat ihn überaus reich gesegnet, weil er Platz für den Herrn bereitgestellt hat. Weißt du, die Ernte, der Segen, die Gnade muss verarbeitet werden. Es reicht nicht aus, dass ich nur mein Korn nach Hause bringe und die Scheune fülle. Es muss gemahlen werden. Es muss Brot gebacken werden oder Kuchen oder Pfannkuchen. Manche Früchte müssen gepresst werden wie Weintrauben und Öl oder Sonnenblumen. Also, es genügt nicht nur, dass ich die Ernte habe. Wir müssen auch den Segen verarbeiten. Und wir wollen auch den Segen von 2017 gut verarbeiten. Gott hat uns gesegnet. Durch wie viele Nöte, Stürme und so weiter ist das und jenes gereift bei uns. Die Ernte ist noch nicht die Endstation. Silvester ist nicht die Endstation. Es geht weiter.

Es gilt geistlich, es gilt persönlich, das gilt privat. Es geht weiter. Die Ernte muss jetzt verarbeitet werden. Da wird eingemacht, eingekocht, sagt man hier, glaube ich, oder so ähnlich. Verstehst du, das wird alles fertig gemacht. Wir dürfen die Ernte nicht dem Zufall überlassen. Ja, das ist wunderbar, danke Herr. Und jetzt gehen wir weiter. Oder den Sieg, das muss alles verarbeitet werden. Gott geht immer weiter. Ich bin, ja, eigentlich bin ich schon in meiner Neujahrspredigt drin. Gott geht immer weiter. Alles, was nicht verarbeitet wird, das beginnt an zu faulen, kriegt Schimmel, wird ungenießbar, verdirbt man sich sogar den Magen. Weißt du, das muss verarbeitet, der Segen muss verarbeitet werden. Und wie verarbeitet man einen Segen am besten? Indem man einmacht. Weißt du, einkocht. Und dann, Herr, ich danke dir, ich danke dir. Deshalb haben wir so schön gesungen, danke Jesus, danke Jesus, danke Jesus, danke Jesus. Wir sollten wirklich anfangen, Gott zu danken. Nimm dieses Milchlämmlein, lieber Gott. Oder diesen Jüngling da, oder dieses kleine Baby. Und wir preisen dich damit. Das ist alles, was wir haben. Und Gott greift ein, wenn er sieht, du dankst für die Kleinigkeiten, für die Lappalien. Lappalien. Wir denken immer, wir brauchen große Dinge. Ach, wenn ich im Lotto gewinnen würde. Wenn ich dann Lotto gewinnen habe und so Lotterie spielen würde. Nein, sogar für kleine Gaben, für die kleinen Lichtblicke. Lass uns Gott danken für das, was wir dieses Jahr alles erlebt haben, für die Trostworte von Gott. Das, was Gott alles an uns gemacht hat. Also, das Leben ist so konfus, so voller Dynamik. Heute heiratet mein ältester Enkel, mein jüngster Sohn hat heute Geburtstag. Vor ein paar Wochen ist meine 13. Enkelin geboren. Also, und dann ist meine Frau verstorben, die haben wir beerdigt. Da ist so viel drumherum. Das Leben geht weiter. Wir dürfen uns nicht aufhalten und sagen, jetzt sind wir fertig. Nein, jetzt geht es wieder weiter. Kommt eine neue Generation. Und wir preisen Gott. Wir bleiben nicht stehen. Das Schlimmste, was im christlichen Leben bei Gläubigen passieren kann, ist Stillstand. Stillstand ist unsere Katastrophe. Herr, bis hier hast du uns geholfen, da bleiben wir jetzt stehen. Jetzt gehen wir nicht mehr weiter. Nein, wir müssen weitermachen. Wir müssen weitergehen. Wir müssen weiterkämpfen. Denn die Ernte ist eine unfertige Sache. Der Mensch ist ein unvollkommenes Wesen. Der Mensch muss weiterreifen. Jetzt komme ich aufs Alter zu sprechen. Verstehst du? Ab bestimmten Alter, da wächst du nicht mehr, da reifst du nur noch. Da reifst du nur noch. Verstehst du? Und Gott will, dass wir reifen. Es reicht nicht aus, wenn wir etwas erreicht haben und jetzt auf den Lorbeeren sitzen. Nein, wir sollen jetzt reifen. Gott geht weiter. Und die Frage ist, wie reife ich jetzt 2018? Ich will nicht das Thema vorgreifen. Es muss weitergehen. Gott geht weiter. Der Zweck eines Baumes ist, Frucht zu bringen. Und zwar gute Frucht. Ein Baum bringt auch faule Früchte. Ach, wenn ich so dran denke, ich habe ja zeitlang auch Bäume gehabt, also Mostbäume, die habe ich dann aus Apfelsaft gemacht. Aber es gibt auch faule Pflanzen, faule Äpfel. Aber Gott sucht bleibende Frucht. Und manchmal auf diesen Mostbaum, da waren mal ein paar gute Äpfel, gute Birnen. Und die Ernte muss eingebracht werden, Brüder und Schwester. Und in diese Scheunen. Und die Ernte wird gedroschen. Ich will euch noch eines sagen. Die Ernte wird gedroschen, nicht nur beim Mähdrescher. Ich habe noch mit Dreschflegel dreschen gelernt. Und dann im Takt, verstehst du? Und dann schaufeln, in den Wind werfen. Und dann, ich weiß, wie das ist. Nicht nur durch Mähdrescher alles, verstehst du, das macht alles die Technik heute. Nein, und so Korn wird gedroschen. Weißt du, das tut dem Korn weh. Das tut ihm weh, wenn wir gedroschen werden. Aber das alles gehört zum Leben. Es geht weiter. Da wird der Rohstoff gesammelt. Egal was. Und es muss verdaut werden. Das ist dann der Kuchen, das Brot oder was wir auch immer zu uns einnehmen, das muss ja verdaut werden. Was nicht verarbeitet und nicht verdaut.

Haut wird das verdirbt. Und jetzt darf ich noch etwas sagen. Deshalb sind auch die Philister gekommen hier nach Israel. Und deshalb haben wir gesagt, es muss weitergehen. Die Sache mit unserem Gott muss weitergehen. Die Bundeslade muss auch nach 20 Jahren wieder zurückkommen irgendwie. Die ganzen Diebe, die Räuber, die Kriege, fast alle Kriege der Geschichte haben wir immer im Herbst angefangen, wo man die Ernte eingebracht hat. Fast alle. So wie in der Bibel lesen wir sogar, die meisten Kriege der Geschichte begannen im Herbst. Da, die Midianiter, lesen wir bei Gideon, kamen regelmäßig, um die Ernte abzuholen. Die armen Israeliten haben die Ernte eingebracht und die wollen die Ernte abholen. Der Feind kommt, um deine Ernte einzuholen, das, was du geerntet hast. Deshalb erlaub nicht den Feind, dass er dich bestiehlt. Diese Midianiter, die Feinde Gottes, wissen ganz genau, was zu holen ist. Also wenn du betest, wenn du Gott anbetest und sagst, Gott, noch einmal in Mispa, bis hierher, da wo man diese Stiftshütte war, wo das Heiligtum stand, wo ein heiliger Boden war. Ja, noch einmal, ich möchte dich erleben. Wenn du anfängst so zu beten, was glaubst du, was da passiert? Das ist der Teufel los. Das ist der Teufel los. Ach, das wollte wieder alles aufrollen von vorne anfangen. Ich sag euch, Geschwister, es lohnt sich, Krisen durchzustehen. Es lohnt sich, Krisen durchzustehen und die Ernte zu verarbeiten. Und das Alter ist eine Erntezeit. In aller Liebe, das Alter ist eine Erntezeit. Die wenigsten bereiten sich auf das Alter vor. Altersfürsorge und Altersvorsorge. Bei den meisten ist es gar nicht drin, da liegt nichts drin. Was wird es sein, was du bereitet hast, steht in der Bibel einmal. Weißt du, wir sollen uns sorgen, wie werde ich in der Ewigkeit mal vor Gott stehen? Was muss ich so vor dem Herrn stehen? Habe ich keine einzige Garbe? Kann ich ihm nichts bringen? Deshalb sagt die Bibel, sammel Schätze, die im Himmel sind. Der Teufel möchte unsere Schätze stehlen. Was wird es sein? Bereite dich auf dein Jenseits. Das ist missbar. Dieser Platz ist leer. Krisen kommen, bevor wir vor Gott treten, dass wir hier abgehalten werden, dass wir ja nicht hingehen, jetzt, dass wir ja nicht ja, Gott suchen. Die Stürme kommen, die Hitze kommt, die Anfechtungen kommen, die Angriffe kommen, Finsternis kommt, die Flut kommt, die Dürre kommt. Auf, denn die Nacht wird kommen, auf zum letzten Kampf. Verstehst? Diese Dinge kommen, die Nacht wird kommen. Aber der Durchbruch wird auch kommen, Halleluja. Wenn wir uns darauf vorbereiten und alles draufsetzen, alles auf eine Karte setzen, komme ich um, so komme ich um, ich gehe. Ich mache weiter, ihr lasst mich nicht unterkriegen. Was sagt der Herr Jesus? Wer beharrt bis ans Ende, der wird alles ererben. Beharren wir bis ans Ende, wer überwindet? Alles ist auf die Ewigkeit angelegt, auf die große Ernte. 2017 ist vorbei, kannst du schon die Stunden zählen, brauchst nicht mal die Tage zählen. Und 2018 wird auch einmal vorbeigehen. Wenn Gott Gnade schenkt, stehen wir wieder in einem Jahr hier an dieser Stelle. Wir sind schon über ein Jahr hier in diesem Saal. Ein Jahr ist schon her. Der Mensch sieht immer nur, was vor Augen ist. Aber, weißt du, die Sache geht weiter, einfach weiter. Saat, Zeit, Wachstum, Reife, Dreschen. Das ist drin. Das Leben ist mehr als nur Essen und Trinken. Das Essen ist mehr als nur Genießen. Und so weiter. Das Leben geht weiter. Ist mehr als Gesundheit. Mehr als Geld oder sonst was. Weißt du, was das Leben ist? Partnerschaft. Partnerschaft mit Gott. Gemeinschaft mit dem Herrn. Partnerschaft mit den Gläubigen. Hin und her. Der Bauer steht über der Ernte, der Bauer sät nur, der Bauer, ja, hat nichts anderes zu tun. Der legt es in die Erde und sagt, lieber Gott, mach du jetzt weiter. Und genau das ist, was wir lernen sollten, im Glauben. Wir verkündigen das Wort, predigen das Wort zur Zeit und zur Unzeit, gelegen und ungelegen. Und jetzt, Herr, wach du über das Wort. Kämpf du. Und Gott kämpft. Gott kämpft. Der Same hat keine Persönlichkeit. Das Wort hat keine Persönlichkeit.
Aber das Wort wirkt Wunder, wenn es aufgenommen wird, wenn es geglaubt wird.

wenn es verwirklicht wird und das Wort plötzlich Fleisch wird, real in unserem Leben. Nur Wildlinge und Unkraut wachsen ohne Bauer. Weißt du, was der Bauer ist? Der Pastor, der Prediger. Das ist der Bauer. Der predigt das Wort Gottes. Der Bauer beschneidet die Pflanzen, der Bauer bindet die Pflanzen an, der Bauer düngt die Pflanzen, der Bauer begießt die Pflanzen, der Bauer, so sagt ja Paulus auch, der eine besät, der andere behackt, der andere jätet und so weiter. Doch Wachstum und Gedeihen, das gibt der Herr. Und genau das ist, was wir tun. Wir sollen einfach uns nicht unterkriegen lassen, wir sollen weitermachen. Weitermachen und einfach dem Wort Leben geben, dem Samen Leben geben. Der Bauer ist nicht Gott, der Pastor ist nicht der liebe Gott, die Geschwister sind nicht die Herrgotts. Nein, Wachstum und Gedeihen liegt in der Hand Gottes. Aber wir müssen aussteuern, wir müssen pflanzen, wir müssen begießen, wir müssen aufpassen, dass kein Dieb kommt, kein Elefant das alles zertrampelt. Es lohnt sich, Krisen durchzustehen. Gott geht weiter. Er bleibt nicht stehen. Und wir müssen aufhören mit Glücklichkeitswahn. Ach, es ist so schön. Wir suchen nur Erholung und nur genießen. Nein, das Leben ist nicht Erholung. Das Leben ist nicht immer genießen. Das Leben ist Kampf. Und wer nicht kämpft, der siegt auch nicht. Wir sollen aufhören mit den ganzen überfrachteten Ansprüchen unseres Lebens. Nur Konsum, nur genießen, nur tolle Zeit zu haben. Das Leben ist nicht tolle Zeit. Unser Leben braucht göttlichen Gehalt und göttliche Gestalt. Wir müssen nach dem Plan Gottes leben. Und der Plan Gottes ist Saat und Ernte. Und dann diese Ernte muss verarbeitet werden. Und dann geht es wieder weiter, dieser Kreislauf. Und da krabbeln wir weiter. Ernte ist zuerst einmal eine Investition. Viele möchten so viel haben, aber sie wollen nichts investieren. Also sie heben ständig von ihrem Konto ab, bis sie dann Dispo-Kredit bekommen und am Schluss nichts mehr da ist. Aber wenn du etwas vom Konto haben möchtest, du musst einzahlen auch. Einzahlen. Und zwar regelmäßig. Und nicht nur immer abheben, abheben. Dann lebst du am Schluss im Minus. Und deshalb, wir sollen wirken, solange es Tag ist. Und bald kommt die Nacht, wo niemand mehr wirken kann. Zum Leben gehört einzahlen, hingeben, aufgeben, einfügen, sich einbringen. Und die Bibel sagt, wir sind nicht von denen, die da weichen. Einfach stehen bleiben, weitermachen, auch wenn es nur ein Cent ist. Den Zehnten bringen zur Zeit und zur Unzeit. Weißt du, der Zehnte ist immer Zehnte, der Zehnte. Ob es jetzt 100 Euro sind oder 1000 Euro sind oder 1 Million Euro sind, das ist immer der Zehnte. So, zur Ernte. Soll ich noch was sagen? Weißt du, Herr, bis hierher hast du uns geholfen. Zur Ernte gehört auch Gewitter. Das ist mal donnert. Und es donnert so im Frühling und im Herbst ganz besonders die Herbststürme. Und im Frühjahr, da wird die Erde erschüttert und plötzlich nach dieser Erschütterung gedeiht alles, bricht alles auf. Es kommt ganz plötzlich und unerwartet. Herr, du siehst, diese Philister stehen vor der Tür, die greifen mich an. Herr, hilf! Krisen und Gewitter gehören zum Leben und Stürme und all diese Dinge, und da müssen wir vieles aushalten. Also, ich möchte eines sagen, ich habe auch zeitlang mir vieles ganz anders vorgestellt als junger Mann, junger Bursche. Ach, weißt du, das Leben ist so schön, bis 25, bis 30. Aber dann, das Leben ist auch anders geworden und anders gekommen. Und ich habe eines gemerkt, ich kann mich am Leben nicht vorbeimogeln. Ich muss mich damit auseinandersetzen. Ich muss mich mit den Philistern auseinandersetzen, die vor meiner Tür stehen. Und ich muss krisenfest werden. Herr, du siehst dieses Milchlämmlein. Du siehst, wie schwach wir sind. Du siehst dieses Blöken von diesem Milchlämmlein, das nicht geschlachtet werden möchte. Aber es muss geschlachtet werden, muss geopfert werden. Wenn Gott etwas tut, dann geht es ganz anders vor. Wir müssen unser Opfer bringen, aber es geschieht von selbst. Dein Wille geschehe. Also, wir betreuen es.

Nur wir begleiten das. Wir wachen über den Samenkorn, über diese kleinen Dinge, wir wachen darüber. Aber das geht weiter. Wenn Gott es in die Hand nimmt, es geht weiter. Die Erde dreht sich von selbst. Gott hat einmal aufgespult und es hört nicht mehr auf. Die Erde kreist von selbst um die Sonne. Also Gott hat bei uns etwas angefangen und es funktioniert von selbst. Wir müssen nur zulassen, einverstanden sein. Das Klima steuert sich selbst, kalt und heiß und Sommer und Winter, Tag und Nacht. Jesus sagt, ich will meine Gemeinde bauen. Siehst du, es geht weiter. Gott geht weiter und deshalb, wir sollten lernen, mit Gott Schritt zu halten und mitmachen, dabei sein. Und wenn es Nacht ist, ist es Nacht. Da geht man ins Bett. Und es ist so wichtig im geistlichen Leben, dass wir im richtigen Zeitpunkt das Richtige tun. Das ist so wichtig. Das Richtige im richtigen Augenblick. Die Ernte muss im richtigen Augenblick eingebracht werden. Ich weiß noch, wie heute in Heilbronn, da haben sie immer auf die Durchsage im Radio gehört, ist jetzt die Traubenernte, den Riesling einzubringen, jetzt und so weiter. Wenn die gerade die Temperatur

Gottes Wege führt uns durch Krisen zum Sieg. Und wie viele Krisen haben wir 2017 gehabt? Niemand bleibt etwas erspart. Ich weiß nicht, ob es dir erspart geblieben ist, aber bei mir nicht. Wir sind mittendrin in der Entwicklung auf dem Weg zur Seligkeit. Wir sind mittendrin. Krisen, Stürme, Anfechtungen geben unserem Leben eine ganz neue Sicht der Dinge, neue Erkenntnis, gibt uns eine neue Richtung. Wir machen Kurskorrektur. Also das hat uns nichts gebracht, aber das werden wir machen. Bis zu diesem großen Tag X, diesem großen Erntetag. Wer in Zeiten der Not sät, so heißt es in der Bibel, wird mit Freuden ernten. Weitermachen. Weitermachen. Auch wenn du wenig hast, sehe dieses Körnchen in die Erde, das Wenige, was du hast, erst recht jetzt weitermachen. Erst recht jetzt missionieren und investieren. Erst recht Gott zu vertrauen. Jetzt, wo alles drunter und drüber ist und alles nicht mehr funktioniert, jetzt erst recht dem Herrn zu vertrauen. Ich sage euch, Geschwister, es werden große Opfer gebracht und müssen große Opfer gebracht werden, damit das Feuer auch groß ist und der Segen Gottes ist. Also früher, früher war alles so viel schöner und viel einfach. Nein, heute ist genauso kompliziert wie früher. Wenn du die Geschichte studierst, heute wird genauso viel verlangt wie früher. Ich denke, der David mit Goliath, wir haben alle diese gleiche Auseinandersetzung, die gleichen Spannungen. Aber mit Gott geht es weiter. Mit dem Herrn. Dein Leben geht mit ihm weiter und wir steigern uns. Wir nehmen zu. David ist durch Kriege, durch Kämpfen stark geworden. So steht es in der Bibel. Warum wir so viele geistliche Schwächlinge haben, weil sie nicht mehr kämpfen. Die sagen, Pastor, bete für uns. Nein, jeder Einzelne muss für sich selber beten. Jeder Einzelne, wo er steht. Ich muss für mich beten, du für dich. Und wenn es noch Zeit übrig ist, darfst du auch für mich beten und ich darf für dich beten. Aber so viel Zeit haben wir nicht. Wir müssen ringen, Gewalt anwenden an das Reich Gottes. Du erntest das, was du gesät hast. Du bekommst deine Berufung. Weißt du, dein Leben plötzlich bringt Frucht. Jesus sagt, meine Worte sind Geist und Leben. Die haben eine Substanz in sich. Fang an, das Wort Gottes in dir aufzunehmen und sag, Herr, erwecke das Wort in mir. Erwecke den Geist in mir. Und wir lesen biblische Geschichten und manchmal stehen wir da und sagen, ach, das waren schöne Märchen für die Kinder aus Gute-Nacht-Geschichte. Ich werde nie vergessen, ich bin in Edinburgh und dann war ich auch in Bristol, in England und so weiter. Und da sehe ich Leute, die haben so Büchlein, die lesen eine Geschichte und dann schließen sie die Augen zu und sagen, lieber Gott, gib uns den Geist von John Knox, gib uns den Geist von Georg Müller, gib uns den Geist von dem... Das sind alles gestorben, die Leute. Das sind Heilige, die haben Glauben gehabt an Gott. Und die wollten diesen alten Glauben wieder erwecken. Erwecke den Glauben von, was weiß ich, Martin Luther von mir aus oder von irgendwelchen anderen Männern, Frauen Gottes, von Gerhard Terstigen. Erwecke von diesen Menschen, die Gott gedient haben, die herrliche Lieder geschrieben haben, herrliche Gebete geschrieben haben, großartige Predigten geschrieben haben, von erwecke den Geist von diesen Missionaren. Gott will, dass wir weitergehen, dass wir nicht stehen bleiben bei dem, was mal gewesen ist. Und das hat mich so fasziniert. An so vielen Städten habe ich so viele junge Menschen gesehen, die haben da wahrscheinlich Freizeit gehabt und Einsatz gehabt. Ich bin zeitlang mit ihnen ein Stück mitgefahren und sie begutachtet und sie angeguckt. Erwecke den Geist von dem und dem und dem und dem und dem. Mann, oh Mann, oh Mann. Wenn diese Erweckung, Wenn das passiert, was glaubst du, was in dieser Welt passiert? Aber weißt du, wir sollten zurückschauen, aber nicht auf die Fehler der anderen Leute, sondern auf das, was Gott getan hat. Bis hierher hat Gott uns geholfen, bis hierher getragen. Ganz schnell noch ein paar andere Sachen. Gott sagte zu mir, und genau das möchte ich hier betonen, nütze das, was du in deinen Händen hast. Nütze das, was du in deinen Händen hast, was du in deinem Herzen hast, in deinem Kopf. In deinem Verstand, das, was dir gehört, was ich dir gegeben habe und dir anvertraut habe, bringe dich mit deinen Gaben in meinem Reich ein,
Diene damit anderen Menschen, mit dem wenigen, was du hast, vielleicht mit diesem Samenkörnchen.

0: Rede Gutes und tue Gutes. Denk dabei aber nicht nur an dich selbst, denn was nützt es, wenn man die ganze Welt gewinnt und im Schaden an seiner Seele? Nimm dein Leben fest in der Hand und lasse mich durch dich wirken. Lasse mich durch dich wirken. Und du wirst verblüfft sein, was der liebe Gott macht. Dein Leben geht weiter, bis du vollendet wirst. Bis du sagst, oh Gott, ich danke dir. Bis hierher hast du mir geholfen. Auch wenn es unscheinbar war und alles vermasselt und durcheinander gewesen ist und verwirrt war. Aber Gott geht weiter durch all diese ganzen Wirrnisse und den ganzen Strudel der Zeit. Dein Leben geht weiter. Auch wenn du abgelehnt wurdest und verachtet und ja, Fehler gemacht hast und sitzen geblieben bist oder man dich sitzen gelassen hat. Gott macht weiter. Wie viele sitzen geblieben hat Gott gebraucht und gesegnet. Halleluja. Auch wenn man dich als Sündenbock behandelt hat. Auch wenn man dich rausgestoßen hat wie die Hagar und Ismael. Hau ab, verstehst? Und dich missbraucht hat, dein Leben geht weiter. Und Gott hat den Ismael gesegnet, nicht nur den Isaac, auch den Ismael. Dein Leben geht weiter, bis du das erreichst, was Gott sich vorgestellt hat. Die Vollendung. Gott will, dass du über dich selbst hinauswächst. Das ist die Botschaft. Gott will alles in dir mobil machen und dass du anfängst, etwas zu unternehmen. O Herr, benütze mich. Erwecke mir den Geist eines Abrahams, eines Jakobs, eines Isaaks, eines Jeremia, einer Ruth, einer Esther. Oh, wir können die ganzen Heiligen durchmachen. Erwecke den Geist in mir. So, es geht weiter. Gott will nicht stehen bleiben. Also, ich habe diese schönen Geschichten in der Bibel. Es ist nicht nur, dass ich predige oder dass ich darüber was sage. Nein, mein Anliegen ist, Gott, erwecke in mir so den Geist von David. Herr, ich gehe zu dem Goliath, egal was passiert. Erwecke den Geist von Samuel. Das, Herr, du siehst dieses Lämmlein, du siehst das Lämmlein. Verschaffe und sieg. Oder erwecke den Geist von Josaphat. Und weißt du, was dieser Josaphat gemacht hat? Die sind bedrängt worden von Feinden. Die Feinde, die wollten auch sie kaputt machen. Der Feind will dich immer kaputt machen oder wird dich kaputt machen, wenn du nicht aufpasst. Aber was hat Josaphat gesagt? Chor, bitte, der Chor muss jetzt singen. Und als sie anfingen mit dem Lobgesang, verschaffte Gott einen Hinterhalt. Der Chor, nicht die Armee, nicht die Kanonen und nicht die Bogenschützen und nicht die Infanterie oder was auch immer ist, die Elefanten, der Chor. Und als sie anfingen mit dem Lobgesang, verschaffte Gott einen Sieg. Schau nicht auf menschliche Methoden, Waffen, Gattungen oder was auch immer ist. Schau auf den Herrn. Und die, die auf Gott hoffen und harren, sie bekommen Sieg. Lob und Dank. Himmlischer Vater, ich danke dir für dein Wort. Ich danke dir für deine Gnade. Ich danke dir für deine Herrlichkeit. Ich danke dir, dass du uns hilfst, auch jetzt über uns selbst hinauszuwachsen. Und du schaffst es bei unser Gott, dass es wieder mit deinem Volk, mit deinen Kindern, mit deiner Gemeinde einfach weitergeht. Herr, es geht weiter. Und wir wollen mit dir Schritt halten, lieber Gott. Halleluja. Amen.
1: Die Fortsetzung folgt morgen um die gleiche Zeit.

Jesus Christus spricht: Das Reich Gottes gleicht einem Senfkorn, das ein Mensch nahm und in seinen Garten säte.

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Ihr kennt die Gnade unseres Herrn Jesus Christus. Obwohl er reich ist, wurde er doch arm um euretwillen, damit ihr durch seine Armut reich würdet.

So ermahne ich euch nun, ich, Gefangener in dem Herrn, dass ihr wandelt, wie sich's gebührt, eurer Berufung, mit der ihr berufen seid, in aller Demut und Sanftmut, in Geduld, und vertraget einer den anderen in der Liebe, und seid fleißig zu halten die Einigkeit im Geist durch das Band des Friedens. Ein Leib und ein Geist, wie ihr auch berufen seid zu einerlei Hoffnung eurer Berufung. Ein Herr, ein Glaube, eine Taufe. Ein Gott und Vater aller, der da ist über allen und durch alle und in allen. Einem jeglichen aber unter uns ist gegeben die Gnade nach dem Maß der Gabe Christi. Darum heißt es, er ist aufgefahren in die Höhe und hat das Gefängnis gefangen geführt und hat den Menschen Gaben gegeben. Dass er aber aufgefahren ist, was ist das anderes, als dass er auch hinuntergefahren ist in die untersten Örter der Erde? Der hinuntergefahren ist, das ist derselbe, der aufgefahren ist über alle Himmel, auf dass er alles erfülle. Und er hat etliche zu Aposteln gesetzt, etliche zu Propheten, etliche zu Evangelisten, etliche zu Hirten und Lehrern, dass die Heiligen zugerüstet würden zum Werk des Dienstes. Dadurch soll der Leib Christi erbaut werden, bis dass wir alle hinankommen zur Einheit des Glaubens und der Erkenntnis des Sohnes Gottes, zur Reife des Mannesalters, zum vollen Maß der Fülle Christi. Auf dass wir nicht mehr unmündig seien und uns bewegen und umhertreiben lassen von jeglichem Wind der Lehre durch Bosheit der Menschen und Täuscherei, womit sie uns beschleichen und uns verführen. Lasst uns aber wahrhaftig sein in der Liebe und wachsen in allen Stücken zu dem hin, der das Haupt ist, Christus, von welchem aus der ganze Leib zusammengefügt ist und ein Glied am anderen hanget durch alle Gelenke, dadurch ein jegliches Glied dem anderen kräftig Handreichung tut, nach seinem Maße und Macht, dass der Leib wächst und sich selbst auferbaut in der Liebe. So sage ich nun und bezeuge in dem Herrn, dass ihr nicht mehr wandeln dürft, wie die Heiden wandeln in der Nichtigkeit ihres Sinnes. Ihr Verstand ist verfinstert, und sie sind fremd geworden dem Leben, das aus Gott ist, durch die Unwissenheit, die in ihnen ist, durch die Verstockung ihres Herzens. In ihrem Gewissen sind sie stumpf geworden und ergeben sich der Unzucht und treiben jegliche Unreinigkeit voll Habgier. Ihr aber habt Christus nicht so gelernt, wenn anders ihr von ihm gehört habt und in ihm gelehrt seid, wie es in Jesus Wahrheit ist. Leget von euch ab den alten Menschen mit seinem vorigen Wandel, der durch trügerische Lüste sich verderbt. Erneuert euch aber im Geist eures Gemüts und ziehet den neuen Menschen an, der nach Gott geschaffen ist, in rechtschaffener Gerechtigkeit und Heiligkeit. Darum leget die Lüge ab und redet die Wahrheit, ein jeglicher mit seinem Nächsten, weil wir untereinander Glieder sind. Zürnet ihr, so sündiget nicht. Lasset die Sonne nicht über eurem Zorn untergehen und gebet nicht Raum dem Lästerer. Wer gestohlen hat, der stehle nicht mehr, sondern arbeite und schaffe mit seinen Händen etwas Gutes, auf das er habe zu geben dem Bedürftigen. Lasst kein Faulgeschwätz aus eurem Munde gehen, sondern was gut ist und das Nötige fördert, das redet, auf das es Segen bringe denen, die es hören.

betrübet nicht den Heiligen Geist Gottes, mit dem ihr versiegelt seid auf den Tag der Erlösung. Alle Bitterkeit und Grimm und Zorn und Geschrei und Lästerung sei ferne von euch samt aller Bosheit. Seid aber miteinander freundlich, herzlich und vergebet einer dem anderen, gleich wie Gott euch vergeben hat in Christus. So seid nun Gottes Nachfolger als die geliebten Kinder und wandelt in der Liebe, gleich wie Christus euch hat geliebt und sich selbst dargegeben für uns als Gabe und Opfer, Gott zu einem lieblichen Geruch. Unzucht aber und alle Unreinigkeit oder Habsucht lasset nicht von euch gesagt werden, wie es den Heiligen ziemt. Auch nicht schandbare Worte und närrische Dinge oder Scherze, welche euch nicht anstehen, sondern vielmehr Danksagung. Denn das sollt ihr wissen, dass kein Unzüchtiger oder Unreiner oder Habsüchtiger, das ist ein Götzendiener, Erbe hat an dem Reich Christi und Gottes. Lasst euch von niemand verführen mit nichtigen Worten, denn um dieser Dinge willen kommt der Zorn Gottes über die Kinder des Ungehorsams. Darum seid nicht ihre Mitgenossen, denn ihr waret vormals Finsternis, nun aber seid ihr Licht in dem Herrn. Wandelt wie die Kinder des Lichtes. Die Frucht des Lichtes ist lauter Gütigkeit und Gerechtigkeit und Wahrheit. Und prüfet, was da sei wohlgefällig dem Herrn. Und habt nicht Gemeinschaft mit den unfruchtbaren Werken der Finsternis, strafet sie vielmehr. Denn was heimlich von ihnen geschieht, das ist schändlich, auch nur zu sagen. Das alles aber wird offenbar, wenn's vom Licht gestraft wird. Denn alles, was offenbar wird, das ist Licht. Darum heißt es, wache auf, der du schläfst, und stehe auf von den Toten, so wird dich Christus erleuchten. So sehet nun wohl zu, wie ihr wandelt, nicht als Unweise, sondern als Weise, und kaufe die Zeit aus, denn es ist böse Zeit. Darum werdet nicht unverständig, sondern verstehet, was da sei des Herrn Wille, und saufet euch nicht voll Wein, daraus ein unordentlich Wesen folgt, sondern werdet voll Geistes. Redet untereinander in Psalmen und Lobgesängen und geistlichen Liedern, singet und spielet dem Herrn in euren Herzen und saget Dank allezeit für alles Gott, dem Vater, in dem Namen unseres Herrn Jesus Christus und seid einander untertan in der Furcht Christi. Die Frauen seien untertan ihren Männern als dem Herrn. Denn der Mann ist des Weibes Haupt, gleich wie auch Christus das Haupt ist der Gemeinde, die er als seinen Leib erlöst hat. Aber wie nun die Gemeinde ist Christus untertan, so seien es auch die Frauen ihren Männern in allen Dingen. Ihr Männer, liebet eure Frauen gleich wie auch Christus geliebt hat die Gemeinde und hat sich selbst für sie gegeben, auf dass er sie heiligte und hat sie gereinigt durch das Wasserbad im Wort, auf dass er sie sich selbst darstellte als eine Gemeinde, die herrlich sei, die nicht habe einen Flecken oder Runzel oder etwas dergleichen, sondern dass sie heilig sei und unsträflich. So sollen auch die Männer ihre Frauen lieben wie ihren eigenen Leib. Wer seine Frau liebt, der liebt sich selbst, denn niemand hat jemals sein eigen Fleisch gehasst, sondern er nährt es und pflegt es, gleich wie auch Christus die Gemeinde. Denn wir sind Glieder seines Leibes. Um deswillen wird ein Mensch verlassen Vater und Mutter und seinem Weibe anhangen und werden die zwei ein Fleisch sein. Dieses Geheimnis ist groß, ich rede aber von Christus und der Gemeinde. Darum auch ihr, ein jeglicher, habe lieb seine Frau wie sich selbst. Die Frau aber fürchte den Mann.

Ihr Kinder, seid gehorsam euren Eltern in dem Herrn, denn das ist recht. Ehre Vater und Mutter, das ist das erste Gebot, das eine Verheißung hat, auf dass dir's wohlgehe und du lange lebest auf Erden. Und ihr Väter, reizet eure Kinder nicht zum Zorn, sondern zieht sie auf in der Zucht und Vermahnung zum Herrn. Ihr Knechte, seid gehorsam euren leiblichen Herren mit Furcht und Zittern, in Einfalt eures Herzens als dem Herrn Christus. Nicht mit Dienst allein vor Augen, um den Menschen zu gefallen, sondern als Knechte Christi, die den Willen Gottes tun von Herzen. Tut euren Dienst mit gutem Willen als dem Herrn und nicht den Menschen, und wisset, was ein jeglicher Gutes tun wird, das wird er von dem Herrn wieder empfangen, er sei Knecht oder Freier. Und ihr Herren, tut ihnen ein Gleiches und lasset das drohen. Wisset, dass euer und ihr Herr im Himmel ist und ist bei ihm kein Ansehen der Person. Zuletzt seid stark in dem Herrn und in der Macht seiner Stärke. Zieht an die Waffenrüstung Gottes, dass ihr bestehen könnt gegen die listigen Anläufe des Teufels. Denn wir haben nicht mit Fleisch und Blut zu kämpfen, sondern mit Mächtigen und Gewaltigen, nämlich mit den Herren der Welt, die in dieser Finsternis herrschen, mit den bösen Geistern unter dem Himmel. Um deswillen ergreifet die Waffenrüstung Gottes, auf dass ihr an dem bösen Tage Widerstand tun und alles wohl ausrichten und das Feld behalten möget. So stehet nun umgürtet an euren Lenden mit Wahrheit und angetan mit dem Panzer der Gerechtigkeit und an den Beinen gestiefelt, als fertig zu treiben das Evangelium des Friedens. Vor allen Dingen aber ergreifet den Schild des Glaubens, mit welchem ihr auslöschen könnt alle feurigen Pfeile des Bösen, und nehmet den Helm des Heils und das Schwert des Geistes, welches ist das Wort Gottes. Und betet allezeit mit Bitten und Flehen im Geist und wachet dazu mit allem Anhalten und Flehen für alle Heiligen und für mich, auf das mir gegeben werde das Wort mit freudigem Auftun meines Mundes, dass ich möge kundmachen das Geheimnis des Evangeliums, dessen Bote ich bin in Ketten, auf dass ich mit Freudigkeit davon rede, wie sich's gebührt. Auf dass ihr aber auch wisset, wie es um mich steht und was ich schaffe, wird's euch alles kundtun Tychikus, mein lieber Bruder und getreuer Diener in dem Herrn, welchen ich dazu gesandt habe zu euch, dass ihr erfahret, wie es um uns steht, und dass er eure Herzen tröste. Friede sei den Brüdern und Liebe mit Glauben von Gott, dem Vater und dem Herrn Jesus Christus. Die Gnade sei mit allen, die da lieb haben unseren Herrn Jesus Christus.

Und es wird gepredigt werden, das Evangelium vom Reich in der ganzen Welt zu einem Zeugnis über alle Völker, und dann wird das Ende kommen.

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heiliger Gott, diese Worte sind alleine für dich. Ich bitte dich, hör diese Worte, denn du allein bist mein Licht. Es tut mir leid, dass ich immer wieder zweifle, aus Angst vor anderen Menschen in der Frucht nicht weiter reife. Die Wahrheit ist dein Wort und das Wort reinigt das Herz. Doch der Mensch sucht sich nur das heraus, was ihn nicht wirklich schmerzt. Vertraue ich deinem Wort, ungefälscht und ohne Zwang, dann sagt man, das ist in der Tat ein religiöser Drang. Doch nein, mein Gott, so ist es nicht. Ich liebe dich so sehr. Ich höre dein Wort und nehme es an. Es ist nicht wirklich schwer. Du bist und bleibst derselbe Gott von Anbeginn der Zeit. Ob alter oder neuer Bund, du hast dein Volk befreit. Der Zorn von dir war niemals falsch, die Liebe trieb dich an. Du wolltest retten und befreien, Gehorsam ist kein Zwang. Jesus sagte selbst, ich bin der Weg, drum folgt mir nach. Ein wahrer König Israels, dein Wort, es liegt nicht brach. Verzeih mir Gott, dass meine Treue keine Wurzeln trägt. Verzeih mir Gott, dass die Angst vom Schein deinen Bund zerschlägt. 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Es war in dieser Nacht, ich lag im Bett.

jetzt wird's besser. Es ist tatsächlich so, dass einen die Bilder nachdenklich machen, oder? Weil wir alle nicht sicher sind, ob das einfach nur gefaked ist oder ob das der gute Roland Emmerich in seinem Film 2012 nur gut gemacht hat. Vielleicht kommt es ja tatsächlich. Die Angst vor der Zukunft, weil wir sie nicht in der Hand halten und weil wir auch sicher sind, dass wir mit unseren begrenzten Möglichkeiten es nicht wirklich gut hinbringen. Ich kann mich so gut erinnern daran, dass ich Phasen hatte, wo ich mich immer vor irgendwelchen Schulprüfungen gefürchtet habe. Besonders im Fach Mathematik ging mir das so. Und ich nie den Eindruck hatte, ich bin wirklich gut vorbereitet. Und immer wenn man den Gedanken hat, es hätte besser sein können, dann fürchtet man sich vor jeder Herausforderung, weil man eben nicht genau weiß, geht's oder geht's nicht. Das ging mir ganz anders, wenn wir Handball gespielt haben. Da wusste ich, das kann ich. Ist mir egal, wie der Gegner heißt, wir kommen da irgendwie durch. Das ist der Punkt, der uns vor diesen Zukunftsszenarien Angst macht. Immer dann, wenn wir das Gefühl haben, wir haben es nicht im Griff. Und wenn dann irgendwas kommt, weißt du genau, das kann eigentlich nur schief gehen. Ich weiß nicht, ob Sie dieses Gefühl kennen, wenn Sie auf der Straße fahren und plötzlich hinter Ihnen leuchtet so ein Schild. Rechts ranfahren, fahren Sie bitte rechts ran. Und dann kommen so komische blaue Lichter. Und während man in den Rückspiegel schaut, merkt man, oh, da ist die Polizei. Ich weiß nicht, geht es Ihnen auch so oder geht es nur mir so, dass ich automatisch ein schlechtes Gewissen habe und mir überlege, bist du irgendwo drüber gefahren, hättest du anhalten sollen, hast du irgendwas vergessen? Automatisch kommt dieses, oder? Geht zu mir so. Und dann hält mich der gute Mann an, ich vergesse das nicht. Ich kam von so einem Vortragsabend, es war relativ spät, so gegen 12:30. Und während der Bursche mich zum Anhalten bringt, überlege ich siedend heiß, wo ist mein Führerschein? Und mir fällt auf, oh Elend, die Brieftasche liegt zu Hause. Und es kommt natürlich, wie es kommen muss. Die Scheibe wird runtergefahren. Der Bursche fragt, geben Sie mir mal die Papiere. Und ich sage, ja, die liegen irgendwo. Ich hatte nicht damit gerechnet, dass ich heute von Ihnen Besuch bekomme.

0: Und dann wendet er sich an seinen Kollegen, der Kollege guckt rein und sagt, ich kenne Sie doch. Sie sind doch der Pastor. Meine Mutter und mein Schwiegervater, die gehen zu Ihnen in die Kirche. Sie sind doch Herr Brandner, oder?
1: Jo.
0: Er guckt seinen Kollegen an und sagt, ey, lass den Pfarrer fahren, ja? Das ist, was du brauchst, stimmt's? Dass plötzlich irgendeiner ein gutes Wort für dich einlegt. Und mit Mal hebt sich die ganze Szenerie. Wie ist es mit dir? Bist du vorbereitet darauf, dass dir was Gutes passiert, wenn das Weltende kommt? Oder müsstest du befürchten, dass was Furchtbares geschieht? Ich glaube, das ist die nächste Frage, die wir uns stellen müssen. Was erwarten wir denn? Erwarten wir wirklich was Furchtbares oder erwarten wir was wirklich Gutes? Meine alten Leute, die so um das Ende des Zweiten Weltkrieges so ihr Christsein gelebt haben, erzählen von Gottesdiensten, besonders von einem in Hamburg, wo man sich sammelte. Einfach aus der inneren Not heraus war diese Suche nach Gott groß. Und so hat man irgendwelche Hallen mit Menschen gefüllt, die nach Gott gesucht haben. Und einer dieser Prediger hieß Heinrich Viter. Und man hatte dann irgendwelche Böcke, Holzböcke genommen, Planken draufgelegt, irgendwie eine provisorische Kanzel drauf, dann wurde gepredigt. Und dieser Mann predigte auch, wie es damals üblich war, über Gott kommt wieder, bist du vorbereitet? Und dabei beugte er sich immer nach vorne, zeigte mit seiner Hand in die Menge und sagte, siehe, ich komme bald. So, um diesen biblischen Vers zu zitieren. Und das machte er ein-, zweimal und beim dritten Mal wackelten die Bohlen, gingen auseinander, die Kanzel kippte weg und der Kerl kippte nach vorne und flog in die erste Reihe und landete bei so einer alten Dame im Wickelrock. So meine alten Leute sagen, da waren so 1500 Leute vielleicht in diesem Saal. Und es war Totenstille. Und alle warteten, ob der Prediger noch lebt oder ob er sich das Genick gebrochen hat. Auf jeden Fall, es war absolute Ruhe. Und dann hört man plötzlich die Stimme des Predigers, der sagt, Schwester, das ist mir jetzt aber peinlich, das tut mir leid. Und diese Dame kam scheinbar aus dem Osten, sagte, wieso, Brüderchen, hast du ja lange genug angekündigt, siehe, ich komme bald. Mir hat das immer gefallen, wenn sie das erzählt haben. Weil die Dame war wirklich vorbereitet auf alle Eventualitäten, was so in so einem Gottesdienst alles passieren kann. Ich glaube, das ist ein Geheimnis und ein Schlüssel. Wenn man vorbereitet ist, nimmt es einem doch eine Menge Angst. Und das ist, was mich so ein bisschen erstaunt an den letzten Produktionen, die wir auch aus Hollywood erleben. Ob man Independence Day nimmt oder The Day After Tomorrow oder wie gesagt 2012 von Emmerich oder The Book of Eli, wie immer diese ganzen Katastrophen- und Endzeitfilme heißen, da kommt ja eine Sehnsucht raus. Nämlich diese Frage, was kommt danach und haben wir noch eine Chance? Oder kann man sich irgendwie darauf vorbereiten? Das wäre ja eine praktische Maßnahme. Wenn man weiß, dass eine Katastrophe kommt, wäre es clever, man bereitet sich darauf vor, oder? Macht man mit einer Prüfung ja auch. Macht man eigentlich in allen Bereichen unseres Lebens. Jeder Student weiß, das kann eine total angenehme Zeit an der Uni sein, aber bittererweise gibt's irgendwann den Termin, wo man geprüft wird. Und dann zeigt sich, ob du mit deiner Zeit was Ordentliches angefangen hast oder ob du noch ein halbes Jahr nachlernen darfst. Und so, glaube ich, ist es bei uns im Leben auch. Wir haben unser Leben bekommen und diese Zeit bekommen und die Frage ist, was machen wir damit? Und wenn wir wissen, wir sind vorbereitet, nicht nur auf dieses Leben, sondern vielleicht auch auf das Leben danach, was so oder so kommt, dann geht es uns relativ gut. Ich habe einen Freund, der ist an Krebs gestorben. Und als ich ihn beim letzten Mal besuchte, kurz bevor er dann tatsächlich starb, da war er ziemlich gezeichnet von dieser Krankheit. Und das hat mich geschmerzt innerlich. Und ich wusste auch nicht genau, wie ich auf ihn eingehen soll. Und als ich so an seinem Bett stand, liefen mir die Tränen runter. Ich konnte gar nichts dagegen machen. Und dann schaute

mich an und sagt zu mir, Matthias, du musst nicht heulen, weil man kann mich mit dem Himmel nicht erschrecken. Denken Sie mal über den Satz nach. Man kann mich mit dem Himmel nicht erschrecken. Also auf Deutsch, egal was passiert, ich bin darauf vorbereitet. Und da liegt für mich ein Geheimnis. Ich habe mich immer gefragt, wie das mit dieser Maya-Geschichte überhaupt so weit kommen konnte. Ich gestehe, ich habe bis vor anderthalb Jahren überhaupt nicht gewusst, dass die Jungs Kalender geführt haben. Weiß nicht, wie es ihnen geht. Und wenn sie jetzt unter 2012 und Maya-Prophezeiung ins Internet gehen, werden sie erschlagen von allen möglichen Beiträgen. Die Leute, die da wohnen, heute in diesem Gebiet zwischen Mexiko, Guatemala und Honduras, die haben daraus richtig Geld gemacht. In Tapacuchla an der mexikanischen Grenze zu Guatemala zählt seit dem 21. Dezember 2011 eine rund 2,50 Meter hohe Digitaluhr die Stunden bis zum vermeintlichen Ende. Also die machen richtig Geld, die Jungs. Ist richtig clever. Tausende Leute kommen da vorbei. Und meine Frage war, was hat es damit auf sich, dass es plötzlich fast wie so eine hysterische Welle wird, Leute, die aus dem esoterischen Bereich kommen, sich wirklich ernsthaft Sorgen machen, Leute ganze Bücher darüber schreiben und sich überlegen, wie sie das dann mit dieser Krise hinbringen. Dazu muss man vielleicht sagen, dass diese Mayas ihre Blütezeit zwischen 250 bis 900 nach Christus hatten. Und in dieser Zeit waren das wirklich gute Mathematiker und Astronomen. Und sie hatten drei Arten von Kalender, die sie entwickelt haben. Einen sogenannten Kalender der langen Zählung für astronomische Berechnungen. Den zweiten, den Haab, so heißt dieser Kalender für landwirtschaftliche Prognosen. Und der dritte war der Zolkin, ein Ritualkalender. Nach dem 260-Tage-Rhythmus lief die ganze Geschichte ab. Diese Leute haben sich hingesetzt und haben überlegt, wann kann denn der Anfang der Welt gewesen sein? Und in ihren Berechnungen kamen sie auf den 11. August 3114 nach unserer Zeitrechnung vor Christus. Und dann haben sie sich nach dem Mondkalendersystem ihre Rechnungen zusammengebaut, die folgendermaßen funktioniert, nur dass man das ein bisschen nachvollziehen kann. 20 Tage, ein Tag ist ein sogenannter Kin, ergaben ein Vinal, das ist der Monat, also 20 Tage, dieser Rhythmus bleibt in ganz, ganz vielen Punkten. 18 Vinals ergaben dann ein Tun, das ist ein Jahr, 20 Tuns ergaben ein Katun, das sind 20 Jahre, und 20 Katuns ergaben ein Baktun, das sind dann 400 Jahre, das sind diese langen Zeiteinheiten. Und sie haben das zusammengerechnet. Und auf diesem Maya-Kalender findet man dann den sogenannten 13. Baktun, das ist also die letzte Zeiteinheit, und umgerechnet auf unseren gregorianischen Kalender ergab das dann als Endtermin den 21.12.2012. Da endet dieser 400-Jahre-Zyklus, der 13. Baktun. Und weil der da endet, kam man plötzlich auf die Idee, weil der Kalender endet, muss auch die Welt enden. Also liebe Freunde, ganz ehrlich, mein Kalender endet jedes Jahr am 31. Dezember. Aber wissen Sie, was ich dann mache? Dann kaufe ich mir einen neuen. So einfach ist das. Und das stimmt. Bei denen endete dieser Kalender. Und in diesem Block, den man sieht und der dann auch entziffert wurde von einem Herrn, kann ich gleich nachlesen, wo steht der schlaue Herr Professor, der Ethnologe Professor Nikolai Grube in Dresden hat das ganze Ding auseinandergelegt und entschlüsselt. Und dann kommt also folgendes Bild zustande. Drohend beugt sich das Krokodil zur Erde. Aus seinem Rachen ergießt sich eine Flutwelle auf die Welt. Eine alte Frau mit einer Schlange auf dem Kopf schüttet aus einem Gefäß noch mehr Wasser dazu. Neben ihr kauert ein schwarzer Krieger, Speere und Wurfbrett angriffsbereit in der Hand.

Aus zwei geheimnisvollen Zeichen, zur Hälfte schwarz, zur Hälfte weiß, schießen wie aus einem brechenden Staudamm neue Wasserfluten. Die apokalyptische Szene mit dem wasserspeienden Krokodil steht also in diesem berühmten Maya-Kalender. Liebe Freunde, warum deshalb die Sintflut kommen soll, weiß ich auch nicht. Und wir merken schon, da liegt eine Menge Interpretationspotenzial drin. Diese Fachleute haben das analysiert und schreiben Folgendes. Die Mayas waren viel zu intelligent, so schreibt Professor Grube, um nicht zu wissen, dass die Zeit nicht einfach aufhört oder stehen bleiben kann. Wenn der 13. Baktun im Dezember 2012 abläuft, beginnt schlicht der 14. Baktun. Nachlesen kann man das alles bei www.slop-dresden.de. Da ist nämlich diese große Uni-Bibliothek, wo man die ganzen Aufzeichnungen der Mayas entschlüsselt hat und wo man sie heute nachlesen kann. Da wird aus einer Sache eine Hysterie und Menschen kommen in Angst und Schrecken und Panik vor Dingen der Zukunft. Diese Sache hat derartige Ausmaße angenommen, dass sich selbst die NASA damit auseinandersetzen musste. Eine offizielle Anfrage kam an die US-Raumfahrtbehörde und sie haben folgendes offizielle Statement, das man da nachlesen kann im Internet. Da heißt es, die Erde wird 2012 nichts Schlimmes zu erwarten haben. Weder verheerende Meteoriteneinschläge noch gigantische Sonnenstürme noch eine Umkehrung der Erdrotation sind zu erwarten. Genau wie unser Kalender am 31. Dezember nicht aufhört zu bestehen, macht es der Maya-Kalender auch am 21. Dezember nicht. Dieser Tag beendet nur eine lange Zählung des Maya-Kalenders. Anschließend beginnt, wie auch in unserem Kalender, eine neue, weitere, längere Zählung. Schlicht und ergreifend. Und trotzdem bleibt die Ungewissheit, was ist, wenn doch was anderes kommt. Denn seien Sie ehrlich, Sie können es nicht überprüfen und ich auch nicht. Wenn man unseren allseits beliebten Herrn Erich van Däniken dazu liest, der weiß, dass an diesem Tag die Götter zur Erde zurückkehren werden. Wo auch immer er das her weiß. Es ist schon spannend, was sich da alles zusammenschleicht. Eine Sache ist sicher, die Welt wird tatsächlich irgendwann untergehen. Da sind sich die Wissenschaftler einig. Und man weiß sogar, wie sie untergehen wird, nämlich, so sagen die Fachleute, eines noch fernen Tages wird die Sonne ausbrennen und das Leben auf der Erde wird verlöschen. Wann das genau sein wird, da sind sie sich nicht einig. Also die frühesten Schätzungen liegen bei 1,6 Milliarden Jahren. Und alles, was danach kommt. Also ich darf Sie beruhigen, das wird wahrscheinlich in Ihrer Generation nicht mehr klappen. Nichtsdestotrotz ist meine Frage die, wieso macht uns das solche Angst, die Frage nach der Zukunft? Wieso gab es immer Leute, die diesen sogenannten Moment des Weltuntergangs nahezu zelebrierten? Wieso schafften es solche Filme, auf eine derartige Beliebtheitsskala zu kommen? Was finden wir an diesem Weltuntergang denn so faszinierend? Denken Sie drüber nach. Weil Weltuntergangsprophezeiungen gab es schon immer. Die Juden, 70 nach Christus, als der Tempel in Jerusalem abgerissen wurde, die Stadt geschliffen wurde, glaubten daran, dass der Messias jetzt unbedingt kommen wird. Aber er kam nicht. Selbst der für unsere deutschen Verhältnisse berühmt berüchtigte Martin Luther glaubte 1532, dass das der Termin ist, wo die Welt untergeht. Irgendwann hat er gemerkt, dass es nicht so war.
Weltuntergangsprophezeiungen gab es immer und jede fromme religiöse Gruppierung hat sie irgendwann mal versucht vorherzusagen. Ob es die Zeugen Jehovas waren, die gleich viermal probierten, irgendwie den Termin festzulegen.

und jedes Mal feststellten, es klappt nicht. Die Mormonen oder die neuapostolischen Leute, wer auch immer, es gab immer Leute, die probierten, diesen Termin irgendwie hinzubringen. Und ich weiß nicht, ob Sie im letzten Jahr Herrn Camping noch im Kopf haben. Das ist so ein amerikanischer Radioprophet. Der hatte im September 94 schon mal probiert, das Ende der Welt vorauszusagen. Der Termin verstrich. Dann kam er auf die glorreiche Idee und sagte, jetzt habe ich's. Das ist der 21. Mai 2011. Der Termin ging auch vorbei. Also hat er ein halbes Jahr draufgelegt. Den 21. Oktober 2011. Sie sind noch da, ich sitze auch noch hier oder stehe hier in dem Fall. Hat noch nicht geklappt. Und wir merken an all diesen Punkten, hier versucht man irgendwie die Zukunft krampfhaft in den Griff zu bekommen. Ein Mann, der da damit richtig Geld verdient hat, ist Michael Drosnin, der Autor des Buches Der Bibelcode. Der Mann will aus den 5 Büchern Mose den Termin errechnet haben und auch er kommt auf das Jahr 2012. Liebe Freunde, ich sage Ihnen was. Kaufen Sie sich schon mal einen neuen Kalender für 2013. Die Welt wird nicht untergehen, nur weil das irgendwelche Leute irgendwie berechnen. Sondern der, der die Welt gemacht hat, der bestimmt auch, wann sie zu Ende ist. Und die Mayas sagen, dass die Welt durch eine erneute Sintflut untergeht. Ich lade Sie ein, nehmen Sie einfach Ihre Bibel, schlagen Sie das erste Buch Mose auf. Und dann sind Sie beim 6. Kapitel und entdecken, dass es da einen Mann gab, der hieß Mose. Er hieß Noah. Mose ist das Buch, Noah ist der Mann, der seine Arche baut. Und nachdem die Arche fertig ist und die Sintflut vorbei ist, im nächsten Kapitel kommt Gott zu ihm und macht mit ihm einen Bund im Bild des Regenbogens. Und was verspricht Gott ihm? Es wird nie mehr eine Sintflut geben. Nie mehr. Und wir stehen in dieser Herausforderung, uns zu fragen, Gott, wie sieht denn das Ende wirklich aus? Und ich weiß, als Junge, der ich in einer kirchlichen Gruppe aufgewachsen bin, da gab es immer wieder so ein Buch, das war das Buch des Schreckens. Und manchmal gab es irgendwelche Leute, die zu uns kamen in die Kirche, die dann über dieses Buch des Schreckens geredet haben. Wo irgendwelche Monster und Ungeheuer irgendwie auf Pferden, weißes Pferd, schwarzes Pferd, totes Pferd, was auch immer, irgendwie kamen die vorbeigeritten, ja. Und als Kind weiß ich, das waren immer so diese Gruselgottesdienste, wo dir die Fußnägel langsam aufgerollt sind. Und du dachtest, ach du Schande, ja, jetzt geht's wieder los, ja. Hitchcock in der Kirche. Das Buch nannte man die Offenbarung. Die apokalyptischen Reiter kommen wieder, tatam, tatam. Und dann habe ich das gelesen und dachte, ich habe keine Ahnung, was die Leute wollen. Wissen Sie, was da steht im 1. Kapitel, im 3. Vers? Wer dieses Buch liest, der wird glückselig und froh. Und als ich das zum ersten Mal gelesen habe, habe ich gedacht, wieso wird man dabei glücklich, wenn man das Ende der Welt liest? Eine Sache habe ich verstanden. Wenn Sie ein wirklich gutes Buch lesen wollen, was müssen Sie machen? Die Inhaltsangabe vorne weglesen und das letzte Kapitel hinten. Und wenn das letzte Kapitel schon nichts taucht und kein ordentliches Ende kommt, sparen Sie sich das Buch. Deswegen finde ich das großartig, wenn man die Bibel nimmt und das letzte Buch anfängt zu lesen. Weil da kriegt man raus, kommt die Sache zum guten Ende, ja oder nein?
Und wissen Sie, was das Tolle ist an dieser Offenbarung, die Gott uns gibt?

am Ende gewinnen wir. Das ist das Gute. Und soll ich Ihnen was sagen? Das habe ich schon lange begriffen. Man muss immer da mitspielen, wo die Mannschaft am Ende gewinnt. Oder? Jungs, ehrlich, die ihr noch nicht in diesem Alter seid, wo man dafür bezahlt wird. Wenn ihr früher Fußball gespielt habt und die Mannschaft wurden ausgewählt, worauf musstest du achten? Achte ja drauf, dass du bei der Truppe mitgewählt wirst, die gewinnt, oder? Alles andere ist doch eine peinliche Nummer. Und das habe ich verstanden in meinem Leben. Wer die Offenbarung liest, wo Gott das Ende beschreibt, dann entdecken wir, dass Gott tatsächlich uns zeigt, dass das Böse in dieser Welt versuchen wird, die Herrschaft zu übernehmen. Es wird tatsächlich von einem Menschen geredet, wie eine Inkarnation des Bösen, den die Bibel den Antichristen nennt, der versucht, die Weltherrschaft an sich zu reißen und alle Menschen zu knechten. Aber wer das Buch richtig versteht, der entdeckt, dass Gott permanent eingreift und seine Macht und seine Größe offenbart und am Ende gewinnt die Liebe. Am Ende gewinnt der Plan Gottes, diese Welt zu retten, die Menschen mit seiner Liebe zu verändern und eine Zeit des Friedens einzuläuten, wo die Tränen vorbei sind, wo der Krieg vorbei ist und wo Gott eine wirklich völlig neue Perspektive seiner Möglichkeiten und seiner Liebe den Menschen offenbart. Das ist das Ziel, wo das Ende hingeht. In eine Welt, die geprägt wird von der unglaublichen Reinheit und Größe der Liebe Gottes. Das ist das sogenannte Ende der Welt und der neue Anfang. Und da will ich hin. Und ich merke all diese komischen Bilder der Angst. Die werden nur diejenigen haben müssen, die sich dem Schutz dieses unglaublich guten Gottes nicht anvertraut haben. Und hier ist unser Problem. Solange wir versuchen, mit unserer eigenen Kraft uns für die Zukunft zu präparieren, merken wir, dass wir versagen. Wir erleben schon, dass wir in den kleinsten Beziehungsebenen so oft mit unserer eigenen Kraft nicht weiterkommen. Wir erleben das Scheitern unserer Möglichkeiten so häufig schon in der Ehe und in unserer eigenen Familie. Und wir fragen uns, wenn wir diesen kleinen Bereich schon nicht einigermaßen ordentlich hinkriegen, wie wollen wir für den Rest in irgendeiner Form garantieren wollen? Und die Antwort ist, wir können es nicht. Und wir spüren, wir müssen gar nicht so weit gehen, um über das Ende der Welt nachzudenken, weil unsere persönliche Situation sieht ja schon manchmal wie der Weltuntergang aus, wie wir das richtig gehört haben. Und wir brauchen jemanden, der viel stärker ist als wir, mit dem wir uns verbinden müssen und der in der Lage ist, unsere Situation in die Hand zu nehmen und sie in die richtige Richtung zu bringen. Mein kleiner Sohn hat mich das gelehrt, als er noch klein war. Er hatte immer so eine Gabe, sich mit ganz vielen Leuten anzulegen, weil er wusste, es gibt immer nur einen, der Recht hat, und das war er. So kommt man im Leben aber nicht wirklich weiter. Das musste er dann irgendwann auch lernen. Aber das führte in der Regel auf dem Spielplatz dazu, dass irgendwann die großen Jungs so die Nase voll hatten, dass sie ihn verhauen wollen. Und an diesem Nachmittag war das wieder so und ich war draußen bei uns im Garten und hörte das Geschrei vom Spielplatz her und dachte, geh lieber mal ein Auge hinwerfen und gucken. Ging raus aus unserem Haus rum um den Vorgarten auf diesen Feldweg, wo er dann von vorne hätte kommen müssen und dann sah ich ihn auch schon um die Ecke biegen. Ja, und er rannte nach vorne, gebückte Haltung, die Jungs hinter ihm her und die riefen ihm schon zu, was sie machen werden, wenn sie ihn erwischen. Und er beschleunigte, aber die hatten einfach die längeren Beine. Und so war es eigentlich nur eine Frage der Zeit, bis die Katastrophe ihn packen würde. Ja, die Tsunami-Welle des Zorns war hinter ihm her. Und in dem Augenblick, wo er plötzlich aus seinem Lauf hochschaut, sieht er, oh, Papa steht da vorne. Und er beschleunigte und vielleicht 2 Meter vor mir sehe ich, der setzt zum Sprung an. Und aus dem Lauf springt mir frontal in die Arme und dann passierte das, worauf ich nicht wirklich gefasst war. Er drehte sich auf.

0: auf meinem Arm, schaute die Truppe an und machte Bäh! Und ich habe die Lektion meines Lebens begriffen. Völlig egal, welche Katastrophe kommt, du musst wissen, dass du bei Papa sicher auf dem Arm bist, dann können sie dich alle mal. Liebe Freunde, darin liegt ein Riesengeheimnis. Wenn sie tatsächlich wissen, dass der Schöpfer von Himmel und Erde auf ihrer Seite ist, dann können sie aufhören mit dem Stress. Nochmal. Wenn sie wissen, dass der Schöpfer von Himmel und Erde auf ihrer Seite ist, dann können sie aufhören mit dem Stress. Um das mal fromm bibeldeutsch zu sagen, wenn Gott für uns ist, wer oder was kann gegen uns sein? Und hier liegt der Schlüssel. Wenn du weißt, dass Gott auf deiner Seite ist, dann weißt du, dass die Lösung auf deiner Seite ist. Und wenn du weißt, dass die Lösung auf deiner Seite ist und der auf deiner Seite ist, dem alle Gewalt gegeben ist, im Himmel, auf der Erde, unter der Erde, was auch immer, dann kannst du aufhören, dir Sorgen zu machen. Die Leute damals waren nicht anders wie sie und ich heute. Die haben sich genauso um die Zukunft Gedanken gemacht. Und so kamen die Jünger eines Tages zu Jesus und sagen: Herr, wie läuft die Sache eigentlich ab? Und Jesus sagt: Leute, das geht euch gar nichts an. Weder Zeit noch Stunde, müsst ihr nicht wissen. Und ich habe mich gefragt, warum nicht? Also ich hätte das gerne gewusst. Und plötzlich wurde mir was klar. Was Gott versucht, den Leuten klarzumachen, ist das, was wir als Eltern unseren Kindern auch klar machen. Kennen Sie das den nervigsten Satz, den Kinder die Mutter fragen können? Mama, wann gibt's endlich was zu essen? Als wenn die ihr Leben lang gehungert hätten. Aber Mama macht morgens das Frühstück, sie macht um 13 Uhr das Mittag, sie macht das Abendbrot, es gibt sogar ab und zu Kuchen, stimmt's? Die sind alle noch nie verhungert, aber welche Frage kommt?
1: Mama, wann gibt's was zu essen?
0: Und Mama, wachsen schon die Hörner, ja? Und das, was sie sich eigentlich wünscht, ist, dass diese Kinder so viel Vertrauen über die Jahre aufgebaut haben, dass sie sagen, ey, Mama hat immer dafür gesorgt, dass das ordentlich läuft. Und wenn wir unsere Mutter ärgern wollten, dann mussten wir mittags in die Küche gehen, den Deckel hochmachen und sagen, na, mal gucken, ob das schmeckt. Oh, dann war aber Stimmung in der Bude. Verstehen Sie den Punkt? Und Gott sagt, ey, mach dir doch keine Sorgen. Habe ich für dich immer gesorgt? Habe ich dafür gesorgt, dass die Sonne aufgeht und die Sonne untergeht? Wer von euch hat sich schon jemals darum kümmern müssen, ob die Sonne aufgeht? Seien Sie ehrlich, geben Sie mal die Hand hoch, ja? Wer von Ihnen hat schon dafür gesorgt? Wie? Keiner? Noch nicht mal beim Untergehen haben Sie irgendwie Ihre Hände mit drin gehabt. Ja, was um alles in der Welt machen Sie sich Sorgen? Sie haben es sowieso nicht in der Hand. Dieser Gott, der für Himmel und Erde sorgt, der dafür sorgt, dass unsere Erde genau in der Distanz zur Sonne bleibt, dass der ganze Laden hier bei uns nicht verwelkt und verbrennt und auf der anderen Seite nicht zu Eis erstarrt. Dieser Gott hat unser Leben in der Hand. So, warum sollten wir uns Sorgen machen? Die Jünger kommen irgendwann zu Jesus und erklären ihm, wie sie doch bedrückt sind von all der Not. Und dann sagt Jesus zu ihnen Folgendes. In Matthäus 6 ist das so nett zu lesen. Ja, er sagt, Leute, wie viel Sorgen sollt ihr euch machen? Was denken Sie, was Jesus sagt? Wie viel Sorgen wir uns machen sollen? Matthäus 6, 34. Seid um nichts besorgt. Auch nicht ums Handy. Ist nicht so schlimm. Seid um nichts besorgt. Wissen Sie, warum wir uns keine Sorgen machen müssen?

Wir haben es sowieso nicht in der Hand. Bitte tun Sie nicht so, als wenn Sie der Held sind. Wir sind das dummerweise nicht. Das können wir unseren Kindern vorgaukeln, solange bis sie noch 3, 4 sind, ja? Aber spätestens danach ist sowieso rum. Da war meine Tochter noch, oh mein Papa, du, das ist der Held, der kann alles. Heute ist sie 15. Das müsste ich nochmal probieren, dann ernte ich so ein müdes Lächeln. Papa, bleib ruhig. Mama kommt gleich. Wieso tun wir so, als wenn wir das irgendwie in der Hand hätten? Mein Ältester ist zur Ausbildung nach Velbert gegangen und rief eines Tages an. In seinem Hobby tanzt er professionell Standard und Latein. Und er war beim Doktor, weil er Unterleibsschmerzen hatte, schon über einige Monate. Und er kam um die Ecke mit der Nachricht, Papa, die Ärzte haben mich untersucht und sie haben bei mir Krebs festgestellt. Und das ist schon wie so ein Tischtennisball groß, das Geschwür. Sie haben da Proben genommen, man weiß nicht, ob es bösartig ist oder nicht. Operieren müssen sie das sowieso. Und wahrscheinlich probiert man es erstmal mit Chemo und dann muss man sehen, wie es sich entwickelt. Und dann sagte er zu mir, Papa, ich will eigentlich nicht sterben. Und sofort fiel mir die ganze Herleitungsgeschichte ein, wie wir dieses Kind bekommen haben, wie er aus einer Drogenfamilie zu uns kam, wie wir ihn adoptieren konnten, wie dieses Kind sich entwickelte. Und ich dachte, das kann doch nicht sein, oder? Jetzt haben wir mit aller Kraft, die wir hatten, in dieses Leben investiert, das erlebt. Und jetzt kommt diese Krankheit und raubt ihn und zerstört ihn. Das gibt's doch gar nicht. Und dann hat man diese Weltuntergangsstimmung. Weil man genau weiß, man hat es nicht in der Hand. Was kann man denn dagegen machen? Und ich habe gebetet und ich habe gesagt, Gott, ich brauche irgendwas, keine Ahnung, irgendwie brauche ich ein Wort von dir, ich brauche einen Wegweiser, ich brauche eine Hilfe, ich muss wissen, was soll ich dem Jungen sagen? Gehe ich hin und versuche ihn auf den kommenden Tod vorzubereiten? Gehe ich hin und sage ihm, er soll leben und dann bereitet er sich nicht drauf vor und stirbt unter den Händen und nichts ist geklärt? Und ich habe ein paar Tage gebraucht. Und an einem Morgen wache ich auf und es ist eine Bibelstelle in meinem Kopf. In Johannes 14 steht die, der erste Vers. Da heißt es, euer Herz erschrecke nicht. Glaubt an Gott und glaubt an mich. Und es ist mir wie, als wenn Gott in meine Gedanken hineinspricht und sagt, du hast 2 Möglichkeiten. Entweder du entscheidest dich für die Angst und der Schrecken wird dich packen und er wird dich runterziehen, weil Angst ist immer ein Räuber, der uns krank macht. Oder du entscheidest dich, mir zu vertrauen. Und mit dieser inneren Wegweisung bin ich hingefahren. Und wir haben zusammen gebetet, gab ein paar Sachen, die aufgeräumt werden mussten. Und dann kam die Untersuchung am Donnerstag, das war die letzte Untersuchung und dann sollte sich entscheiden, wie jetzt der weitere Weg per Krankenhaus geht. Und wir sitzen da in der Praxis und die machen diesen Ultraschall, und um zu untersuchen, ob das jetzt gewachsen ist oder nicht. Und dieser Bursche kurft da mit seinem Gerät rum und ich merke so, er wischt den ganzen Kram wieder ab und probiert das zum zweiten Mal. Und es ist wie, als wenn der Apparat nicht tut. Und als er das zum dritten Mal macht, sagt er, das ist so ein Elend. Immer wenn man diese Geräte braucht, funktionieren sie nicht. Und dann schaut er meinen Sohn an und sagt, Herr Brandner, haben Sie sich denn schon mal abgetastet in den letzten Tagen? Ist das Gewächs gewachsen oder nicht? Sagt er, Herr Doktor, ich habe mich gar nicht getraut. Ja, sagt er, dann machen Sie mal. Und er tastet sich ab. Und ich sehe an seinem Gesicht, irgendwie ist er irritiert und der Doktor ist auch irritiert. Und schlussendlich geht mir die ganze Sache ein bisschen auf den Wecker und ich sage, jetzt sagen Sie mal was Ordentliches, ja? Was ist denn hier? Ja, sagt er, das Komische ist, ich sehe da nichts.

Aber das kann, wie gesagt, auch am Apparat liegen. Und Marcel sagt, ja, ich fühle auch nichts. Tja, also das ist eigenartig. Kommen Sie ein paar Tage nochmal. Gab ihm nochmal einen neuen Termin. Insgesamt hatte er noch 6 Termine, aber die haben den Krebs einfach nicht mehr gefunden. Für mich war das so ein Punkt, wo ich für mich innerlich diese Herausforderung gespürt habe. Will ich an die Panik glauben oder will ich an Gott glauben? Wir haben alle immer dieselbe Entscheidungsmöglichkeit. Wir können uns in diese Sorgenspirale reinwerfen und dann bringt sie uns richtig runter und beraubt uns und zerstört uns und nimmt uns unsere Zukunft. Oder wir nehmen alles, was wir an Vertrauen haben und geben das in die Hand Gottes. Und staunen darüber, was passiert, wenn er unser Leben in die Hand nimmt und anfängt zu sorgen. Man hat Martin Luther gefragt, was man denn tun sollte, wenn tatsächlich das Ende vor der Tür

dann schafft Gott einen neuen Himmel und eine neue Erde. Ja, und da braucht man Äpfel. Der Busch hatte die richtige Perspektive. Das, was ich investiere an Liebe, was ich investiere in diese Welt, was ich investiere in Menschen, das kommt irgendwann als Ernte zurück. Und völlig egal, wie diese Welt aussieht, was brauchen wir unbedingt? Menschen, die ihre Liebe und ihre Kraft in diese Welt investieren. Ist das wahr? Weil sonst verändern wir sie nie. Und nichts ist fataler, als bei diesem Gedanken zu bleiben, die Welt geht unter, so nach dem Motto, nach mir die Sintflut, lass doch alles einfach laufen. Überhaupt nicht. Sondern was mich fasziniert an diesem wunderbaren Gott ist, dass er uns sagt, ich habe dir meine Liebe gegeben, ich gebe dir meine Kraft, ich gebe dir meinen Plan, beginn mit meiner Liebe Veränderung zu schaffen an dem Ort, wo du bist, mit aller Energie, die du hast. Hier liegt der Schlüssel. Unsere Welt braucht keine Weltuntergangspropheten, sondern unsere Welt braucht Leute, die bereit sind, sich von der Liebe Gottes berühren, verändern zu lassen und dann verändernd in diese Welt einzugreifen. Von diesen Panik- und Katastrophentypen haben wir schon genug. Es nützt auch nichts, an ansteckende Krankheit zu glauben. Das macht sie sowieso. Aber an ansteckende Gesundheit zu glauben, das ist ein echtes Geheimnis. Die Herausforderung besteht darin zu sagen, da gibt es ein tolles Wort in der Bibel, das hat mich berührt, das steht im Psalm 118, Vers 24. Da heißt es, jeder Tag ist ein Tag, den wer gemacht hat? Gott, stimmt's? Und was soll man machen? Lasset uns freuen und fröhlich sein und Gott die Ehre geben. Jeder Tag. Verstehen Sie die Perspektive? Was ist Ihre Perspektive angesichts der Zukunft, die kommt? Oh je, oh je, oh je. Die Mayas haben schon keinen Kalender mehr. Ich kaufe auch keinen mehr. Furchtbar. Ja, super. Soll ich Ihnen was sagen? Das bringt uns nichts vorwärts. Sondern der Punkt ist, dies ist der Tag, den der Herr gemacht hat. Und solange Gott immer noch an uns glaubt, sollten wir wenigstens so viel Mut aufbringen, an uns selber zu glauben. Wenn Gott diese Welt noch liebt, dann sollten wir sie nicht den Bach runterlaufen lassen. Ist es wahr? Wir haben eine Riesenperspektive auf dieser Erde. Und was mich am meisten fasziniert ist, dass immer dann, wenn die Katastrophen ausgerufen wurden, es Leute gab, die verstanden haben, dass Gott auf ihrer Seite ist. Ich will Ihnen mal ein paar von diesen Spezialisten erzählen. Können Sie sich an einen Mann erinnern in der Bibel? Der hieß Elia. Der soll voraussagen, dass eine riesen Dürrekatastrophe kommt. Die Insider unter uns wissen, worüber ich rede, stimmt's? Was war Gottes Special Plan, um mitten in dieser Katastrophe diesen Mann zu versorgen? Jetzt kommen nur noch die Harten dran, ja? Die Bibel wirklich sich da auskennen. Was war Gottes Spezialbefehl, um diesen Burschen zu versorgen? Genau. Wer jetzt im Kindergottesdienst aufgepasst hat, die Geschichte kommt immer. Genau, Gott hat einen Rabenexpress. Hammer. Unglaubliche Geschichte. Das fasziniert mich. Ich sitze in Petersburg, wir hatten mit einer Gruppe gesagt, wir gehen runter in die Ostblockländer, als sie sich geöffnet

haben und der Kommunismus rausgehen musste, da saßen wir in St. Petersburg. Riesensaal, 500, 600, 700 Leute drinne. Und während des Gottesdienstes schaue ich eine alte Dame, die ganz hinten auf so einer Tribüne sitzt. Die schaue ich an. Warum? Die Menschen um uns rum, die hatten alle so ein ganz verhärmtes, trauriges Gesicht, den Blick in der Regel nach unten. Die konnten einen nicht richtig angucken. Und da hinten saß eine Oma und die strahlte. Und ich habe zu dem Übersetzer gesagt, Johann, wenn wir hier fertig sind, ja, ey, im Eilschritt hin die Oma interviewen. Die fällt derartig aus dem Rahmen. Irgendwas ist an der. Also die Sache ist zu Ende. Wir sprinten da durch den Saal hin zu dieser Oma. Und ich frage sie, wie es ihr geht. Und sie lächelt mich an und sagt, gut, denn wir haben einen guten Gott. Ich gucke sie an und sage, ja, wie ging's denn Ihnen während der ganzen Zeit? Ah, sagt sie, vor Jahren hat man meinen Mann und meine beiden Söhne nach Sibirien deportiert, weil sie Prediger des Evangeliums waren. Und meine Schwiegertöchter mit ihren Kindern zogen zu mir in meine drei Zimmer. Jetzt muss man sich das mal überlegen. Versuch dir mal zu überlegen, wenn 17 Leute in drei Zimmern wohnen. Das ist spannend. Und wenn du kein Geld bekommst, weil deine Leute ja die völlig falsche Ideologie hatten in den Augen der Kommunisten. Und dir klar ist, du kannst für dich nicht sorgen und für den Rest kannst du auch nicht sorgen. Dir bleibt am Ende nur noch verhungern. Und dann sagt sie, wir haben immer an dem Brot, das da war, als unser Papa nach Sibirien gebracht wurde, an diesem Brot haben wir immer geschnitten. Ja, ja, ja. Ich komme irgendwie nicht aus, weiß ich wo. Ich komme aus Deutschland, ja. So eine Storys kann man irgendwem erzählen. Und ich schaue sie an und sage, das klingt für mich wie irgendeine Märchengeschichte. Dann lächelt sie, dreht sich um und sagt, wer von euch kennt mich? Und die gesamte Truppe hinter ihr, vielleicht 80, 90 Leute, winken fröhlich. Das waren alles die Leute aus ihrem Block. Und ich bin hin und einer nach dem anderen erzählt dieselbe Geschichte über diese Frau. Das war der Grund, warum sie angefangen hatten, über Gott nachzudenken, weil sie an ihr dieses Wunder der Versorgung erlebten. Und ich dachte, Mann, oh Mann, ich lese das in der Bibel und wenn ich sowas mal live erlebe, dann bin ich mit den Nerven zu Fuß. Weil ich mir das gar nicht vorstellen kann. Aber soll ich Ihnen was sagen? Derjenige, der dafür sorgt, dass aus so einem Samen, der in den Boden fällt und stirbt, tatsächlich eine Ehre rauskommt, der hat auch keine Mühe zum Brot zu sagen, dass es einfach eine Weile länger hält, oder? Er ist der Versorger. Und wenn er sorgt, können wir mit dem Stress aufhören. Es gibt in der Bibel eine Beschreibung dieser letzten Zeit. Und wenn Sie das jemals gelesen haben, im letzten Buch, im Alten Testament, da gibt es einen Propheten, der heißt Maleachi, im dritten Kapitel. Und da sind die Leute, die Gott vertrauen, gefrustet darüber, dass scheinbar die Welt den Bach runterläuft und sie immer die Betrogenen sind. Und sie gehen zu Gott und sie klagen ihn an und sagen, hey Gott, wieso geht's den anderen noch gut und uns geht's so schlecht? Was ist eigentlich los? Sorgst du dich um uns? Und dann kommt die Antwort Gottes und Gott sagt, wenn das Ende der Zeit kommt, werdet ihr den Unterschied sehen zwischen denen, die mir dienen und denen, die mir nicht dienen. Denn ich werde für meine Leute sorgen, ganz egal, wie katastrophal die Welt aussehen wird. Und ich dachte, das ist ja eine Hammergeschichte. Gibt es irgendwo in der Bibel dafür eine Parallele, dass Gott tatsächlich mal klar gemacht hat, dass es einen Unterschied gibt zwischen denen, die ihm dienen und denen, die ihm nicht dienen? Und ich
brauchte gar nicht so lange suchen. Wenn Sie in das zweite Buch Mose gehen, dann gibt es genau diesen

Terminus wieder, dass Gott den Unterschied sichtbar machte. Und zwar gab es da ein Volk, das waren die Ägypter, die lebten total gegen den Willen Gottes, unterdrückten alle Völker und plünderten dieses Volk der Israeliten im wahrsten Sinne des Wortes aus. Und Gott guckte sich das an und sagte irgendwann, jetzt ist genug. Genug des Bösen, genug der Beraubung, hier werden wir einen Cut, einen Stopp setzen. Und er gab einem Mann den Auftrag, der hieß Mose, dass er dieses Volk in die Befreiung raus aus dieser Tyrannei führen sollte. Aber die Herrscher des Bösen waren dagegen. Und Gott sagt, Leute, ich werde euch im Guten sagen, was ihr tun sollt, aber wenn ihr nicht hört, gibt es auch andere Mittel. Und es setzen diese Plagen ein. Und jetzt kommt das Verrückte. Sie können das im zweiten Buch Mose nachlesen, so die Kapitel 8 bis 11. Dann sagt Gott, und ich werde den Unterschied sichtbar machen. Bis dahin, dass bei den Ägyptern die Plagen und Katastrophen einsetzen und in dem Gebiet, wo das Volk Israel wohnte, im Land Gosen, da gab es diese Plagen nicht. Die für mich härteste Geschichte ist, da heißt es, dass 3 Tage lang es absolut dunkel war, aber in welchem Teil des Landes gab es Licht? Im Land Gosen, verrückterweise, wie immer Gott das hingebracht hat. Und Gott macht ganz unmissverständlich für alle Leute sichtbar, es gibt einen Unterschied zwischen denen, die mir dienen und denen, die mir nicht dienen. Und hier ist der Schlüssel für mich. Sind Sie sich sicher, dass Sie mit Ihrem Leben tatsächlich in der Hand Gottes sind, ja oder nein? Das wird am Ende der Zeit der ausschlaggebende Faktor sein. Können Sie sagen, ganz egal, ob das in der Welt, wo den Bach runterläuft oder nicht, ich weiß, dass ich in der Hand Gottes bin und er sorgt für mich, so oder so. Ganz egal, welche Katastrophen sich da am Horizont anbahnen. Ich weiß, Gott wird für mich Sorge tragen. Ich muss mich nicht fürchten. Weil ich weiß, dass Gott auf meiner Seite ist. Der Punkt ist, diese Wahrheit, die muss tatsächlich in ihrem Herzen verankert sein. Wie weiß man, dass Gott auf unserer Seite ist? Gott selber hat sich festgelegt, als er sich nach uns auf die Suche gemacht hat. Es gab diesen Punkt, wo der Mensch gesagt hat, Gott, wir brauchen dich nicht. Und tatsächlich sind wir von Gott weggegangen. Viele Menschen haben nur noch eine vage Vorstellung davon. Aber weil Gott uns so unglaublich liebt, hat er sich auf die Suche nach ihnen und nach mir gemacht. Er wurde Mensch in Jesus Christus. Er nimmt Menschen, die von seiner Liebe berührt sind und schickt sie raus zu uns, sodass sie zu uns reden können. So eine Veranstaltung wie heute ist so eine Einladung Gottes an uns, zu sagen, komm doch nach Hause. Wo du ohne mich hingekommen bist, kannst du ja in all deinen Lebensbereichen dir angucken. Warum willst du nicht es probieren, dich von mir lieben zu lassen, von mir Vergebung zu bekommen, von mir eine neue Kraft zu bekommen, um dein Leben in eine ganz neue, gute Richtung zu drehen? Warum willst du dich nicht verändern lassen von meiner Liebe? Wieso willst du mit deiner Angst dein Leben lang rumrennen, anstatt dich meiner Hand anzubefehlen, die tatsächlich in der Lage ist, dich und dein Leben festzuhalten, die in der Lage ist, eine totale Erneuerung hinzubringen und dich heilen zu können? Wieso willst du diese Liebe für dich nicht in Anspruch nehmen, wenn sie denn da ist? Und wir spüren genau das ist, was wir eigentlich suchen, egal wo. In uns schlummert dieses Heimweh, dass wir sagen, egal wo wir sind irgendwie nicht angekommen, es muss immer noch irgendwas geben. Genau, und diese Suche hört auf, wenn wir bei Gott nach Hause kommen. Und dann kommt dieser Satz, der in der Bibel so einzigartig ist, wo es heißt, diese vollkommene Liebe wirft alle Angst.

raus. Wer sich wirklich geliebt weiß, kann aufhören, Angst zu haben. Ich bin immer wieder mit irgendwelchen Pfadfindergruppen unterwegs und eine unserer Lieblingsübungen sind Nachtwanderungen. Es ist schon erstaunlich, wenn es so richtig dunkel ist und man geht so im Gänsemarsch durch so einen dunklen Wald und alles Mögliche knackt und ruft und pfeift und gibt alle möglichen Laute von sich. Dann habe ich in der Regel gar nicht so viele Finger, wie ich Kinder plötzlich an der Hand habe. Und es ist total süß. Meine kleine Freundin Sina, sie hat immer die größte Klappe und wenn irgendwas ist, ist sie immer die Erste. Und mitten in dieser Wanderung spüre ich plötzlich, sie zieht an meinem Finger. Ich schaue runter und dann sagt sie zu mir, Matthias, könntest du mich auf deine Schultern setzen? Sage ich, hör mal, du bist 6 Jahre, du kannst selber laufen. Ja, aber es wär mir lieb, wenn du mich auf deine Schultern setzen würdest. Und ich wusste ja, was sie sagen will. Sage ich, nee, dafür bist du eigentlich zu groß. Dann sagt sie, wenn du mich aber auf deine Schultern setzen würdest, dann fühle ich mich sicher. Genau, ist das nicht der Punkt? Das ist dieses Bewusstsein, das wir brauchen. Dass egal, wie dunkel es ist, ich bin an der Hand dieses Gottes und er trägt mich durch die Phasen. Und das ist diese unglaubliche Wahrheit, die unser Leben revolutioniert. Wenn diese Liebe Gottes kommt und uns sicher werden lässt. Ich weiß nicht, ob es Ihnen auch so gegangen ist wie mir früher. Manchmal kann man sich ja im Dunkeln gruseln, stimmt's? Aber wenn Sie jemanden an Ihrer Seite haben, den Sie furchtbar lieben, dann kann es gar nicht dunkel genug sein. Verstehen Sie die Wahrheit? Es kommt wirklich darauf an, wer in der Dunkelheit neben uns steht. Ist das so? Sehen Sie, und das ist der Punkt, den ich so fantastisch an Gott finde. Dass er versprochen hat, mit uns durch die dunklen Täler zu gehen. Und ganz dicht bei uns zu sein. Einer der Namen Jesu Christi war Immanuel. Und das bedeutet auf Deutsch Gott mit uns. Und wenn du das für dich verstanden hast und durch Jesus Gott gebeten hast, wirklich der Herr in deinem Leben zu sein, dann nimmt er dich an als sein Kind und dann weißt du, dass er für dich sorgen wird, besser als das irgendwer sonst tun kann. Und was du tun musst, ist, ihn zu bitten, wirklich die Führung in deinem Leben zu übernehmen. Wir haben in Deutschland so ein krankes Gebet, das heißt, komm Herr Jesus, sei unser Gast. Das ist schlecht. Weil bei Gästen weißt du immer, die bleiben eine Weile, aber dann gehen sie auch. Und immer wenn du sie brauchst, sind sie sowieso nicht da. Und Gott ist nicht so. Sondern das, was wir brauchen, ist eine Herzensentscheidung, die sagt, Gott, ich möchte, dass du in mein Leben kommst und dass du in meinem Leben bleibst und dass du beginnst, die Führung in meinem Leben zu übernehmen. Und ich gebe dir die Bereiche meines Lebens und ich wünsche mir, dass du mit deiner Liebe kommst und mich heilst und mich veränderst und mich genau dahin bringst, wo du es eigentlich möchtest. Und dann weiß ich, egal, ob es durch die dunkle Phase geht oder nicht, wenn du an meiner Seite bist, dann kommen wir ja richtig raus. Die meisten von Ihnen kennen dieses Gedicht. Spuren im Sand, oder? Wo der meckert, dass in der schwierigen Phase er bloß die eine Spur sieht und Gott zu ihm sagt, du, wo du die eine Spur siehst, habe ich dich getragen. Hier kommt Gott zum Zug. Ich schließe mit diesem, ja, für mich so,

beeindruckenden Bild. Ein Pastor, sein Name ist David Wilkerson, war dafür bekannt, dass wenn er aus Amerika nach Europa fliegen musste, er wahnsinnige Flugangst hatte. Und er nahm dann immer irgendwelche Beruhigungspillen und betete viel und so, aber das führte dazu, dass die Angst trotzdem da war. Und in einem dieser Flüge, so beschreibt er das, sitzt er im Flugzeug und neben ihm sitzt ein kleines Mädel. Und die las in irgendwelchen Büchern. Und wie es manchmal der böse Zufall will, kam das Flugzeug in Turbulenzen und es ging hoch und runter und wackelte und der Angstschweiß brach ihm aus. Und er saß da, klammerte sich an seinen Sitz und dachte, das letzte Stündlein ist gekommen. Und während er da sitzt, völlig verkrampft, wirft er so halben Blick zur Seite und sieht, wie dieses kleine Mädel völlig ungerührt die nächste Seite blättert. Und er kommt sich selten dämlich im Leben vor. Und denkt, das gibt's doch gar nicht. Also die ist maximal, na, lass sie 10 Jahre alt sein, ja. Ich bin schon über 50, bin Prediger, hab ein Riesenwerk aufgebaut mit Teen Challenge, hab Bücher geschrieben, ja, weltweit bekannt und ich mach mir schier in die Hose und die sitzt da völlig ungerührt. Das kann doch nicht richtig sein. Ja, aber die Angst hält ihn verkrampft. Irgendwann setzt das Flugzeug tatsächlich zur Landung an. Und er denkt sich, jetzt oder nie, beugt sich zu dem Mädel rüber und sagt, du, hast du keine Angst? Und das Mädchen guckt ihn an und sagt, nö, wieso denn? Mein Papa ist der Pilot und wir fliegen gerade nach Hause. Und dieser Prediger sagt, es war wie, als wenn Gott zu mir geredet hätte. Und sagt, hör mal, mein Freund, ich bin der Pilot in deinem Leben, oder? Und ich bring dich sicher nach Hause, egal, ob es Turbulenzen gibt oder nicht. Solange ich die Führung in deinem Leben habe und du sie mir gegeben hast, sorge ich dafür, dass wir gut nach Hause kommen. Das ist der Schlüssel. Und dann ist ganz egal, ob den Mayas die Steine ausgegangen sind für ihren Kalender oder nicht. Wenn Gott für uns ist, wer kann gegen uns sein? Ich war in Crailsheim und zum Schluss des Gottesdienstes kommt ein alter Mann zu mir nach vorne. Und ich schaue ihn an und sage, Entschuldigung, was kann ich für Sie tun? Brauchen Sie ein Gebet? Brauchen Sie irgendwie Hilfe von Gott? Dann sagt er, ich wollte Gott so gerne mein Leben anvertrauen. Dann schaue ich ihn an und sage, wie alt sind Sie denn? Dann sagt er zu mir, 78. Und warum heute? Und dann sagt er zu mir, wissen Sie, meine Frau, die ist schon ganz viele Jahre Christ. Und ich sehe, wie dieser Glaube an Gott ihr eine unglaubliche Sicherheit gibt. Und jeden Abend, wenn ich mich ins Bett lege, habe ich eine unglaubliche Angst. Er hat gesagt, dann habe ich immer so eine Scheißangst. Weil ich weiß nicht, ob ich wieder aufwache. Und ich weiß genau, wenn ich nicht mehr aufwache, dann bin ich ganz sicher nicht im Himmel. Und ich will das klären, dass ich auf der richtigen Seite aufwache. Und ich will Gott bitten, dass er in mein Leben kommt und mir vergibt und mich als sein Kind annimmt. Und dann steht dieser alte Mann neben mir vorne und die Tränen laufen über sein Gesicht. Und ich habe selten so ein ehrliches Gebet gehört. Und dann habe ich für ihn gebetet, weil so steht das in der Bibel, ne? Betet füreinander, damit ihr gesund werdet. Und als wir mit dem Gebet zu Ende sind, schaue ich ihn an und sage, und was ist jetzt? Sagt er, das kann ich auch nicht richtig erklären.
sagte, so ein ganz eigenartiges Gefühl, so ganz warm, so als wenn irgendwas

0: weggegangen ist von mir. So als wenn man eine Last rausgeht. Genau sage ich, das passiert. Der Friede Gottes kommt zu uns und wir merken, wir sind angekommen und Gott hat uns angenommen. Er geht auf seinen Platz. Ich bin mir nicht sicher, ob es 14 Tage später war. Und er war gestorben. Und ich dachte, wow, gute Entscheidung. Ich lade dich ein heute Abend. Wenn du merkst, dass dieser Gedanke vom Ende deines Lebens dir immer noch Angst macht, weil du nicht weißt, auf welcher Seite du eigentlich stehst. Wenn du dir nicht sicher bist, ob Gott wirklich auf deiner Seite steht, weil du seine Liebe noch nie wirklich bewusst angenommen hast, weil du ihm noch nie dein Leben wirklich bewusst anvertraut hast, dann ist es heute Abend ein riesenguter Moment, zu sagen, genau das mache ich. Ich möchte reinkommen in diesen Frieden Gottes. Ich möchte diese Sicherheit der Liebe Gottes für mein Leben festhalten können. Ganz egal, ob die Turbulenzen kommen oder nicht, die kommen wahrscheinlich. Aber dann weiß ich, wer mein Leben in der Hand hält und wer mir Sicherheit und Stärke gibt. Das ist der entscheidende Punkt. Die Liebe Gottes wirft unsere Angst raus. Diese Entscheidung trifft man am simpelsten, indem man mit jemandem betet, der Gott kennt. Das ist so eine alte biblische Anweisung, die ist total hilfreich. Und so praktizieren wir das auch. Und wenn Sie diesen Moment brauchen, heute lade ich Sie ein, dass wir gleich in dieser Zeit eine Chance geben, jeder, der dieses Gebet wünscht und sagt, ja, ich will das mit Gott klären. Ja, ich möchte diese Liebe Gottes in meinem Leben ganz neu spüren. Das stimmt, ich will diese Angst loslassen können. Ich will diese Sorge bewusst bei Gott abgeben können. Dann lade ich Sie ein, kommen Sie einfach zu uns hier nach vorne, stehen ein paar Leute da, nutzen Sie diese Chance. Ich bete noch und dann kommen die Lobpreiser. Und dann wollen wir eine Zeit haben des Gebets. Und Dinge mit Gott klären. Herr Jesus, ich danke dir dafür, dass du gesagt hast, in der Welt haben wir Angst. Aber dass wir lernen dürfen, guten Mutes zu sein, weil du hast diese Welt überwunden. Und wir dürfen uns dir anschließen. Und dann machst du uns auch zu Überwindern und zu Siegern. Du nimmst alle Angst weg. Wir lernen, unsere Sorge auf dich zu legen und zu begreifen, dass du für uns sorgen willst. Und du hast nicht aufgehört, uns zu lieben. Du hast nicht aufgehört, dich um uns zu kümmern. Und keine Sehnsucht ist größer als die, dass wir endlich zu dir nach Hause kommen, damit du den Reichtum deiner guten Gedanken in unser Leben hineinlegen kannst und es verwirklichst. Und wir tatsächlich begreifen, was es bedeutet, ein gesegnetes, ein von dir erfülltes Leben zu führen. Danke für jeden, der das schon erlebt hat. Danke für jeden, der das noch sucht. Und danke für jeden, der sich auf den Weg macht, das von dir zu empfangen. Vater, wir freuen uns auf so eine Zeit, wo wir dir begegnen dürfen, wo wir füreinander beten und sehen, wie der Himmel sich öffnet und in diese unsere Situation eingreift. Danke dafür. Amen.
1: Die Fortsetzung folgt morgen um die gleiche Zeit.

Paulus und Timotheus, Knechte Jesu Christi, allen Heiligen in Christus Jesus zu Philippi, samt den Bischöfen und Diakonen. Gnade sei mit euch und Friede von Gott, unserem Vater, und dem Herrn Jesus Christus. Ich danke meinem Gott, so oft ich euer gedenke, welches ich allezeit tue in allem meinem Gebet für euch alle, und tue das Gebet mit Freuden für eure Gemeinschaft am Evangelium vom ersten Tage an bis hierher, und bin desselben in guter Zuversicht, dass der in euch angefangen hat das gute Werk, der wird's auch vollführen bis an den Tag Jesu Christi. Wie es mir denn billig ist, dass ich so von euch allen denke, denn ich habe euch in meinem Herzen, die ihr alle mit mir der Gnade teilhaftig seid in meiner Gefangenschaft und wenn ich das Evangelium verantworte und bekräftige. Gott ist mein Zeuge, wie mich nach euch allen verlangt von Herzensgrund in der Liebe Jesu Christi. Und ich bete darum, dass eure Liebe je mehr und mehr reich werde an Erkenntnis und in aller Erfahrung, dass ihr prüfen möget, was das Beste sei, auf dass ihr seid lauter und unanstößig auf den Tag Christi, erfüllt mit Frucht der Gerechtigkeit, die durch Jesus Christus geschaffen wird, zu Gottes Ehre und Lob. Ich lasse euch aber wissen, liebe Brüder, wie es um mich steht, das ist nur mehr zur Förderung des Evangeliums geraten. Denn dass ich meine Fesseln für Christus trage, das ist in dem ganzen Richthause und bei den anderen allen offenbar geworden. Und viele Brüder in dem Herrn haben aus meiner Gefangenschaft Zuversicht gewonnen und sind desto kühner geworden, Gottes Wort zu reden ohne Scheu. Etliche zwar predigen Christus auch um Neides und Haders willen, etliche aber auch aus guter Meinung. Diese aus Liebe, denn sie wissen, dass ich zur Verantwortung des Evangeliums hier liege. Jene aber verkündigen Christus aus Streitsucht und nicht lauter, denn sie möchten mir in meiner Gefangenschaft eine Trübsal zuwenden. Was tut's aber, wenn nur Christus verkündigt wird auf alle Weise, es geschehe zum Vorwand oder in Wahrheit, so freue ich mich darüber und will mich auch fernerhin freuen. Denn ich weiß, dass mir dies zum Heil gereichen wird, durch euer Gebet und durch den Beistand des Geistes Jesu Christi, wie ich sehnlich warte und hoffe, dass ich in keinem Stück zu Schanden werde, sondern frei und offen, wie immer so auch jetzt, Christus verherrlicht werde an meinem Leibe, es sei durch Leben und Leben.

oder durch Tod. Denn Christus ist mein Leben und Sterben ist mein Gewinn. Wenn aber das Leben im Fleisch mir dazu dient, mehr Frucht zu schaffen, so weiß ich nicht, was ich erwählen soll. Beides liegt mir hart an. Ich habe Lust abzuscheiden und bei Christus zu sein, was auch viel besser wäre. Aber es ist nötiger, im Fleisch zu bleiben, um euretwillen. In solcher Gewissheit weiß ich, dass ich bleiben und bei euch allen sein werde, euch zur Förderung und zur Freude im Glauben, auf dass euer Rühmen groß werden möge in Christus Jesus, um meinetwillen, wenn ich wieder zu euch komme. Wandelt nur würdig des Evangeliums Christi, auf das, ob ich komme und euch sehe oder abwesend von euch höre, ihr stehet in einem Geist und kämpfet mit uns einmütig für den Glauben des Evangeliums und euch in keinem Stück erschrecken lasset von den Widersachern, was ihnen ein Anzeichen der Verdammnis ist, euch aber der Seligkeit und das von Gott. Denn euch ist die Gnade gegeben, um Christi willen beides zu tun, dass ihr nicht allein an ihn glaubet, sondern auch um seinetwillen leidet und habet denselben Charakter.

höher als sich selbst. Und ein jeglicher sehe nicht auf das Seine, sondern auch auf das, was des Andern ist. Ein jeglicher sei gesinnt, wie Jesus Christus auch war, welcher, ob er wohl in göttlicher Gestalt war, nahm er's nicht als einen Raub, Gott gleich zu sein, sondern entäußerte sich selbst und nahm Knechtsgestalt an, ward gleich wie ein anderer Mensch und an Gebärden als ein Mensch erfunden. Er erniedrigte sich selbst und ward gehorsam bis zum Tode, ja zum Tode am Kreuz. Darum hat ihn auch Gott erhöht und hat ihm den Namen gegeben, der über alle Namen ist, dass in dem Namen Jesu sich beugen sollen aller derer Knie, die im Himmel und auf Erden und unter der Erde sind. Und alle Zungen bekennen sollen, dass Jesus Christus der Herr sei, zur Ehre Gottes des Vaters. Also, meine Lieben, wie ihr allezeit gehorsam gewesen seid, so seid es nicht allein in meiner Gegenwart, sondern nun auch vielmehr in meiner Abwesenheit, und schaffet, dass ihr selig werdet mit Furcht und Zittern. Denn Gott ist's, der in euch wirkt beides, das Wollen und das Vollbringen zu seinem Wohlgefallen. Tut alles ohne Murren und ohne Zweifel, auf dass ihr seid ohne Tadel und lauter, Gottes Kinder, unsträflich mitten unter einem verderbten und verkehrten Geschlecht, unter welchem ihr scheinet als Lichter in der Welt, dadurch, dass ihr haltet an dem Wort des Lebens, mir zum Ruhm an dem Tage Christi, dass ich nicht vergeblich gelaufen bin, noch vergeblich gearbeitet habe. Und ob ich auch geopfert werde bei dem Opfer und Gottesdienst eures Glaubens, so freue ich mich und freue mich mit euch allen. Dessen sollt ihr euch auch freuen und sollt euch mit mir freuen. Ich hoffe aber in dem Herrn Jesus, dass ich Timotheus bald werde zu euch senden, damit auch ich erquickt werde, wenn ich erfahre, wie es um euch steht. Denn ich habe keinen, der so ganz meines Sinnes sei, der so herzlich für euch sorgen wird. Denn sie suchen alle das Ihre, nicht was Christi Jesu ist. Ihr aber wisset, dass er sich bewährt hat, denn wie ein Kind dem Vater hat er mit mir gedient am Evangelium. Ihn hoffe ich alsbald zu senden, wenn ich erfahren habe, wie es um mich steht. Ich vertraue aber dem Herrn, dass auch ich selbst bald kommen werde. Ich habe es aber für nötig angesehen, den Bruder Epaphroditus zu euch zu senden, der mein Gehilfe und Mitstreiter und euer Bote und Helfer für mich ist. Denn er hatte nach euch allen Verlangen und war tief bekümmert darum, dass ihr gehört hattet, dass er krank gewesen sei. Und er war auch todkrank, aber Gott hat sich über ihn erbarmt, nicht allein aber über ihn, sondern auch über mich, auf dass ich nicht eine Traurigkeit über die andere hätte. Ich sende ihn nun desto eilender, auf dass ihr ihn sehet und wieder fröhlich werdet, und ich auch weniger Traurigkeit habe. So nehmet ihn nun auf in dem Herrn mit allen Freuden, und habt solche Leute in Ehren, denn um des Werkes Christi willen ist er dem Tode so nahe gekommen, da er sein Leben gering achtete, um mir zu dienen an eurer Statt. Weiter, liebe Brüder, freuet euch in dem Herrn. Dass ich euch immer dasselbe schreibe, verdrießt mich nicht und macht euch desto gewisser. Gebt Acht auf die Hunde, gebt Acht auf die bösen Arbeiter, gebt Acht auf die falsche Beschneidung. Denn wir sind die rechte Beschneidung, die wir Gott in seinem Geiste dienen und rühmen uns Christi Jesu und verlassen uns nicht auf Fleisch, wiewohl ich meine Zuversicht auch auf Fleisch setzen könnte. Wenn ein anderer sich dünken lässt, er könne sich auf Fleisch verlassen,
so könnte ich es viel

mehr, der ich am achten Tag beschnitten bin, einer aus dem Volk Israel, vom Stamme Benjamin, ein Hebräer von Hebräern, nach dem Gesetz ein Pharisäer, nach dem Eifer ein Verfolger der Gemeinde, nach der Gerechtigkeit im Gesetz gewesen, unsträflich. Aber was mir Gewinn war, das habe ich um Christi willen für Schaden geachtet. Ja, ich achte es noch alles für Schaden gegen die überschwängliche Größe der Erkenntnis Christi Jesu, meines Herrn, um welches Willen mir das alles ein Schaden geworden ist, und achte es für Kot, auf dass ich Christus gewinne und in ihm erfunden werde, damit ich nicht habe meine eigene Gerechtigkeit, die aus dem Gesetz kommt, sondern die durch den Glauben an Christus, nämlich die Gerechtigkeit, die aus Gott kommt, aufgrund des Glaubens. Ich möchte ja ihn erkennen und die Kraft seiner Auferstehung und die Gemeinschaft seiner Leiden und so seinem Tode gleichgestaltet werden, damit ich gelange zur Auferstehung von den Toten. Nicht, dass ich's schon ergriffen habe oder schon vollkommen sei. Ich jage ihm aber nach, ob ich's wohl ergreifen möchte, nachdem ich von Christus Jesus ergriffen bin. Meine Brüder, ich schätze mich selbst noch nicht so ein, dass ich's ergriffen habe. Eins aber sage ich: Ich vergesse, was da hinten ist, und strecke mich nach dem, das da vorne ist, und jage nach dem vorgesteckten Ziel, nach dem Kleinod der himmlischen Berufung Gottes in Christus Jesus. Wie viele nun unter uns vollkommen sind, die lasset uns so gesinnt sein. Und solltet ihr in einem Stück anders denken, so wird euch Gott auch das offenbaren. Nur, was wir schon erreicht haben, darin lasset uns auch wandeln. Folget mir, liebe Brüder, und sehet auf die, die so wandeln, wie ihr uns habt zum Vorbilde. Denn viele wandeln, von welchen ich euch oft gesagt habe, nun aber sage ich's auch unter Tränen, sie sind die Feinde des Kreuzes Christi. Ihr Ende ist die Verdammnis, ihr Gott ist ihr Bauch, und ihre Ehre ist in ihrer Schande, sie sind irdisch gesinnt. Unsere Heimat aber ist im Himmel, von dannen wir auch warten des Heilandes Jesus Christus, des Herrn, welcher unseren nichtigen Leib verklären wird, dass er gleich werde seinem verklärten Leibe nach der Wirkung seiner Kraft, mit der er kann auch alle Dinge sich unterbrechen.

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Jesus, deine Vergebung kennt keine Grenzen. Dafür danken wir dir. Bei dir wollen wir bleiben. Dir wollen wir folgen. Wir wollen keine anderen Götter und Herren neben dir haben.